0: Datenaustausch zwischen den Ländern jetzt helfen. Dieter Ebeling, Brüssel.
1: Bei den Hantavirus-Fällen bei einer Atlantikkreuzfahrt geht die Weltgesundheitsorganisation von Infektionen von Mensch zu Mensch aus. Das sei bei dem hier vermuteten Virustyp möglich. Das Kreuzfahrtschiff ankert derzeit vor Kap Verde. Drei Erkrankte sollen nun nach Angaben des niederländischen Außenministeriums von Bord geholt und in die Niederlande ausgeflogen werden. Bisher sind nach Angaben des Schiffsbetreibers Oceanwide Expeditions 3 Passagiere gestorben. Ein älteres niederländisches Ehepaar und eine deutsche Frau.
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3: Das macht keinen großen Spaß da draußen. Viel Regen kommt runter heute Nacht. Das hält sich morgen früh auch. Der Mittwoch bleibt dann auch sehr wechselhaft und ein bisschen kühler. Ab Donnerstag wird's besser.
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4: Hier die aktuelle Verkehrslage. A2 Hannover-Dortmund. Zwischen Hamm-Üntrop und Hamm 2 Kilometer Stau, 7 Minuten Zeitverlust. Weiterhin auf der A3 Oberhausen-Arnheim zwischen Oberhausen-Holten und Kreuz Oberhausen. 1 Kilometer stockender Verkehr, 9 Minuten Verzögerung. Zusätzlich auf der A33 Osnabrück-Bielefeld zwischen Borgholzhausen und Halle. 1 Kilometer zähfließender Verkehr, 8 Minuten längere Fahrzeit. Und darüber hinaus auf der A43 Recklinghausen-Wuppertal zwischen Kreuz Recklinghausen und Recklinghausen-Hochlarmark. 1 Kilometer Stau. Wir wünschen allen unterwegs gute Fahrt.
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3: Boah, durchhalten bei diesem Wetter, wir sind bei euch. Hallo zusammen, Claudia Löhrs hier.

0: Ah, was ein wunderschöner Song, Elton John, Can You Feel the Love Tonight? Ich weiß nicht, habt ihr es schon mal gemacht? Also, ach klar, habt ihr es schon mal gemacht. Ganz sicherlich habt ihr euren Namen auch schon mal bei Google eingegeben, oder? Ist okay, oh, ihr seid auch nicht allein damit, ne?
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2: Jedes Jahr versuche ich meiner Freundin die Faszination Star Wars zu erklären. Und in all den Jahren sind wir nicht weitergekommen als die Frage, warum fliegt dieser Hund dieses Flugzeug? Es ist kein Hund, sondern ein Wookie und der heißt Chewbacca. Freunde nennen ihn auch Chewie. Und es ist kein Flugzeug, es ist der Millennium Falke, ein hyperraumfähiges Raumschiff, eins der schnellsten Schiffe der Galaxis. Han Solo hat mit ihm den Kessel Run in weniger als 12 Parsec geschafft. Okay, wie kann man das nicht wissen? Dreimal dürft ihr raten, wer an diesem Abend keinen Sex hatte. Ja, da wurde kein Laserschwert benutzt, kein Jedi zum Ritter, die Macht war einfach nicht mit mir. Wusstet ihr, dass als der erste Star Wars Film 1977 rauskam, in Frankreich noch Hinrichtungen mit der Guillotine durchgeführt wurden? Ja, genau. Fand meine Freundin auch nicht interessant. Und immer dran denken, bei all dem Stress bloß nicht den Kopf verlieren.
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0: Das Radio Ruhr Wetter.
1: Viel Regen heute Nacht, zum Teil heftige Schauer, wenn ihr unterwegs seid. Vorsichtig auf den Straßen sein, um die 11 Grad haben wir. Morgen im Tagesverlauf dann eigentlich kaum wärmer und weiterhin sehr wechselhaft.
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2: A1 Münster-Dortmund zwischen Kamener Kreuz und Unna, 2 Kilometer Stau. Und A43 Recklinghausen-Wuppertal zwischen Kreuz Recklinghausen und Recklinghausen-Hochlamark. 1 Kilometer stockender Verkehr. Wir wünschen allen unterwegs gute Fahrt.
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0: Das ist doch herrlich, wenn man sich was vornimmt, ganz fest vornimmt. 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
0: Aische hat sich gestern Nachmittag vorgenommen, Mama und Schwester auf eine Runde Kaffeekuchen einzuladen. Was soll ich sagen? Es scheint geklappt zu haben.
2: Oh, oh mein Gott, danke schön. Die seid ja Knaller, wirklich. Danke.
0: 10.000 Euro hat Aische sich gesichert. 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
1: Ich bin Ursula Winkler. Nach der Amokfahrt in Leipzig ist der mutmaßliche Täter in einem psychiatrischen Krankenhaus untergebracht worden. Die Ermittler gehen davon aus, dass von ihm weitere schwere Taten ausgehen könnten. Inzwischen wurde auch bekannt, dass der Mann bis kurz vor der Tat freiwillig in einer psychiatrischen Einrichtung untergebracht war.
2: Warum genau der Mann in Behandlung war, ist nicht bekannt. Laut Sozialministerium gab es aber keinen Grund, ihn am Verlassen der Klinik zu hindern. Es habe keinen Hinweis auf Eigen- oder Fremdgefährdung gegeben. Nach Angaben der Ermittler war der Mann aber schon Polizei bekannt, unter anderem wegen Beleidigungen, aber nicht wegen körperlicher Gewalt. Der 33-Jährige war mit einem Auto durch die Leipziger Innenstadt gerast. Zwei Menschen starben, es gab viele Verletzte. Das Motiv für die Tat ist noch unklar. Thomas Brock, Nachrichtenredaktion.
1: US-Präsident Trump will den Einsatz für eine sichere Durchfahrt von Schiffen durch die Straße von Hormuz für kurze Zeit aussetzen. Während des Stopps von Projekt Freiheit solle geprüft werden, ob ein Abkommen zwischen Washington und Teheran abgeschlossen und unterzeichnet werden könne, teilte Trump mit. Erst am Montag hatten die USA die Initiative gestartet. Sie soll festsitzenden Schiffen helfen, die Straße von Hormuz zu passieren. Der Iran reagierte darauf nach US-Angaben mit mehreren Angriffen. Weltweit wird über Social-Media-Verbote für Kinder und Jugendliche diskutiert. Jetzt hat das Kinderhilfswerk UNICEF Jugendliche dazu befragen lassen. Statt Verboten fordern sie eher einen besseren Schutz auf digitalen Plattformen.
3: Die Teenies sind sich der negativen Seiten von Social Media wie Mobbing, Dauerscrollen und Fake News durchaus bewusst. Auch ist der Großteil überzeugt, dass Jugendliche Wege finden werden, um gesetzliche Altersgrenzen zu umgehen, durch geteilte Geräte zum Beispiel. Helfen könnte ein digitaler Raum, der sicher und altersgerecht ist, durch bessere Inhaltsfilter und schnelle Löschroutinen. Als positiv empfinden die Befragten vor allem die Möglichkeit, über soziale Medien mit ihren Freunden in Kontakt zu bleiben. Viele lassen sich dort auch inspirieren oder entdecken. Neues. Tanja Wagner, Nachrichtenredaktion.
1: Spanien hat dem von Hantavirusfällen betroffenen Kreuzfahrtschiff Hondius das Anlaufen eines Hafens auf den Kanarischen Inseln erlaubt. Das teilte das spanische Gesundheitsministerium mit. Das Kreuzfahrtschiff ankert aktuell vor Kap Verde. Bisher sind 3 Passagiere gestorben. Die Weltgesundheitsorganisation geht aktuell von insgesamt 7 Erkrankungsfällen aus.
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4: In der Nacht ist es bewölkt und regnerisch. Teilweise kommt auch richtig Starkregen runter. Tiefstwerte, die liegen bei 10 bis 7 Grad. Am Tag bleibt es so wechselhaft und regnerisch mit maximal 13 bis 15 Grad.
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5: Zurzeit liegen uns keine Meldungen vor. Wir wünschen allen unterwegs gute Fahrt.
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6: Hi zusammen, eine schöne Nacht mit uns. Schön, dass ihr dabei seid. Ich bin Johanna Tänzer und das hier ist der Kollege Teddy Swims. Lose Control.

0: Flug bekäme.
1: Auch wichtige Drehkreuze für Asien- oder Australienreisen wie Dubai sind gerade wegen des Nahostkriegs aktuell ein Risikofaktor. Wer da unbedingt hin will, der muss auf gute Storno- oder Umbuchungsmöglichkeiten achten. Für alle, die lieber in Europa bleiben, gilt so früh wie möglich buchen, denn das Angebot gerade an Flügen könnte im Sommer knapper sein als sonst und die Preise dürften aufgrund der Kerosin-Problematik weiter steigen.
2: Also, noch gibt's genug Kerosin für den Flugverkehr. Es könnte aber genau zur Hauptreisezeit im Sommer knapp werden, das befürchten Experten. Thorsten Ottmann war das mit den Infos. Danke dir.
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2: Hey zusammen, eine schöne Nacht mit uns und einen sehr schönen, sehr frühen Mittwochmorgen. Ich bin Johanna Tänzer. Hi.

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0: Loy mit Red Eyes. Hi zusammen, eine schöne Nacht mit uns. Als nächstes spiele ich euch hier Olivia Dean, die ja mit ihrer Art of Loving Tour zu uns nach NRW kommt. Und zwar nächsten Montag. Ja, da ist sie in Köln in der Arena. Das Konzert wurde ja hochverlegt aus Düsseldorf. Also wenn ihr dafür Tickets habt, wünsche ich euch ganz, ganz viel Spaß. Und sage mal, wir sehen uns.
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0: Nach der tödlichen Amokfahrt durch die Leipziger Innenstadt wird der Täter in eine Psychiatrie eingewiesen. Ein Ermittlungsrichter habe die Unterbringung des 33-jährigen Deutschen angeordnet. Das teilte die Staatsanwaltschaft mit.
1: Der Beschuldigte habe die Tat wohl im Zustand der zumindest erheblich verminderten Schuldfähigkeit begangen, heißt es zur Begründung. Und es sei wahrscheinlich, dass er weitere ähnliche Taten begehen würde. Seine Unterbringung in der Psychiatrie diene daher der öffentlichen Sicherheit. Laut Ermittlern wurde der 33-Jährige wenige Tage vor seiner Amokfahrt auf eigenen Wunsch in einer psychiatrischen Einrichtung behandelt, aber dort Ende April entlassen. Bei einer ökumenischen Andacht gedachten am frühen Abend hunderte Menschen der Opfer. Oberbürgermeister Jung erklärte, Leipzig trauert, aber Leipzig steht zusammen. Onni Torau, Nachrichtenredaktion.
0: Vor dem ersten Jahrestag der schwarz-roten Regierung hat Kanzler Merz allen Spekulationen über eine Minderheitsregierung oder eine Neuwahl des Bundestags eine klare Absage erteilt. Eine Minderheitsregierung sei für ihn keine Option. Und Neuwahlen würden eine wochenlange eingeschränkte Handlungsfähigkeit Deutschlands bedeuten. Er bekannte sich klar zur Fortsetzung der Koalition mit der SPD bis zum Ende der Legislaturperiode. US-Präsident Trump will den Einsatz für eine sichere Durchfahrt von Schiffen durch die Straße von Hormuz für kurze Zeit aussetzen. Während des Stopps von Projekt Freiheit solle geprüft werden, ob ein Abkommen zwischen Washington und Teheran abgeschlossen und unterzeichnet werden könne, teilte Trump mit.
2: Gerade noch hatten seine Verteidigungs- und Außenminister Projekt Freiheit gepusht und gepriesen, da macht Trump den Hahn zu. Er glaubt offenbar, dass ein Abkommen mit dem Iran in greifbarer Nähe ist und so lange liegt die Operation US-Hilfe bei der Passage von Frachtschiffen durch die Meerenge nach einem Tag wieder auf Eis. Die US-Blockade gegen iranische Schiffe aber soll bestehen bleiben. Der Iran will die Kontrolle über die Straße von Hormuz behalten mit einem Genehmigungsverfahren, wonach Schiffe nur mit Erlaubnis des Irans passieren dürfen. Tina Eck, USA.
0: Die Deutsche Post legt ihren Konzernnamen ab und heißt künftig DHL. Einen entsprechenden Vorstandsantrag nahmen die Aktionäre bei der Hauptversammlung in Bonn an. Der Namenswechsel wird vermutlich zum 1. September vollzogen. Künftig steht Deutsche Post AG nur noch für das Deutschlandgeschäft mit Briefen und Paketen. Der Konzern reagiert damit auf die wachsende Bedeutung des internationalen Logistikgeschäfts.
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4: Das ist eine sehr nasse Nacht. Es regnet durchgehend, teilweise auch heftig. Die Temperaturen liegen bei 10 bis 7 Grad. Und auch am Tag selbst wird es nicht wirklich schöner. Der bringt viel Regen und nur 13 bis 15 Grad maximal.
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5: A43 Recklinghausen-Wuppertal zwischen Kreuz Recklinghausen und Recklinghausen-Hochlamark. 1 Kilometer Stau. Wir wünschen allen unterwegs gute Fahrt.
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4: Hallo, hallo, eine schöne Nacht mit uns. Hoffe, ihr haltet ordentlich durch. Ich bin Johanna Tänzer und habe hier einen ganz feinen 80er für euch. Das sind die Simple Minds mit Don't You. Und ihr

0: Mama Max mit Salt. Ja, das Salz hat die Claudia Effenberg wahrscheinlich ganz weggelassen, ne? Weil sie hat ja jetzt ganz stolz erzählt, wie sehr sie abgenommen hat, dass sogar der Ehering wieder passt. Und dafür gibt's Lob von unserem Fitnessexperten Atze.
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3: Ja, nee, ist klar.
4: Claudia Effenberg. Model, TV-Star, Spielerfrau, Expertin für alles. Und jetzt auch noch Expertin für gesundes Abnehmen. Claudia hat der gesammelten Presse verraten, wie sie es macht. Also ihren Sportplan, ihre ausgeklügelte Ernährungsumstellung, ihr mentales Training zum Abnehmen. Bah, was? Ach, die nimmt die Abnehmspritze. Ja, aber schön abgenommen hat sie. Ja, sogar der Ehering passt wieder. Claudia war immer eine hochattraktive Frau. Bah, da kann der Effenberg sagen, was er will. Ja, siehe, der Stefan muss jetzt wieder aufpassen im Strafraum. Ja, die ist gefragt. Hier, was denn? Eine schöne Frau hat man nie so ganz für sich allein. Ja, da muss der Effe jetzt mal wieder einen Zahn zulegen und den Tiger wieder auspacken. Ich freue mich schon auf die Fotos vom nächsten Oktoberfest. Dann gibt's beim Käfer wieder frische Zunge. Bah.
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1: In der Nacht ist es bewölkt und regnerisch. Teilweise kommt auch richtig Starkregen runter. Tiefstwerte, die liegen bei 10 bis 7 Grad. Am Tag bleibt es so wechselhaft und regnerisch mit maximal 13 bis 15 Grad.
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2: A4 Köln-Aachen zwischen Elsdorf und Merzenich. 3 Kilometer Stau, 25 Minuten Zeitverlust. Wir wünschen allen unterwegs gute Fahrt.
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1: Hallo, guten Morgen zusammen an diesem ganz frühen Mittwoch. Johanna Tänzer ist hier für euch und ich spiele euch hier gleich die ganz, ganz tolle neue Single von Olivia Rodrigo. Drop Dead heißt die. Vorher wird's aber noch mal ein bisschen ruhiger und ein bisschen emotional vielleicht auch. Das ist Emily Sondé mit Read All About It.

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0: Baby Goodbye und Hello zu neuer Musik. Die habe ich jetzt für euch und zwar von Moss Kenna. Der ist Ende 20, ist ein britischer Singer-Songwriter, der aber tatsächlich mittlerweile in Deutschland ist. Er lebt in Berlin und der ist schon mit Musik wirklich aufgewachsen, weil seine Eltern hat einfach einen Plattenladen gehört und ja gut, dann kannst du nicht anders, als musikalisch zu werden, glaube ich. Er macht Musik, seitdem er 15 ist und das hier ist seine aktuelle Single.
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1: Ich bin Ursula Winkler. Kerzen, Blumen und stille Anteilnahme prägen das Bild in der Leipziger Innenstadt nach der tödlichen Amokfahrt. Gleichzeitig laufen die Ermittlungen. Ein Haftrichter hat nun die Unterbringung des 33-jährigen deutschen Täters in einer Psychiatrie angeordnet.
2: Was genau den Mann dazu brachte, mit seinem Auto durch die Fußgängerzone zu rasen, ist weiter unklar. Von einem politischen oder religiösen Motiv gehen die Ermittler aktuell aber nicht aus. Bei der Amokfahrt waren 2 Menschen getötet und viele teilweise schwer verletzt worden. Die Stadt Leipzig will nun auch prüfen, ob die Sicherheitsvorkehrungen in der Innenstadt ausreichen. Der Täter konnte offenbar ohne Hindernisse wie etwa Poller in die Fußgängerzone hineinfahren. Thomas Brock, Nachrichtenredaktion.
1: US-Präsident Trump will den Einsatz für eine sichere Durchfahrt von Schiffen durch die Straße von Hormuz für kurze Zeit aussetzen. Während des Stopps von Projekt Freiheit solle geprüft werden, ob ein Abkommen zwischen Washington und Teheran abgeschlossen und unterzeichnet werden könne, teilte Trump mit. Erst am Montag hatten die USA die Initiative gestartet. Sie soll festsitzenden Schiffen helfen, die Straße von Hormuz zu passieren. Der Iran reagierte darauf nach US-Angaben mit mehreren Angriffen. Zweistellige Milliardenbeträge gehen den EU-Ländern jedes Jahr wegen Mehrwertsteuerbetrug durch die Lappen. Im Kampf dagegen sollen EU-Behörden jetzt auf mehr Daten Zugriff bekommen.
3: Der grenzüberschreitende Betrug bei der Mehrwertsteuer ist ein ernstes Problem. Besonders den sogenannten Karussellbetrug finden Finanzminister gar nicht lustig. Dabei werden Waren immer wieder zwischen Firmen verkauft, eine Firma kassiert Mehrwertsteuer und verschwindet, andere Unternehmen in einer ganzen Kette bekommen trotzdem immer wieder Mehrwertsteuer erstattet. Zwischen 12 und mehr als 30 Milliarden Euro soll der Schaden sein. Und dagegen soll ein besserer Datenaustausch zwischen den Ländern jetzt helfen. Dieter Ebeling, Brüssel.
1: Spanien hat dem von Hantavirusfällen betroffenen Kreuzfahrtschiff Hondius das Anlaufen eines Hafens auf den Kanarischen Inseln erlaubt. Das teilte das spanische Gesundheitsministerium mit. Das Kreuzfahrtschiff ankert aktuell vor Kap Verde. Bisher sind 3 Passagiere gestorben. Die Weltgesundheitsorganisation geht aktuell von insgesamt 7 Erkrankungsfällen aus.
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4: In der Nacht ist es bewölkt und regnerisch. Teilweise kommt auch richtig Starkregen runter. Tiefstwerte, die liegen bei 10 bis 7 Grad. Am Tag bleibt es so wechselhaft und regnerisch mit maximal 13 bis 15 Grad.
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5: A43 Recklinghausen Wuppertal zwischen Kreuz Recklinghausen und Recklinghausen Hochlamark. 1 Kilometer Stau. Und A44 Essen-Düsseldorf zwischen Essen-Kupferdreh und Langenberg. 1 Kilometer stockender Verkehr. Wir wünschen allen unterwegs gute Fahrt.
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4: Hallo, guten Morgen oder gute Nacht. Johanna Tänzer ist hier. Ja, keine Ahnung, ich weiß ja nicht, in welcher Phase ihr gerade seid an diesem Mittwochmorgen. Der nächste Song ist auf jeden Fall für alle, die gerade erst aus der Kneipe gestolpert sind. Shibuzi mit dem Bar-Song. Und jetzt mal schön Bier gegen Kaffee tauschen, ne?

0: Dermot Kennedy mit Giants. Guten Morgen an diesem ganz frühen Mittwoch. Und traditionell gucken wir an dieser Stelle, was heute so gibt.
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0: Und das mache ich mit Laura Potting. Hä? Hast du Geburtstag oder was los?
2: Leider nicht, nee. Aber die Bundesregierung hat, heute ist die schwarz-rote Bundesregierung ein Jahr am Ruder. Was sagt ihr denn so? Was gebt ihr für eine Note?
3: Also ich würde sagen, es ist so ein Bestanden. Es wurde viel versprochen, wenig umgesetzt, ist aber auch ein bisschen typisch.
4: Ausreichend. Weil ich finde, dass sie genau wie die vorherige Regierung zu viel ihre internen Schwierigkeiten nach außen trägt. Aber mangelhaft ist es noch nicht.
2: Mangelhaft ist es noch nicht. Naja, also ganz ehrlich, so haben wir damals in der Schule doch auch gedacht, oder? Solange es keine 5 oder 6 ist,
0: okay,
2: reicht.
0: So, und wenn ihr gleich noch frühstücken wollt, ey, dann macht das und zwar mit alles. Einmal mit alles. Also, keine Ahnung, Rührei, Speck, Brötchen, Ei, Butter.
2: Jawohl, heute alles. Ist nämlich Anti-Diät-Tag.
0: Den lieben wir doch.
2: Ja, voll. Ein Aktionstag gegen den Diätwahn und für mehr Körperakzeptanz. Statt Kalorienzählen steht vor allem heute eins im Fokus, Leute. Genieße.
0: Und das bedeutet ja dann auch, der Georgie, der darf heute auch ohne Geburtstagskuchen ganz viel, also kein schlechtes Gewissen haben. Der kann ganz viel in sich reinstopfen.
2: Ja, weniger schön wird er dadurch auf jeden Fall nicht, würde ich sagen. George Clooney wird heute 65.
0: Wann ist das eigentlich passiert?
2: Ich weiß es auch
0: Wann
2: nicht.
0: Ist der 65?
2: Ja.
0: Also,

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1: Die Nacht zum Mittwoch ist verregnet und es kann auch heftiger Starkregen runterkommen. Das Ganze bei 10 bis 7 Grad. Der Tag bleibt dann so grau und verregnet bei Werten von 13 bis 15 Grad.
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2: A2 Dortmund-Oberhausen. Zwischen Oberhausen-Königshardt und Kreuz-Oberhausen 1 Kilometer Stau, 7 Minuten Zeitverlust. Wir wünschen allen unterwegs gute Fahrt.
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1: Hallo, guten Morgen zusammen. Johanna Tänzer ist hier für euch. Hi. Hoffe, ihr startet ganz entspannt in diesen Mittwochmorgen rein. Entspannte Musik gibt's auf jeden Fall von uns. Das ist Whitney Houston. My love is your love. Schönen Mittwoch.

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0: Go am Mittwochmorgen. Und mit Blick auf die Hotspots dieser Welt fragt man sich irgendwie immer wieder, wie kann es eigentlich sein, dass die großen Themen von eben in den nächsten Tagen schon wieder fast oder sogar vollständig wieder verschwinden? Manche Länder, so scheint es, kommen aus dem Schlamassel irgendwie einfach nicht raus.
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2: Ja, die Menschen sind müde, die sind unendlich müde. Sie haben die Nase voll davon, dass alles, was sie sich aufgebaut haben, immer wieder kaputt gemacht wird. Das geht seit 50 Jahren so, immer wieder Krieg im Libanon.
3: Im Mai vor 20 Jahren flogen die ersten Raketen der Hisbollah aus dem Libanon auf Israel. Massive Reaktionen folgten, internationale Friedenstruppen konnten nichts ausrichten. Die Leidtragenden sind die Menschen dort. So Frank Wiegand, der Verbindungsstellenleiter Libanon beim Hilfswerk Miserior in Aachen.
2: Es gibt keine Sicherheit, nirgendwo. Keine Warnsirenen, es gibt keine Schutzkeller. Jeder muss sehen, wo er bleibt.
3: Ausgerechnet der Libanon. Einst die Schweiz des Nahen Ostens, offen für Millionen Flüchtlinge aus den Nachbarländern und jetzt, trotz der Verlängerung der Waffenruhe, vor einer gewaltigen humanitären Katastrophe.
2: Über 1 Million Menschen sind geflohen und haben ihre Häuser, ihre Dörfer verlassen. Sie überleben in Zeltlagern, in Notunterkünften, bei Verwandten, bei Bekannten. Da sind Männer und Frauen, jung und alt, alle zusammengepfercht auf engstem Raum.
3: Die internationale Gemeinschaft, sagt er, ist gefragt. Nachhaltiger Friede im Libanon muss gehen. Darum Miserior hilft. Kirche setzt sich ein. Frank Wiegand.
2: Unsere lokalen Partner spielen eine sehr starke Rolle. Sie beschaffen Unterkünfte für die Binnenflüchtlinge. Sie versorgen sie mit dem Nötigsten, mit Lebensmitteln, mit Decken, mit Hygieneartikeln, Spielzeug auch für die Kinder.
3: Mehr auf Augenblick mal online.de. Christoph Beckmann von der Katholischen Kirche für Augenblick mal.
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1: Mit Danny Hoppe. Guten Morgen.
2: Der Zickzackkurs von US-Präsident Trump im Iran-Krieg geht weiter. Erst vorgestern war der US-Militäreinsatz in der Straße von Hormuz gestartet. Jetzt ist er schon wieder unterbrochen. Das Projekt Freiheit werde für eine kurze Zeit pausiert, sagte Trump. Man wolle sehen, ob es Chancen für ein Friedensabkommen mit dem Iran gebe. Dabei hatte er auch vorgestern noch von einer vollständigen Vernichtung des Iran gesprochen. Marc Weiß aus dem News-Team, wie muss man die neue Pause jetzt bewerten?
3: Also ganz ehrlich, auf mich wirkt das absolut planlos. Genau das werfen diverse europäische Politiker den USA ja auch vor. Trump droht dem Iran mit der absoluten Vernichtung, stellt sich dann einen Tag später als Helfer für die Crews der festsitzenden Tanker und Frachtschiffe dar und stoppt dann nach nur einem weiteren Tag die ganze Aktion wieder, angeblich auf Bitten Pakistans, das ja in diesem Konflikt vermittelt. Außenminister Rubio hat gestern in Washington erklärt, dass der US-Militäreinsatz gegen den Iran sowieso schon beendet sei. Die Operation Gewaltiger Zorn, so haben die USA das Ganze ja offiziell genannt. Diese Operation sei abgeschlossen, die Ziele seien erreicht. Das habe Trump auch schon dem Kongress mitgeteilt. Das sagt der Außenminister, während der Präsident gleichzeitig eine andere Militäraktion stoppt, weil er noch Chancen auf ein Friedensabkommen sieht. Offiziell geht es jetzt nur noch darum, die Straße von Hormuz wieder freizubekommen und als Bonus dann vielleicht ein Friedensabkommen noch zu schließen. Wie das gelingen soll, das wissen wir allerdings leider nicht.
2: Danke, Marc. Und jetzt weitere Meldungen im Überblick. 55% der Menschen in Deutschland gehen davon aus, dass die schwarz-rote Bundesregierung vorzeitig zerbricht. Das zeigt eine neue YouGov-Umfrage. Gleichzeitig stufen 69% der Befragten die Arbeit der Koalition als schlecht oder sehr schlecht ein. Das vom Hunter-Virus betroffene Kreuzfahrtschiff darf einen Hafen auf den Kanarischen Inseln anlaufen. Das hat das spanische Gesundheitsministerium angekündigt. Bisher sind 3 Passagiere gestorben. Die WHO geht aktuell von 7 Erkrankungen aus. Der FC Arsenal steht als erstes Team im Finale der Champions League. Der Tabellenführer der Premier League setzte sich am Abend mit 1:0 gegen Atletico Madrid durch. Heute Abend müssen dann noch die Bayern im Halbfinalrückspiel gegen Paris Saint-Germain ran. Das Hinspiel in Paris hatten sie mit 4:5 verloren. Wer gestern Abend oder in der Nacht ein bisschen im Netz surfen wollte, hat es vielleicht gemerkt, das hat nicht immer geklappt, denn viele Websites mit der Endung .de waren zeitweise nicht erreichbar. Das hat die Registrierungsstelle DENIC mitgeteilt. Demnach gab es eine Störung in ihrem DNS-Service zur Auflösung von Domainnamen. DNS-Dienste sind so etwas wie ein Adressbuch für das Web. Sie sorgen dafür, dass Seiten im Netz mit der Eingabe von Webadressen erreichbar sind. Die Störung ist inzwischen wieder behoben.
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4: Heute eher grau, immer wieder regnet es, mal mehr, mal weniger stark. Dazu gibt's bis zu 14 Grad. Morgen soll es dann Mix aus Sonne und Wolken geben. Da kommen dann vereinzelt Schauer runter. Und am Freitag dann ein bisschen freundlicher und wärmer. Und aktuell messen wir 9 Grad bei euch in Jülich, 9 sind's auch bei uns in Düren und bei euch in Hürtgenwald 8 Grad.
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4: Die Autobahnen sind zurzeit noch frei, ihr habt freie Fahrt, aber geblitzt wird und zwar in Düren auf der B56, bei der Einmündung Kölner Landstraße, in Düren auf der Rüdger-von-Schewen-Straße, in Düren-Arnoldsweiler-Weg steht einer, in Jülich auf der Brunnenstraße und im Merzenich auf der Dürener Straße. Ich wünsche euch eine gute Fahrt, kommt gut an.
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4: Ich freue mich, dass ihr mit mir in den Tag startet und das machen wir jetzt mit Invisible Touch von Genesis.

0: Schatzsucher auf der Abenteuerinsel. Das ist das diesjährige Ferienprogramm-Motto auf dem Dürener Abenteuerspielplatz.
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0: Und Leute, ich sag's euch, so einen Ort hätte ich mir auch gewünscht früher. Das ist einfach das absolute Paradies für Kinder und ich wünschte wirklich, es gäbe sowas auch für Erwachsene. Aber das Ferienprogramm hat eine Altersbegrenzung, leider. Ist ja auch richtig so. Da können Kinder im Alter von 6 bis 12 Jahren ihrer Kreativität wirklich freien Lauf lassen und mit Spiel und Spaß auch noch ein bisschen was lernen. Aber das steht nicht im Vordergrund. Der pädagogische Leiter Sascha Dick hat uns mehr über das Angebot erzählt.
2: Wir werden in den ersten 3 Sommerferienwochen hier große Piratenspiele unter dem Motto Schatzsuche

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0: 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Guten Morgen. Atze Schröder zeigt Kermit dem Frosch, wo er die Locken hat. So geht doch das Sprichwort, oder? Unser Atze ist gerade auf Mallorca und hatte eine ziemlich lustige Entdeckung gemacht.
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3: Ja, nee, ist klar. Wer, wie, was? Der, die, das, wieso, weshalb, warum, wer nicht fragt, bleibt dumm. Ja, ne, kennt jeder, oder? Überall auf der Welt, Sesamstraße, habe ich gerade im spanischen Fernsehen gesehen, hier auf Mallorca. Das läuft echt überall, in 150 Ländern auf der Welt. Ich meine, das ist doch mal ein Hammer. Kermit, der Frosch, überall gern gesehen. Ne? Sobald man Kermit sieht, hat man ja gute Laune. Aber jetzt kommt's. Kermit heißt fast überall Kermit. Deutschland, Frankreich, Italien, in Spanien aber nicht. Ja, und da bin ich ja gerade. Hier heißt Kermit Gustavo. Wirklich, kein Scheiß. Kermit heißt hier Gustavo. Gustavo der Frosch, wie geil ist das denn? Da hat man doch direkt Bock, seinen Urlaub zu verlängern, ne? Oder einen Flamenco-Kurs zu machen. Ach, ich brauche gleich erstmal einen Milchkaffee. Javier, por favor. Una habitación doble con leche. Ja. Rapido. Komm, jetzt nicht einschlafen.
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1: Mit Jana Ulrich. Schönen guten Morgen. Der dritte Castortransport mit Atommüll aus Jülich ist in der Nacht ohne größere Zwischenfälle im Zwischenlager in Ahaus angekommen. Der Transport startete am späten Abend an der Jülicher Entsorgungsgesellschaft und wurde wieder von vielen Einsatzkräften der Polizei begleitet. Monika Fliegner aus den Nachrichten. Dabei ist aber alles ruhig geblieben.
2: Ja, zumindest weitgehend. Also die Mahnwache in Jülich verlief laut Polizei störungsfrei und es haben auch nur rund 10 Menschen teilgenommen. Im Anschluss hat die Polizei dann aber die Daten von 3 Personen aufgenommen, weil sie sich wohl auffällig am Zaun eines Privatgeländes Verhalten und Fotos gemacht haben sollen. Entlang der rund 170 Kilometer langen Strecke bis Ahaus kam es außerdem auch wieder zu kurzfristigen Verkehrsbehinderungen durch Sperrungen. Insgesamt sollen in den kommenden Monaten noch rund 150 weitere Castor-Behälter von Jülich nach Ahaus gebracht werden.
1: Danke, Monika. Und jetzt weitere Meldungen im Überblick. Am Kölner Hauptbahnhof sind ab sofort gemeinsame Streifen von Bundespolizei und DB Sicherheit unterwegs. Damit soll die Präsenz erhöht und das Sicherheitsgefühl für Reisende gestärkt werden. Die Einsatzkräfte sind zunächst mehrmals pro Woche im Bahnhof unterwegs. Umfang und Häufigkeit sollen später je nach Lage angepasst werden. Die Kulturstiftung der Stadtwerke Düren fördert auch in diesem Jahr wieder regionale Kunst- und Kulturprojekte in der Stadt. 15 Projekte erhalten die Förderung von insgesamt rund 12.000 Euro. Neben verschiedenen Musikveranstaltungen oder Ausstellungen werden auch speziell Projekte für Kinder und Jugendliche unterstützt. Knapp 6 Jahre nach einer tödlichen Legionelleninfektion an der Uniklinik Köln startet heute der Prozess vor dem Landgericht. Die Staatsanwaltschaft wirft einem Mann vor, eine Klimaanlage nicht richtig überwacht zu haben. Dadurch konnten sich Legionellen im Wasser bilden und verbreiten. 6 Patienten erkrankten daraufhin an einer Lungenentzündung, 3 von ihnen starben. Viele Autos und teils chaotische Situationen direkt vor der Schule. So sieht es auch an der Anne-Frank-Gesamtschule in Düren immer wieder aus. Und das sorgt auch regelmäßig für gefährliche Situationen. Zum Beispiel, wenn Elterntaxis Busbereiche blockieren und Schülerinnen und Schüler zwischen Fahrzeugen unterwegs sind. Um das zu ändern, haben Polizei und Ordnungsamt jetzt eine gemeinsame Kontrollaktion durchgeführt. Im Fokus stand dabei aber nicht das Verteilen von Bußgeldern, sondern vor allem Aufklärung. Die Einsatzkräfte haben dazu das Gespräch mit Eltern gesucht und auf die Elternhaltestellen hingewiesen, die etwas entfernt von der Schule eingerichtet sind. Hier können Kinder sicher aussteigen und die letzten Meter eigenständig zu Fuß gehen.
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3: Das ist und bleibt heute ziemlich grau. Es wird immer mal wieder nass. Die Regenwahrscheinlichkeit steigt zwischendurch auf bis zu 90% und dazu gibt es bis zu 12 Grad. Morgen soll es dann hin und wieder auch trocken bleiben. Da gibt es dann einen Mix aus Sonne und Wolken und ein bisschen wärmer wird es da auch mit bis zu 16 Grad. Und am Freitag wird es dann noch mal ein bisschen freundlicher. Aktuell messen wir 9 Grad bei euch in Titz. 9 Grad sind es auch bei euch in Nörbenich und auch bei euch in Niedecken. 9 Grad.
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3: Die Autobahnen sind immer noch frei, aber ein paar Blitzer habe ich für euch. Und zwar in Düren auf der B56 bei der Einmündung Kölner Landstraße, in Düren auf der Rüdger-von-Schewen-Straße, in Düren beim Arnoldsweiler Weg steht einer, außerdem in Jülich auf der Brunnenstraße, in Merznich auf der Dürener Straße und in Niederzierhoch im Stammeln auf der B56. Euch eine gute Fahrt, kommt gut an!

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0: Am Freitag senden wir für euch aus dem Landtag in NRW, denn es ist nur noch ein Jahr und dann ist wieder Landtagswahl bei uns.
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0: Kollege Niklas Lünebach. Wir wollen uns deshalb schon mal jetzt den Themen widmen, die den Menschen aktuell wichtig sind.
2: Auf jeden Fall. Und was genau das ist, das möchten wir eben von euch wissen. Also, welche Themen interessieren euch gerade aktuell am meisten? Welche Wünsche habt ihr an unsere Politiker? Und dann nehmen wir das alles mit und konfrontieren genau diejenigen, die das alles in Ordnung bringen sollen, nämlich die Politiker hier bei uns im Landtag.
0: Ja, und damit ihr uns sagen könnt, was euch gerade beschäftigt, was euch also wichtig ist, haben wir ein paar Fragen für euch zusammengestellt. Online gibt es ein Formular bei uns auf radioruhr.de und da haben wir schon einiges an Reaktionen reinbekommen.
2: Das stimmt. Eine Frage von uns an euch ist zum Beispiel, was erwartet ihr von der Landesregierung? Sebastian schreibt, ich erwarte, dass die Landespolitik aktiv daran arbeitet, dass das Leben in Deutschland und speziell hier bei uns in NRW wieder attraktiver wird. Gerade in NRW sei es extrem unattraktiv, Kinder zu bekommen. Er glaubt aber schon, dass die Landesregierung auch etwas bewirken kann. Er sagt nämlich, sie müssen nur anfangen und mutig sein. Auch Jody glaubt, dass die Politik grundsätzlich in der Lage ist, Dinge zu verbessern. Aber es hapert laut ihr an der Umsetzung. Nur über die hohen Kosten zu diskutieren, bringe nichts. Es ist also wirklich sehr interessant zu sehen, was ihr alle gerne unseren Politikern mitteilen wollt. Also schreibt uns gerne weiterhin eure Meinungen, Wünsche und Anregungen. Und dann nehmen wir die am Freitag mit in den Landtag.
0: Ganz genau. Das Formular dazu findet ihr bei uns auf der Homepage auf radioruhr.de. Einfach reinschreiben, was euch auf der Seele brennt. Und dann konfrontieren wir am Freitag genau die, die sich darum kümmern sollen, nämlich die Politikerinnen und Politiker im Landtag.

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1: Mit Danny Hoppe. Guten Morgen. Weltweit wird über Social-Media-Verbote für Kinder und Jugendliche diskutiert. Nur die, die es betrifft, kommen eher selten zu Wort. Findet auch das Kinderhilfswerk UNICEF. Es hat deshalb selbst mal Jugendliche befragt, was sie von Social-Media-Verboten halten. Und die Meinung der 14- bis 16-Jährigen ist eindeutig. Die Mehrheit von ihnen will keine Verbote, sondern einen besseren Schutz auf digitalen Plattformen. Marc Weiß hat die Infos.
2: UNICEF hat knapp über 1000 Jugendliche repräsentativ befragen lassen. Ein Social-Media-Verbot für unter 16-Jährige wird klar abgelehnt. Nur 10% halten das für sinnvoll. Ein Verbot für unter 14-Jährige kommt deutlich besser an. Hier sagt über die Hälfte der Jugendlichen, dass das sinnvoll sein könnte. Allerdings glauben fast 90%, dass ein solches Verbot nichts bringen würde, weil betroffene Jugendliche es umgehen könnten, entweder über geteilte Geräte oder den Wechsel zu anderen Plattformen. Die Nachteile und Gefahren von Social Media sind den Jugendlichen laut Studie dabei durchaus klar. 74% sagen, dass sie auf Social Media oft das Gefühl für die Zeit verlieren. Als größte Risiken werden außerdem Mobbing, Hass, Beleidigungen und Fake News genannt. Und hier wünschen sich die Jugendlichen Schutz statt Verbot. Über 80% sprechen sich für bessere Inhaltsfilter und die schnelle Löschung unpassender Inhalte aus. Außerdem werden Schutzeinstellungen wie eingeschränkter Kontakt durch Fremde gefordert.
1: Und jetzt weitere Meldungen im Überblick. Im Iran-Krieg hat US-Präsident Trump überraschend den Einsatz in der Straße von Hormuz schon wieder gestoppt, nach nur einem Tag. Man wolle prüfen, ob ein Abkommen mit dem Iran abgeschlossen werden könne, schrieb er auf seiner Plattform Truth Social. Es gebe große Fortschritte. Die schwarz-rote Bundesregierung ist heute seit genau einem Jahr offiziell im Amt. Die Umfragewerte sind allerdings schlecht. Laut einer neuen YouGov-Umfrage sind 69% unzufrieden mit der Arbeit der Koalition. 55% glauben außerdem, dass sie vorzeitig zerbricht. Der FC Arsenal steht im Finale der Champions League durch einen 1:0-Sieg gegen Atletico Madrid. Gegen wen es Ende Mai in Budapest geht, entscheidet sich heute Abend. Dann empfängt der FC Bayern im Halbfinal-Rückspiel Paris Saint-Germain. Das Hinspiel hatten die Bayern mit 4:5 verloren. Auch der dritte Castortransport in NRW ist problemlos über die Bühne gegangen. Der mit Atommüll beladene Schwerlasttransporter hat am frühen Morgen das Zwischenlager in Ahaus erreicht. Das hat die Polizei bestätigt. Auch diesmal gab es demnach wieder mehrere Protestaktionen von Atomkraftgegnern. Der Transport selbst von Jülich nach Ahaus sei aber störungsfrei verlaufen, heißt es. So war es auch schon bei den ersten beiden Transporten.
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3: Da ist heute nicht viel zu holen. Es ist grau und so bleibt es auch den ganzen Tag. Es kommt immer mal wieder Regen runter, mal mehr, mal weniger. Zwischendurch steigt die Regenwahrscheinlichkeit auf bis zu 90%. Bis zu 12 Grad sind heute drin. Morgen dann ein Mix aus Sonne und Wolken. Aber auch da kann es immer mal wieder nass werden bei bis zu 16 Grad. Und am Freitag wird es dann wieder ein bisschen freundlicher. Und aktuell messen wir 9 Grad bei euch in Aldenhofen, 9 sind es bei euch in Inden und 8 Grad bei euch in Hürtgenwald.
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3: So langsam fängt es an mit den Staus auf den Autobahnen, und zwar auf der A1 Richtung Köln zwischen Frechen und Köln-Bocklemünd. 3 Kilometer Stau sind es hier, 20 Minuten kommen drauf. Auf der A4 Richtung Köln zwischen dem Kreuz Köln-West und Köln-Eiffeltor 6 Kilometer stockender Verkehr. Hier müsst ihr mit 10 Minuten mehr rechnen. Und auf der A46 Richtung Düsseldorf zwischen dem Kreuz Holz und Kreuz Neuss-West 7 Kilometer stockender Verkehr. Hier müsst ihr eine Viertelstunde drauf rechnen. Geblitzt wird in Düren auf der B56 Einmündung Kölner Land. Straße. In Düren Arnoldsweiler Weg steht einer, in Jülich auf der Brunnenstraße und in Merzenich auf der Dürener Straße. Ich wünsche euch eine gute Fahrt. Kommt gut an.
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3: Schön, dass ihr schon dabei seid, und wir machen weiter mit Murder on the Dance Floor von Sophie Alice Baxter.

0: Na, seid ihr so langsam wach oder fehlen dafür noch so 1 bis 10 Tassen Kaffee?
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0: Wir machen gleich da weiter, wo wir gestern aufgehört haben. Euch glücklich machen natürlich. Und wir haben dafür auch was für euch in den Start, und zwar das hier.
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0: eine Weltmeisterschaft bei uns im Kreis. Die gibt es tatsächlich dieses Wochenende und zwar in Hürtgenwald.
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0: Denn der Motorsportclub Kleinau wird 60 Jahre alt. Herzlichen Glückwunsch erstmal. Und dazu richtet der MSC einen Weltmeisterschaftslauf aus. Das ist die größte Veranstaltung, die der MSC je gestemmt hat. Und eine Woche später kommt ja auch noch das traditionelle Flutlichtwochenende auf der Naturstrecke am Raffelsberg. Unter dem Motto 60 Jahre Leidenschaft, eine Woche Vollgas, los geht's schon diesen Freitag. Was genau das bedeutet, das hat uns der langjährige MSC-Vorsitzende Adrian Braun erzählt.
2: Wir haben 3 Jahre daran gearbeitet, einen Weltmeisterschaftslauf hier auf den Raffelsberg zu holen. Gibt's dann an diesem Wochenende die Weltmeisterschaftsläufe in der Klasse Quad, eine Premiere, die überhaupt in diesem Jahr stattfindet. Das erste Mal Weltmeisterschaft auf vierrädrigen Fahrzeugen. Und natürlich die Weltmeisterschaftsläufe der Klasse Seitenwagen hier im Hürtgenwald auf der Strecke des MSC Kleinau.
0: Weltmeisterschaft finde ich schon krass. Aber Großveranstaltungen wie diese sind natürlich auch eine riesige Herausforderung und umgesetzt werden sie von Ehrenamtlern. Und trotzdem ist so eine Veranstaltung natürlich richtig teuer. Das weiß auch der neue Vorsitzende Michael Fröhlich.
3: Der Zusammenhalt im ganzen Club, der ist schon Wahnsinn. Und die Unterstützung, die wir von allen Seiten her bekommen, das ist enorm. Ob freiwillige Helfer oder Clubmitglieder, das ist super. Und nur so kann es funktionieren. Anders wird es nicht funktionieren.
0: Ja, stabiles Mitgliederfundament hat der MSC auf jeden Fall. Um die 250 Mitglieder gehören dazu. Mit Tim Prümmer ist mal wieder ein Spitzenfahrer dabei, der seit einiger Zeit richtig für Furore sorgt. Aber es kommen auch wieder einige junge Leute nach. Also, es gibt wirklich viele Gründe, am Wochenende zum Raffelsberg nach Kleinau zu kommen. 60 Jahre MSC und Weltmeisterschaftsläufe der Quads und Seitenwagen. Was wollt ihr denn mehr?

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0: Manche Songs gehen einem ja sowieso schon unter die Haut. Und ich finde einige noch mal mehr, wenn man wirklich auf den Text achtet.
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0: Und hinter diesem Song steckt eine ganz persönliche Geschichte. Under the Bridge von den Red Hot Chili Peppers. Der Sänger, der den Text geschrieben hat, war sich erstmal gar nicht sicher, ob er ihn mit seiner Band teilen sollte. Denn es geht um Einsamkeit, aber auch den Struggle, clean zu bleiben. Gut, dass er es doch gemacht hat, denn Kritiker und Fans waren begeistert und sind es immer noch. Denn viele fühlen sich von dem emotionalen Song angesprochen, auch weil es vielen ähnlich geht. Musikexperte Christian weiß mehr.
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2: 5. Mai 1992. Die Red Hot Chili Peppers stehen mit Under the Bridge in

Depression, Einsamkeit, Angstzustände. Das alles sind keine Attribute, die man Anfang der 90er den Rockern der Red Hot Chili Peppers zuschreiben würde, wenn man von außen auf sie draufschaut. Aber in die Menschen kann man eben nicht blicken. Vor 3 Jahren hat Anthony Kiedis, der Sänger der Band, das letzte Mal Drogen genommen. Kokain und Heroin waren Teil seiner Identität. Er konnte damit betäuben, was in ihm kochte, was sich nicht gut anfühlte. Aber gut geht sowas nicht lange. Man verändert sich, verliert wichtige Menschen um sich rum. Jetzt, als er drogenfrei ist, geht es ihm endlich gut. Aber eine Sucht ist eine Sucht und redet einem ein, dass sie erstens gar nicht so schlimm war und zweitens der einzige Ausweg, um die Traurigkeit nicht mehr zu spüren. Aber bevor er wieder zu den Drogen greift, greift Anthony diesmal lieber zum Stift und bringt seine Emotionen aufs Papier.

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1: Mit Jana Ulrich. Schönen guten Morgen. Der dritte Castortransport mit Atommüll aus Jülich ist in der Nacht ohne größere Zwischenfälle im Zwischenlager in Ahaus angekommen. Der Transport startete am späten Abend an der Jülicher Entsorgungsgesellschaft und wurde wieder von vielen Einsatzkräften der Polizei begleitet. Monika Fliegner aus den Nachrichten. Dabei ist aber alles ruhig geblieben.
2: Ja, zumindest weitgehend. Also die Mahnwache in Jülich verlief laut Polizei störungsfrei und es haben auch nur rund 10 Menschen teilgenommen. Im Anschluss hat die Polizei dann aber die Daten von 3 Personen aufgenommen, weil sie sich wohl auffällig am Zaun eines Privatgeländes verhalten und Fotos gemacht haben sollen. Entlang der rund 170 Kilometer langen Strecke bis Ahaus kam es außerdem auch wieder zu kurzfristigen Verkehrsbehinderungen durch Sperrungen. Insgesamt sollen in den kommenden Monaten noch rund 150 weitere Castor-Behälter von Jülich nach Ahaus gebracht werden.
1: Danke, Monika. Und jetzt weitere Meldungen in der Übersicht. Die Kölner Kripo setzt heute Abend wieder auf Hinweise aus der Bevölkerung, und zwar in der Sendung Aktenzeichen XY ungelöst. Dabei geht es unter anderem um einen ungeklärten Mord aus dem Jahr 1992 in der Kölner Innenstadt. Außerdem wird ein bewaffneter Raubüberfall auf einen Feinkosthandel aus dem Jahr 2021 thematisiert. Der Dürener Kultursommer geht in eine neue Runde. Jetzt wurde das Programm für das Sommerhaus der Stadt vorgestellt. Und die Tickets dafür, die gibt es ab heute. Im August wird das Haus der Stadt dann wieder zur Bühne für ein breites Kulturangebot. Geplant sind unter anderem Theater, Lesungen, Workshops und auch Mitmachaktionen. Mit einer dreisten Betrugsmasche haben falsche Bankmitarbeiter gleich 2 Seniorinnen in Brühl im Rhein-Erft-Kreis um Geld und Wertgegenstände gebracht. Die Täter gaben sich am Telefon und später auch an der Haustür als Bankangestellte aus. So erschlichen sie sich dann PIN, EC-Karten sowie Bargeld und Schmuck. Die Kulturstiftung der Stadtwerke Düren fördert auch in diesem Jahr wieder regionale Kunst- und Kulturprojekte in der Stadt. 15 Projekte erhalten die Förderung von insgesamt rund 12.000 Euro. Neben verschiedenen Musikveranstaltungen oder Ausstellungen werden auch speziell Projekte für Kinder und Jugendliche unterstützt, heißt es. Die Stadtwerke erhoffen sich, laut eigener Aussage, ein deutliches Zeichen für kulturelle Teilhabe und Vielfalt in Düren.
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3: Falls ihr könnt, große Empfehlung, bleibt heute einfach drin. Das Wetter heute ist ungemütlich, so bleibt es auch den ganzen Tag mit viel Grau und immer mal wieder Regen, mal mehr, mal weniger. Und dazu gibt es 12 Grad. Morgen dann ein Mix aus Sonne und Wolken. Vereinzelt sollen da auch Schauer runterkommen. Da wird es wieder ein bisschen wärmer mit bis zu 16 Grad. Und am Freitag wird es dann endlich wieder ein bisschen freundlicher. Und aktuell messen wir 9 Grad bei euch in Linnig, 9 sind es auch bei euch in Kreuzau und 8 Grad bei euch in Nidengen.
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3: Ihr braucht länger auf der A4 Richtung Köln zwischen dem Kreuz Köln-West und Köln-Eiffeltor. 6 Kilometer Stau, eine Viertelstunde kommt hier drauf. Und auf der A46 Richtung Düsseldorf zwischen dem Kreuz Holz und Kreuz Neuss-West. 12 Kilometer stockender Verkehr, hier müsst ihr mit 20 Minuten mehr rechnen. Geblitzt wird in Düren auf der B56 bei der Einmündung zur Kölner Landstraße. Außerdem in Düren auf der Rückkehr von Schevenstraße. In Düren beim Arnoldsweiler Weg steht einer. In Jülich auf der Brunnenstraße und im Merznich auf der Dürener Straße. Gute Fahrt und kommt gut an!

0: Ihr solltet bei eBay mal das Konto von Jeff Bezos im Blick behalten.
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0: Der Amazon-Chef Jeff Bezos möchte seine Superjacht verkaufen. Ist ein Segelschiff, 127 Meter lang und 70 Meter hoch. Und der Grund? Das Schiff ist zu groß. Na klar, wer kennt's denn nicht? Schiff gekauft, aber es ist zu groß. Kennen wir ja alle. Solltet ihr also Interesse haben, dann kümmern wir uns jetzt um die Anzahlung oder den Bootsführerschein. Rüber zu Henrik Frost ins landesweite Geldregenstudio.
2: Guten Morgen von mir. Und wenn ihr gerade jemanden an einer Parkbank stehen seht, ohne dass sie sich hinsetzt und eine Hündin daneben sitzt, dann ist das Sandra. Guten Morgen.
3: Guten Morgen.
2: Ihr seid gerade auf einer Gassi-Runde unterwegs, bevor ihr beide gleich zur Arbeit startet.
3: Das ist korrekt, richtig.
2: Sandra, wenn es gleich etwas Geld geben sollte für dich hier im Geldregen, was hast du vor?
3: Ich denke, wir würden gerne in Urlaub fahren und die Hündin soll dann in eine Unterbringung und dafür benötigen wir ein bisschen Geld. Ich möchte nicht, dass sie in den Zwinger kommt, weil sie gerne unter Menschen ist und ein bisschen vermenschlicht wurde von uns und deswegen kostet das ja noch zusätzlich. Deswegen wäre das sehr, sehr schön, wenn da noch eine kleine Finanzspritze kommen würde.
2: Also jetzt gerade, wo du im Radio bist, wenn es da draußen irgendwie so eine Hundepflegefamilie gibt oder so, gerne melden, höre ich daraus.
3: Sehr, sehr gerne. Wir sind dringend auf der Suche.
2: Ja, guck mal. Und dann schauen wir jetzt mal, ob wir das Ganze schon finanziert bekommen. Hier ist dein Geldregen.
3: Dankeschön.
1: 280 Euro.
3: Weiter.
1: 700 Euro.
3: Weiter.
1: 1500 Euro.
3: Weiter.
1: 2000 Euro.
3: Stopp.
2: Sandra.
3: Ja.
2: Ich glaube, davon bekommt deine Hündin aber eine Suite im Adlon. Das sind 2000 Euro.
3: Vielen, vielen Dank. Ich freue mich sehr. Ich zitter und weiß nicht, wohin mit mir gerade.
2: Ach, das war doch ein guter Start in diesen Mittwoch. Sandra ist happy mit 2000 Euro. Und für euch machen wir dasselbe einfach nochmal. 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

0: Ihr geht ins Restaurant, hier in Düren oder auch in Niedecken oder Heimbach, ist ja ganz egal. Ihr bestellt was und dann was? Genießen, essen, Quatsch.
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0: Erstmal musst du natürlich ein Foto machen. Das ist ja das Wichtigste. Ja, Foodporn ist ja schon seit einigen Jahren ein Ding. Viele fotografieren ewig ihr Essen und inzwischen ist das Foto fast schon wichtiger geworden als der Rest. Aber mittlerweile gibt es auch immer mehr Leute, die das total nervt. Und ein Berliner Restaurant hat deswegen richtige Regeln aufgestellt zum Fotos machen bei ihnen im Laden. Und ganz ehrlich, dieses ganze Fotografieren kann ja auch echt die gemütliche Atmosphäre stören. Inzwischen gibt es tatsächlich richtige Hilfsmittel, damit die Leute nicht dauernd zum Handy greifen. Im Restaurant oder anderswo. Kollege Stefan Rejek, auf welche Anti-Handy-Gadgets bist du bei deiner Recherche denn gestoßen?
2: Ja, ganz klassisch ist so ein kleiner Tresor mit Zeitschloss. Da legst du einfach dein Handy rein und stellst dann einen Zeitraum ein und in dem kannst du dann dein Handy nicht benutzen. Noch einfacher und nicht ganz so drastisch ist die sogenannte Handygarage. Das ist eigentlich nur ein Kasten und da sind Fächer dran und da kommen die Handys rein.
0: Eine Handygarage, Wahnsinn. Das wird ja viel in Schulen genutzt, oder?
2: Ja, gibt's aber zum Teil auch schon in Restaurants. Was ich zum Beispiel ganz cool finde, es gibt ein Restaurant in Oldenburg, das gibt allen Gästen 2,5% Rabatt auf ihre Bestellung, wenn ihr Handy die gesamte Zeit über in dieser Garage parkt.
0: Das finde ich eine richtig gute Idee. Ist ja Win-Win. Entspannte Atmo und dabei auch noch Geld sparen.
2: Ja, ich würde sagen, Win-Win ist auch das Stichwort für das kreativste Gadget, das ich jetzt so gefunden habe. Und zwar das sogenannte Offline-Glas. Ist auf den ersten Blick wie ein normales Bierglas, aber unten am Boden ist eine kleine Ecke ausgefräst. Und dadurch bleibt das Glas nur dann stehen, wenn das Handy als Stütze darunter liegt. Bedeutet, entweder halt handyfreies Ambiente oder man muss eben das Bier exen, wenn man unbedingt ans Handy will.
0: Okay, das ist wirklich sehr kreativ. Danke dir, Stefan. Wie sieht's denn bei euch mit Handys im Restaurant aus? Braucht ihr ein Offline-Glas oder lasst ihr euer Handy im Restaurant einfach in der Tasche? Mein kleiner Spieltipp für eine garantiert handyfreie Zeit im Restaurant. Wer zuerst ans Handy geht, bezahlt die Rechnung.

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1: Mit Danny Hoppe. Guten Morgen. Bei uns in NRW laufen seit dem frühen Morgen in 8 Städten Durchsuchungen bei mutmaßlichen Rechtsextremisten. Aus Sicherheitskreisen wurde bestätigt, dass es 10 Beschuldigte geben soll. Die Ermittlungen richten sich gegen die Gruppe Jung und Stark. Auch das Bundesamt für Verfassungsschutz ist an der Aktion beteiligt. Marc Weiß hat die Einzelheiten.
2: Seit 2024 häufen sich die Gewalttaten von teilweise noch sehr jungen Neonazis im Teenageralter, zum Beispiel bei Angriffen auf Paraden zum Christopher Street Day. Das BKA war damit im vergangenen Jahr an die Öffentlichkeit gegangen. In den Berichten hieß es, dass in der rechten Szene neue Jugendgruppen in Erscheinung getreten seien, die sich zunächst im virtuellen Raum gegründet hätten. Später ging es dann ins reale Leben und hier traten die jungen Nazis vor allem als Störer und Gewalttäter bei Veranstaltungen wie dem CSD in Erscheinung. Die größte dieser Gruppe war im vergangenen Jahr Jung und Stark mit einer Anhängerzahl im mittleren dreistelligen Bereich. Gegen genau diese Gruppe richten sich die Razzien heute Morgen. Auch die Gruppe Deutsche Jugend voran ist im Visier der Ermittler. Weitere relevante Vereinigungen seien der Störtrupp sowie die Gruppe Letzte Verteidigungswelle. Mutmaßliche Angehörige dieser Gruppe stehen aktuell in Hamburg wegen mehrerer Gewalttaten vor Gericht.
1: Und jetzt weitere Meldungen im Überblick. Die US-Armee setzt ihren neuen Einsatz in der Straße von Hormuz aus, nur einen Tag, nachdem sie ihn begonnen hatte. Das hat US-Präsident Trump auf seiner Plattform Truth Social angekündigt. Es seien große Fortschritte auf dem Weg zu einem vollständigen Abkommen mit dem Iran erzielt worden. Jugendliche wollen bei Social Media keine Verbote, sondern stattdessen einen besseren Schutz. Das zeigt eine neue UNICEF-Umfrage. Ein Verbot für unter 16-Jährige halten nur 10% der befragten Jugendlichen für sehr sinnvoll. Stattdessen fordern sie bessere Inhaltsfilter und die schnellere Löschung ungeeigneter Inhalte. Auch der dritte Castortransport aus Jülich ist ohne Probleme über die Bühne gegangen. Der mit Atommüll beladene Schwerlasttransporter hat am frühen Morgen das Zwischenlager in Ahaus erreicht. Das hat die Polizei bestätigt. Auch diesmal gab es wieder mehrere Protestaktionen von Atomkraftgegnern. Künstliche Intelligenz ist inzwischen voll in unserem Alltag angekommen. Das unterstreicht jetzt auch nochmal eine Umfrage, die die Krankenkasse Pronova BKK jetzt vorgelegt hat. Denn demnach unterhalten sich rund 40% der jungen Erwachsenen in Deutschland lieber mit der KI als mit der Familie. Und 70% der unter 30-Jährigen sagen, KI-Chatbots seien wertvolle Gesprächspartner für einsame Menschen. Die Krankenkasse sieht darin eine klare Gefahr. Sie warnt, die KI bleibe ein System ohne eigenes Empfinden und ersetze keine echten Beziehungen. Soziale Fähigkeiten könnten verarmen, wenn man die KI menschlichen Gesprächen vorziehe.
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3: Das ist heute grau, grau, nochmal grau. Immer mal wieder kommt Regen runter, mal mehr, mal weniger. Und dazu gibt's bis zu 12 Grad heute. Morgen dann ein Mix aus Sonne und Wolken. Auch da können einzelne Schauer runterkommen. Da werden es dann bis zu 16 Grad. Und am Freitag wird's dann aber wieder ein bisschen freundlicher und auch ein bisschen wärmer. Und aktuell messen wir 9 Grad bei euch in Jülich. 9 sind's auch bei uns in Düren. Und 8 Grad bei euch in Hürtgenwald.
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3: Eine Gefahrenstelle meldet der ADAC, und zwar auf der A61 Richtung Koblenz zwischen Bergheim Süd und dem Kreuz Kerpen. Hier besteht Gefahr durch Gegenstände auf der Fahrbahn und ihr braucht länger an 2 Stellen. Einmal auf der A1 Richtung Köln zwischen Hürth und Kreuz Köln Nord. 10 Kilometer stockender Verkehr, hier kommen 15 Minuten drauf. Und auf der A4 Richtung Köln zwischen Frechen Nord und Köln-Eiffeltor 8 Kilometer Stau. Hier müsst ihr mit 20 Minuten mehr rechnen. Geblitzt wird in Düren auf der B56, Einmündung Kölner Landstraße, da steht er. Außerdem in Düren auf der Rüdger von Schevenstraße, in Jülich auf der Brunnenstraße und im Merznich auf der Dürener Straße. Gute Fahrt!
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3: Schönen guten Morgen. Ich freue mich sehr, dass ihr dabei seid.

0: Das ist der Mittwochmorgen. Das schöne sonnige Wetter macht gerade Pause. Auf uns ist aber natürlich weiterhin Verlass.
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0: Auch heute Morgen habt ihr wieder die Chance auf das ganz große Geld. Den Anfang hat Sandra gemacht. Und die wusste genau, warum sie sich für den Geldregen beworben hat.
2: Ich denke, wir würden gerne in Urlaub fahren. Und die Hündin soll dann in eine Unterbringung. Und dafür benötigen wir ein bisschen Geld.
0: Ja, und das sollte ja mal so gar kein Problem sein. Denn Sandra hat hier eben 2000 Euro aus unserem Geldregen geholt. Also ist doch mal ein guter Start in den Tag. Und jetzt seid ihr dran.
2: Hallo, hier ist Sandra. Ich habe beim Geldregen mitgemacht und heute Morgen 2000 Euro gewonnen. Es lohnt sich auf jeden Fall mitzumachen und ich wünsche allen viel Glück.
0: Ja, und wir laden direkt nochmal nach. 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

0: Nach den Ferien ist vor den Ferien und für alle Kids bei uns im Kreis bedeutet das, der Abenteuerspielplatz ist wieder am Start und der hat für die Sommerferien ein richtig cooles Programm geplant.
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0: Dieses Jahr ist das Motto nämlich Abenteuer auf der Schatzinsel. Und wer liebt denn bitte keine Schatzsuche? Eben. Das Programm ist für Kinder von 6 bis 12 Jahren. Die können sich da richtig schön austoben. Und der pädagogische Leiter Sascha Dick weiß, wie die Nachfrage ist.
2: Tatsächlich ausgesprochen hoch. Also wir waren selber sehr überwältigt, wie weit das Ganze sich dann doch auch gezogen hat und seine Kreise zieht. Und auch heutzutage oder heute haben wir das so, dass wir direkt nach den Ferienspielen im letzten Jahr schon die Anfragen hatten für dieses Jahr.
0: Ja, ihr könnt eure Kinder nur morgen zwischen 10 und 17 Uhr vor Ort auf dem Abenteuerspielplatz anmelden. Dort könnt ihr dann auch direkt die Gebühr bezahlen, die für das komplette Ferienprogramm anfällt, wobei ihr auch einzelne Wochen buchen könnt. Für Geschwister gibt es dann auch nochmal einen Rabatt. Aber Achtung, Eltern haben auf dem Gelände nichts zu suchen.
2: Also es ist bei uns so, das ist auch ein ausdrücklicher Wunsch der Kinder gewesen, dass dieser Platz eine elternfreie Zone ist. Wenn Eltern mit ihren Kindern das erste Mal nach hier kommen, dürfen sie sich den Platz natürlich anschauen. Aber meistens wird dann auch durch unsere, ich sag jetzt mal, alteingesessenen Besucher und Besucherinnen hier, werden die Eltern auch relativ schnell wieder vom Platz geschickt.
0: Ja, und keine Sorge, die Kinder verhungern nicht. Die Kinder sind natürlich auch die ganze Zeit beaufsichtigt und bestens verpflegt. Und ich muss sagen, ich bin ein bisschen neidisch. Wer macht denn eine Schatzsuche für Erwachsene? Vielleicht ist das ja eine Marktlücke.

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0: Einen wunderschönen guten Morgen wünsche ich euch, ihr hört Radio Ruhr. Und ich wollte euch fragen, wie sieht es denn bei euch eigentlich zur Mitte der Woche mit den Manieren aus? Schon alle weg oder doch noch ein paar da? Knigge. Allein bei dem Wort sitzen wir doch alle ein bisschen gerader, oder? Das steht nämlich für Höflichkeit und gute Tischmanieren. Der Verfasser der bekannten Benimmregeln, Adolf Freiherr von Knigge, ist heute vor 230 Jahren verstorben. Und können wir seine Regeln heute noch 1:1 umsetzen?
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2: Seid ihr Knigge-Könige, Benimm-Bachelor-Experten der Etikette? Zum Beispiel nicht ins Wort fallen. Bei Sprachnachrichten schon mal egal. Aber ist es jetzt unhöflich, wenn ich die auf doppelter Geschwindigkeit abhöre? Oder gar nicht abhöre und auf gut Glück mit Herzchen drauf reagiere? Ich weiß es nicht. Meine Freundin hat es noch nicht bemerkt. Oder am Tisch hier gerade sitzen, Ellenbogen runter, Stuhl zurechtrücken, Besteck von außen nach innen, nicht rülpsen, pupsen, mit offenem Mund essen. Gell, die Checkliste vorne im Start von einem A380 ist kürzer. Ich bin mit 4 Geschwistern auf dem Dorf aufgewachsen. Da warst du glücklich, wenn du am Ende vom Essen keine Gabel im Bein hattest. Wusstet ihr eigentlich, dass Adolf Freiherr von Knigge, also Mr. Knigge, der Oberknigger, der war ein hohes Tier bei den Illuminati? Ich hab keine Ahnung, was die gemacht haben. Aber ich weiß, Tom Hanks war in dem Film großartig. Und immer dran denken, wer auftritt wie die Axt im Walde, ist bemitleidenswert. Weil wofür gibt's heute Kettensägen?
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1: Mit Jana Ulrich. Schönen guten Morgen. In Jülich ist in der Nacht wieder ein Castortransport gestartet und später ohne größere Zwischenfälle in Ahaus im Münsterland angekommen. Der Schwerlasttransporter mit Atommüll wurde dabei von zahlreichen Polizeikräften begleitet. Vor Ort in Jülich blieb es laut Polizei weitgehend ruhig. An der Mahnwache nahmen nur etwa 10 Menschen teil. Allerdings wurden im Anschluss die Personalien von 3 Personen festgestellt, weil sie sich auffällig an einem Zaun verhalten und Fotos gemacht haben sollen. Auf der Strecke in Richtung Ahaus kam es außerdem wieder zu kurzzeitigen Sperrungen. Der Castortransport in dieser Nacht war jetzt bereits der 3. Insgesamt müssen aber 152 Castor-Behälter von Jülich nach Ahaus gebracht werden. Und jetzt weitere Meldungen im Überblick. Mit einem Großaufgebot hat die Polizei am Morgen die Justizvollzugsanstalt Euskirchen und 8 Wohnungen durchsucht. Hintergrund sind Ermittlungen gegen Justizbeamte. Sie stehen im Verdacht, Häftlingen Lockerungen im Vollzug, wie zum Beispiel Ausgang oder Hafturlaub, gewährt zu haben, und zwar gegen Bezahlung. Außerdem sollen sie ihnen Infos über anstehende Kontrollen gegeben haben. Der Dürener Kultursommer geht in eine neue Runde. Jetzt wurde das Programm für das Sommerhaus der Stadt vorgestellt und die Tickets dafür gibt es ab heute. Im August wird das Haus der Stadt dann wieder zur Bühne für ein breites Kulturangebot. Geplant sind unter anderem Theater, Lesungen, Workshops und auch Mitmachaktionen. Knapp 6 Jahre nach einer tödlichen Legionelleninfektion an der Uniklinik Köln startet heute der Prozess vor dem Landgericht. Die Staatsanwaltschaft wirft einem Mann vor, eine Klimaanlage nicht richtig überwacht zu haben. Dadurch konnten sich Legionellen im Wasser bilden und verbreiten. 6 Patienten erkrankten daraufhin an einer Lungenentzündung, 3 von ihnen starben. Viele Autos und teils chaotische Situationen direkt vor der Schule. So sieht es auch an der Anne-Frank-Gesamtschule in Düren immer wieder aus. Und das sorgt auch regelmäßig für gefährliche Situationen. Zum Beispiel, wenn Elterntaxis Busbereiche blockieren und Schülerinnen und Schüler zwischen den Fahrzeugen unterwegs sind. Das soll sich jetzt aber ändern. Carina Füngerlings hat die Infos.
2: Um die Situation vor Ort zu entschärfen, haben Polizei und Ordnungsamt jetzt eine gemeinsame Kontrollaktion durchgeführt. Im Fokus stand dabei aber nicht das Verteilen von Bußgeldern, sondern vor allem Aufklärung und Sensibilisierung. Die Einsatzkräfte haben dazu das Gespräch mit den Eltern gesucht und auf die Elternhaltestellen hingewiesen, die etwas entfernt von der Schule eingerichtet sind. Hier können Kinder sicher aussteigen und die letzten Meter zu Fuß gehen.
1: Und weitere aktuelle Infos, die gibt's auch mal online auf radioruhr.de.
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3: Das ist ziemlich nass und grau heute. Es kommt mal mehr, mal weniger Regen runter. Und dazu gibt's 12 Grad. Morgen soll es dann ein bisschen freundlicher werden mit einem Mix aus Sonne und Wolken. Aber auch da sind vereinzelt Schauer möglich. Die Temperaturen liegen dann bei bis zu 16 Grad. Und am Freitag wird's dann noch ein bisschen besser wieder und dann auch noch ein bisschen wärmer. Und aktuell messen wir 9 Grad bei euch in Titz. 9 sind's auch bei euch in Nörbenich und auch bei euch in Niedegen. 9 Grad.
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3: 2 Gefahrenstellen aktuell auf den Autobahnen, eine auf der A4 Richtung Herrenaachen zwischen Aachen-Zentrum und Aachen-Laurenzberg. Hier besteht Gefahr durch eine ungesicherte Unfallstelle. Und auf der A61 Richtung Koblenz zwischen Bergheim-Süd und dem Kreuz Kerpen. Auch hier besteht Gefahr durch eine ungesicherte Unfallstelle. Und ihr braucht länger auf der A1 Richtung Dortmund zwischen Gleuel und Kreuz Leverkusen-West. 11 Kilometer Stau sind hier. Eine halbe Stunde kommt hier drauf. Auf der A4 Richtung Köln zwischen Frechen-Nord und Köln-Eiffeltor 6 Kilometer Stau. Hier braucht ihr 25 Minuten länger. Und auf der A46 Richtung Düsseldorf zwischen dem Kreuz Holz und Neuishafen. 12 Kilometer stockender Verkehr. Hier müsst ihr mit 20 Minuten mehr rechnen. Geblitzt wird auch, und zwar in Düren auf der Rüdger-von-Schewen-Straße, in Jülich auf der Brunnenstraße und in Merzenich auf der Dürener Straße. Und ich finde, das reicht erstmal und ich wünsche euch eine gute Fahrt.

0: Guten Morgen am Mittwoch, Mitte der Woche schon wieder.
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0: Die besten Tage auf der Arbeit sind doch die, an denen Kollegen das Frühstück ausgeben. Belegte Brötchen, Joghurt, Kaffee. Ich habe mir ehrlich gesagt auch eben noch den letzten Keks gemopst. Und das ist doch auch mal eine Idee. Als Arbeitsteam hier beim Geldregen mitmachen. Und wenn einer gewinnt, einen Monat lang jeden Tag große Frühstückspause. Hatten wir zumindest auch noch nicht. Rüber zu Henrik Frost ins landesweite Geldregenstudio.
2: Bei mir am Telefon in dieser Runde Geldregen ist Patrick. Hey, guten Morgen.
3: Guten Morgen.
2: Du bist Familienpapa seit anderthalb Jahren. Von einem Sohn. Was lernt er gerade?
3: Im Prinzip fängt er jetzt so richtig an zu quasseln, testet auch mal seine Grenzen aus, aber bisher kann ich mich echt nicht beschweren.
2: Ja, ich wollte gerade sagen, die schwierige Wieso, Weshalb, Warum-Phase, die kommt ja dann erst noch.
3: Ja, genau.
2: Ist noch so ein bisschen die Ruhe vorm Sturm. Und du hast ein Ziel, wenn du Geld hier rausholst aus dem Geldregen, würdest du deinem Sohn und deiner Frau gerne eine Insel

0: zeigen.
1: Genau, wir würden gerne mal Sardinien anschauen. Ich würde denen gerne mal die Insel zeigen. Die Strände, die sind ja wirklich wunderschön und das würde ich den beiden gerne mal zeigen.
0: Patrick, dann lasse ich dich jetzt auch ganz allein auf der Geldregeninsel zurück. Hier ist er. Pass auf vor dem Blitz und viel Erfolg.
1: Danke.
2: 200 Euro.
1: Weiter.
2: 800 Euro.
1: Weiter.
2: 1.700 Euro.
1: Weiter.
2: 2.000 Euro.
1: Stopp.
0: Patrick, ich habe eine kleine Frage.
1: Ja.
0: Willst du am Fenster sitzen oder am Gang? Ich buche hier gerade deinen Flug nach Sardinien.
1: Gerne mal am Fenster.
0: Das sind 2.000 Euro für dich.
1: Besten Dank. Super. Ich freue mich sehr. Da können wir mal die Planung starten. Besten Dank.
0: Und was soll es für euch sein? Vielleicht ein ganzer Monat auf Sardinien oder eine Reise an die US-Westküste? Ist gar kein Problem mit dem, was wir jetzt für euch haben. 20.000 Euro. Habt ihr richtig gehört hier? 20.000 Euro im Geldregen. Und zwar in dieser oder in der nächsten Runde. Versucht euch zu bewerben, genau hier.
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0: In etwas weniger als einem Jahr ist hier bei uns in NRW Landtagswahl. Am 25. April dürfen über 13 Millionen Menschen ihre Kreuzchen machen.
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0: Wir wollen deshalb auf den Stand der Dinge schauen. Ein Jahr vor der Landtagswahl stellt sich ja auch die Frage, wie stehen die Parteien eigentlich da? CDU, SPD, Grüne, FDP und AfD gehen mit sehr unterschiedlichen Ausgangslagen in den Wahlkampf. José Naciandi ist unser Politikexperte und Leiter unseres Landtagsstudios. Wie ist denn die Lage im politischen Feld in NRW?
2: Sie ist sehr, sehr unterschiedlich. Die CDU ist aktuell ja Regierungspartei, stellt den Ministerpräsidenten, hat also den Amtsbonus. In den jüngsten Umfragen schneidet sie auch als stärkste Kraft ab. Direkt danach landet in einer Umfrage der NRW-Zeitungen die AfD auf Platz 2, auf Platz 3 die Grünen, auf Platz 4 die SPD und als fünfte Partei hätte die Linke Chancen, in den Landtag einzuziehen. Die FDP würde es nach dieser Umfrage gar nicht erst in den Landtag schaffen.
0: Wer hat denn aktuell die besten Karten?
2: Das ist sehr schwer zu sagen. Die CDU startet ja mit Vorteil durch den Amtsinhaber, aber sie ist nicht unantastbar. Bei jeder Wahl, die ich bisher erlebt habe, hat sich erst wenige Wochen vorher gezeigt, ob es eine Wechselstimmung gibt. Und dann ging es sehr, sehr schnell. Man muss sagen, dass die SPD große Probleme in NRW hat, obwohl sie historisch hier immer schon sehr stark war. Die Grünen, die schwimmen immer irgendwie so mit, aber ihr Kernthema, das Klima, ist aus dem Fokus geraten. Die AfD erlebt in ganz Deutschland gerade Aufwind, das zeigt sich auch bei uns. Und für die FDP muss ich sagen, schafft sie es nicht mehr in den NRW-Landtag, dann sehe ich kaum Chancen, dass sie es nochmal in den Bundestag schafft.
0: Aber das kann sich bis zur Wahl ja dann auch noch stark verschieben, oder nicht?
2: Ja, sehr, sehr deutlich sogar. Es gibt Politikwissenschaftler, die sprechen von NRW als Swing State. Die Menschen entscheiden sich hier sehr spät und dazu kommt, dass die Bundespolitik hier stark hineinwirkt. Das kann die Kräfteverhältnisse nochmal verschieben. Bessert sich das Ansehen der Koalition in Berlin? Könnte das auf die Werte von CDU und SPD hier in NRW einzahlen? Sinkt das Ansehen, dann dürfte das ziemlich deutlich auf das Konto der AfD und der Linken einzahlen.
0: Ein Jahr vor der Landtagswahl in NRW ist das Rennen noch offen. Auch wenn Ministerpräsident Wüst mit seiner CDU stabile Umfragewerte hat, es kann sich noch viel tun. Einschätzung dazu von José Naciandi aus unserem Landtagsstudio. Vielen Dank dir. Wir haben für euch alle Infos und Einordnungen zur NRW-Landtagswahl zusammengestellt. Ihr findet alles auf unserer Homepage auf radioruhr.de und dort findet ihr auch einige Fragen, die wir an euch haben. Denn wir sind an diesem Freitag mit unserem mobilen Studio im NRW-Landtag und wollen die Politiker mit euren Themen konfrontieren. Wir möchten von euch wissen, fühlt ihr euch eigentlich wirklich richtig gut verstanden von der Politik? Schreibt es uns online auf radioruhr.de.

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1: Mit Danny Hoppe. Guten Morgen. In mehreren Bundesländern läuft seit dem frühen Morgen eine Razzia gegen die rechte Szene. Bei uns in NRW gibt es Durchsuchungen in 8 Städten. Das hat das Bundeskriminalamt bestätigt. Und auch in 11 weiteren Bundesländern gibt es demnach Einsätze bei mutmaßlichen Rechtsextremisten. Rund 50 Objekte werden durchsucht. Die Ermittlungen richten sich vor allem gegen die rechte Gruppe Jung und Stark. Marc Weiß aus dem News-Team. Was weiß man über die Gruppe?
2: Ja, die Gruppe war einige Zeit so ein bisschen unter dem Radar, weil die Mitglieder wahrscheinlich extrem jung sind. Das sind größtenteils Teenager. Laut BKA gibt es seit ein paar Jahren dieses Phänomen, dass sich rechtsextreme Jugendliche erstmal im Netz zusammenschließen und da auch austauschen. Und erst nach einiger Zeit werden dann öffentliche Aktionen geplant. Bei Jung und Stark sollen das vor allem Angriffe auf CSD-Paraden gewesen sein. Und diese Gruppe gilt als die aktuell größte ihrer Art. Man geht von ein paar 100 Mitgliedern aus, wie gesagt, die meisten davon im Teenageralter.
1: Danke, Marc. Und jetzt weitere Meldungen im Überblick. Im Iran-Krieg hat US-Präsident Trump den Einsatz in der Straße von Hormuz nach nur einem Tag schon wieder gestoppt. Man wolle prüfen, ob ein Abkommen mit dem Iran abgeschlossen werden könne, schrieb er auf seiner Plattform Truth Social. Es gebe große Fortschritte. Das vom Hunter-Virus betroffene Kreuzfahrtschiff darf einen Hafen auf den Kanarischen Inseln anlaufen. Das hat das spanische Gesundheitsministerium angekündigt. Man habe sich hier mit der Weltgesundheitsorganisation abgestimmt. Bisher sind 3 Passagiere gestorben. Die WHO geht aktuell von 7 Erkrankungen aus. Der FC Arsenal steht als erstes Team im Finale der Champions League. Der Tabellenführer der Premier League setzte sich am Abend mit 1:0 gegen Atletico Madrid durch. Heute Abend müssen dann noch die Bayern im Halbfinalrückspiel gegen Paris Saint-Germain ran. Das Hinspiel in Paris hatten sie mit 4:5 verloren. Das Landgericht Köln befasst sich gleich mit einem Legionellenausbruch vor 6 Jahren in der Kölner Uniklinik. 3 Menschen kamen damals ums Leben. Angeklagt ist ein ehemaliger Mitarbeiter. Frank Waltl in Köln, der Mann soll bei der Techniküberwachung geschlammt haben.
3: Ja, der Angeklagte war als Bereichsleiter für die Klima- und Lüftungstechnik an der Uniklinik Köln zuständig. Laut Anklage hat der heute 60-Jährige im Frühjahr 2020 eine Kühlanlage wieder in Betrieb genommen, ohne vorgeschriebene Hygienechecks. Dadurch sollen sich gefährliche Legionellen im Wasser gebildet haben. Über die Lüftung gelangten die Keime dann ins Bettenhaus. 6 Patienten erkrankten an einer schweren Lungenentzündung, 3 von ihnen starben. Und laut Staatsanwaltschaft hätte der Mann das Risiko kennen und verhindern müssen.
1: Danke, Frank.
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4: Die Sonne macht weiter Pause. Heute bleibt es grau und nass bei bis zu 12 Grad und es kommt immer wieder Regen runter. Morgen dann ein Mix aus Sonne und Wolken. Da soll es dann die meiste Zeit trocken bleiben, aber vereinzelt sind auch da Schauer möglich bei bis zu 16 Grad. Und am Freitag wird es dann noch ein bisschen freundlicher und auch wieder wärmer. Und aktuell messen wir 9 Grad bei euch in Linnich, 9 sind es bei euch in Fettweiß und 8 Grad bei euch in Heimbach.
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4: Da ist so einiges los auf den Autobahnen. 3 Gefahrenstellen meldet der ADAC. Eine auf der A1 Richtung Köln zwischen Gloll und Kreuz Köln-West. Hier steht ein Pfannenfahrzeug auf dem rechten Fahrstreifen. Auf der A4 Richtung Herrenaachen zwischen Aachen Zentrum und Aachen Laurensberg. Hier gibt es eine ungesicherte Unfallstelle. Und auf der A44 Richtung Aachen im Kreuz Aachen. Hier besteht auch Gefahr durch eine ungesicherte Unfallstelle. Und es staut sich auf der A1 Richtung Köln zwischen Hürth und Frechen. Hier braucht ihr eine Viertelstunde länger. Auf der A1 Richtung Dortmund zwischen dem Kreuz Köln-West und Kreuz Leverkusen. Hier braucht ihr auch eine Viertelstunde länger. Auf der A4 Richtung Köln zwischen Frechen-Nord und Köln-Eifeltor. Hier dauert es 20 Minuten länger. Und auf der A46 Richtung Düsseldorf zwischen Kreuzholz und Kreuz Neuss-West. Hier müsst ihr fast eine halbe Stunde drauf rechnen. Geblitzt wird in Düren auf der B56 bei der Einmündung Kölner Landstraße, in Düren auf der Rückkehr von Schevenstraße, in Jülich auf der Brunnenstraße und in Merzenich auf der Dürener Straße. So, jetzt bin ich auch fertig und wünsche euch einen guten Start in den Tag.
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4: Guten Morgen, schön, dass ihr dabei seid. Und wir machen hier weiter mit I Just Might von

0: Das ist der Mittwoch. Und wenn ihr euch freut, dann freuen wir uns doch auch.
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0: Patrick hatten wir eben im Geldregen, Henrik Frost im landesweiten Geldregenstudio. Und da ist auch wieder gut was runtergekommen, ne?
2: Aber wirklich, ey. Also Patrick hatte uns auf jeden Fall vorher richtig gut zugehört. Er wusste genau, dass der Blitz vor 2000 Euro nicht einschlägt hier im Geldregen. Und jetzt geht es für ihn in den Familienurlaub.
3: Wir würden gerne mal Sardinien anschauen. Die Strände, die sind ja wirklich wunderschön. Und das würde ich den beiden gerne mal zeigen.
2: Heißt also 2000 Euro für die Urlaubskasse von Patrick. Und jetzt würde ich sagen, das verzehnfachen wir mal.
0: Und 20.000 Euro, das ist wirklich fett.
2: Absolut. Neue Couch, neues Schlafzimmer, riesiger Fernseher oder vielleicht doch der fette Luxusurlaub. Von mir aus auch alles zusammen. 20.000 Euro haben wir hier für euch liegen. Lasst es uns gemeinsam herausfinden, was ihr mit der Kohle machen würdet. In dieser oder in der nächsten Runde warten 20.000 Euro auf euch. Vorher schlägt der Blitz nicht ein. Ich würde sagen, die Spannung startet jetzt, oder?
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0: Eine Weltmeisterschaft und das bei uns im Kreis, die gibt's tatsächlich dieses Wochenende und zwar in Hürtgenwald.
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0: Denn der Motorsportclub Kleinau wird 60 Jahre alt. An dieser Stelle auf jeden Fall schon mal herzlichen Glückwunsch dazu. Dazu richtet der MSC einen Weltmeisterschaftslauf aus. Das ist die größte Veranstaltung, die der MSC je gestemmt hat. Und eine Woche später kommt ja auch noch das traditionelle Flutlichtwochenende auf der Naturstrecke am Raffelsberg. Richtig was los also und das Ganze läuft unter dem Motto 60 Jahre Leidenschaft, eine Woche Vollgas. Los geht's schon diesen Freitag. Und was genau das bedeutet, das hat uns der langjährige MSC-Vorsitzende Adrian Braun erzählt.
2: Wir haben 3 Jahre daran gearbeitet, einen Weltmeisterschaftslauf hier auf den Raffelsberg zu holen. Gibt's dann an diesem Wochenende die Weltmeisterschaftsläufe in der Klasse Quad, eine Premiere, die überhaupt in diesem Jahr stattfindet. Das erste Mal Weltmeisterschaft auf vierrädrigen Fahrzeugen. Und natürlich die Weltmeisterschaftsläufe der Klasse Seitenwagen hier im Hürtgenwald auf der Strecke des MSC Kleinau.
0: Eine richtige WM, finde ich schon ziemlich cool. Aber Großveranstaltungen wie diese sind natürlich auch eine große Herausforderung. Umgesetzt werden sie von Ehrenamtlern und trotzdem ist so eine Veranstaltung natürlich richtig teuer. Das weiß auch der neue Vorsitzende Michael Fröhlich.
3: Der Zusammenhalt im ganzen Club, der ist schon Wahnsinn. Und die Unterstützung, die wir von allen Seiten her bekommen, das ist enorm. Ob freiwillige Helfer oder Clubmitglieder, das ist super. Und nur so kann es funktionieren, anders wird es nicht funktionieren.
0: Ja, also ein stabiles Mitgliederfundament hat der MSC auf jeden Fall. Um die 250 Mitglieder gehören dazu. Mit Tim Prümmer ist außerdem mal wieder ein Spitzenfahrer dabei, der seit einiger Zeit für richtig Furore sorgt. Aber es kommen auch wieder einige junge Leute nach. Also, es gibt auf jeden Fall viele Gründe, um am Wochenende zum Raffelsberg nach Kleinau zu kommen. 60 Jahre MSC und Weltmeisterschaftsläufe der Quads und Seitenwagen. Also Leute, nichts wie hin.

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0: Radio Ruhr an diesem Mittwochmorgen, Mitte der Woche und wir haben natürlich den besten Mix für euch. Ups, was habe ich denn jetzt gemacht? Wir haben den besten Mix für euch und wenn ich an James Blunt denke, dann denke ich, wie wahrscheinlich die meisten von euch, natürlich direkt an seine Nummer You're Beautiful, an eine tanzbare Nummer, denke ich allerdings eher nicht. Aber falsch gedacht, auch wenn er bei dem Song Melody mit Lost Frequencies nicht die Hauptrolle spielt, hat mich trotzdem überrascht. Unser Musiknerd Christian weiß, wie es zu der Zusammenarbeit kam.
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2: 5. Mai 2018. Lost Frequencies und James Blunt steigen mit Melody in die Charts ein. Hey Melody, we both could use a reason just to smile. 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James Blunt arbeitet mit seinem Team an seinem neuen Album. Sie schreiben Songs, überlegen sich den Aufbau des Albums, welcher Song nach welchem kommt und wie das alles wie ein großes Uhrwerk ineinander greift, damit am Ende ein schönes neues Album rauskommt. Und weil es die 10er Jahre sind und der Dance-Sound immer beliebter wird, überlegen sie sich, dass es cool wäre, von einzelnen Songs Remixes machen zu lassen. James möchte eh mal mit ein paar DJs und Produzenten zusammenarbeiten und einer davon ist Lost Frequencies. Mit dem versteht sich James Blunt ziemlich gut. So gut, dass es nicht nur ein Remix wird, sondern die beiden arbeiten direkt auch an einem ganz neuen Song. Einem, der es nicht auf das Album geschafft hat, aber der jetzt in einem neuen Gewand plötzlich zum Hit wird.

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1: Mit Jana Ulrich. Schönen guten Morgen. Der dritte Castortransport mit Atommüll aus Jülich ist in der Nacht ohne größere Zwischenfälle im Zwischenlager in Ahaus angekommen. Der Transport startete am späten Abend an der Jülicher Entsorgungsgesellschaft und wurde wieder von vielen Einsatzkräften der Polizei begleitet. Monika Fliegner aus den Nachrichten. Dabei ist aber alles ruhig geblieben.
2: Ja, zumindest weitgehend. Also die Mahnwache in Jülich verlief laut Polizei störungsfrei und es haben auch nur rund 10 Menschen teilgenommen. Im Anschluss hat die Polizei dann aber die Daten von 3 Personen aufgenommen, weil sie sich wohl auffällig am Zaun eines Privatgeländes verhalten und Fotos gemacht haben sollen. Entlang der rund 170 Kilometer langen Strecke bis Ahaus kam es außerdem auch wieder zu kurzfristigen Verkehrsbehinderungen durch Sperrungen. Insgesamt sollen in den kommenden Monaten noch rund 150 weitere Castor-Behälter von Jülich nach Ahaus gebracht werden.
1: Danke, Monika. Und jetzt weitere Meldungen in der Zusammenfassung. Mit einem Großaufgebot hat die Polizei am Morgen die Justizvollzugsanstalt Euskirchen und 8 Wohnungen durchsucht. Hintergrund sind Ermittlungen gegen Justizbeamte. Sie stehen im Verdacht, Häftlingen Lockerungen im Vollzug, wie zum Beispiel Ausgang oder Hafturlaub, gewährt zu haben, und zwar gegen Bezahlung. Außerdem sollen sie ihnen Infos über anstehende Kontrollen gegeben haben. Die Kulturstiftung der Stadtwerke Düren fördert auch in diesem Jahr wieder regionale Kunst- und Kulturprojekte in der Stadt. 15 Projekte erhalten die Förderung von insgesamt rund 12.000 Euro. Neben verschiedenen Musikveranstaltungen oder Ausstellungen werden auch speziell Projekte für Kinder und Jugendliche unterstützt. Die Kölner Kripo setzt heute Abend wieder auf Hinweise aus der Bevölkerung, und zwar in der Sendung Aktenzeichen XY ungelöst. Dabei geht es unter anderem um einen ungeklärten Mord aus dem Jahr 1992 in der Kölner Innenstadt. Außerdem wird ein bewaffneter Raubüberfall auf einen Feinkosthandel aus dem Jahr 2021 thematisiert. Viele Autos und teils chaotische Situationen direkt vor der Schule, so sieht es auch an der Anne-Frank-Gesamtschule in Düren immer wieder aus. Und das sorgt auch regelmäßig für gefährliche Situationen, zum Beispiel wenn Elterntaxis Busbereiche blockieren und Schülerinnen und Schüler zwischen den Fahrzeugen unterwegs sind. Das soll sich jetzt aber ändern. Carina Füngerlings hat die Infos.
3: Um die Situation vor Ort zu entschärfen, haben Polizei und Ordnungsamt jetzt eine gemeinsame Kontrollaktion durchgeführt. Im Fokus stand dabei aber nicht das Verteilen von Bußgeldern, sondern vor allem Aufklärung und Sensibilisierung. Die Einsatzkräfte haben dazu das Gespräch mit den Eltern gesucht und auf die Elternhaltestellen hingewiesen, die etwas entfernt von der Schule eingerichtet sind. Hier können Kinder sicher aussteigen und die letzten Meter zu Fuß gehen.
1: Und weitere aktuelle Infos, die findet ihr auch mal online auf radioruhr.de.
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4: Ja, das lädt heute wirklich mal so gar nicht dazu ein, vor die Tür zu gehen. Es bleibt den ganzen Tag grau und nass, immer mal wieder mehr und weniger Regen. Dazu gibt es 12 Grad und morgen soll es dann einen Mix aus Sonne und Wolken geben, dazu 16 Grad. Da können aber auch vereinzelt Schauer runterkommen und am Freitag wird es dann endlich wieder ein bisschen freundlicher und auch wärmer. Und aktuell messen wir 9 Grad bei euch in Aldenhofen, 9 sind es bei euch in Inten und 8 Grad bei euch in Hürtgenwald.
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4: Ja, da ist wirklich einiges los auf den Autobahnen. Alleine 5 Gefahrenstellen meldet der ADAC. Ich fange mal an und dann gucken wir, wie weit wir kommen. Auf der A4 Richtung Köln zwischen Kreuz Köln-West und Köln-Klettenberg. Hier gibt es ein Pannenfahrzeug zurzeit. Auf der A4 Richtung Herrenaachen zwischen Aachen-Zentrum und Aachen-Laurenzberg. Hier eine ungesicherte Unfallstelle. Auf der A44 Richtung Aachen im Kreuz Aachen. Hier besteht Gefahr auch durch eine ungesicherte Unfallstelle. Auf der A61 Richtung Aachen zwischen Jackerath und Titz in beiden Richtungen. Achtung, Ihnen kommt ein Falschfahrer entgegen. Ganz wichtig, nicht überholen. Vorsicht auf beiden Richtungsfahrbahnen. Passt hier also bitte besonders auf. Ein Falschfahrer ist unterwegs zwischen Jackerath und Titz. Außerdem auf der 61 Richtung Koblenz zwischen Jackerath und Bedburg in beiden Richtungen. Auch hier passt bitte auf. Hier kann euch auch der Falschfahrer entgegenkommen. Das ist ganz wichtig, dass ihr da vorsichtig fahrt. Und ihr braucht länger. Auf der A4 Richtung Köln zwischen Kreuz Köln-West und Köln-Eiffeltor 6 Kilometer Stau. Hier braucht ihr eine Viertelstunde länger. Auf der A4 Richtung Herrenaachen zwischen Kreuz Köln-West und Kreuz Köln-West. Kreuz Köln-Ost und Kreuz Köln-West. 11 Kilometer Stau, hier braucht ihr eine halbe Stunde länger. Auf der A46 Richtung Düsseldorf zwischen dem Kreuz Holz und Kreuz Neuss-West. 10 Kilometer Stau, hier braucht ihr auch eine halbe Stunde länger. Und auf der A61 Richtung Koblenz zwischen Bedburg und Bergheim 3 Kilometer Stau, hier dauert es 10 Minuten länger. Außerdem wird geblitzt in Düren auf der B56, in Jülich auf der Brunnenstraße und in Merznich auf der Dürener Straße. So, das war's von mir. Eine gute Fahrt.

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0: Ob ein extra Urlaub, der sonst nicht möglich gewesen wäre, oder eine Renovierung zu Hause, das nötige Kleingeld dafür gibt's natürlich bei uns. Rüber ins landesweite Geldregenstudio zu Henrik Frost.
2: Den Ball richtig treffen, das ist das Metier von Tobias. Hi.
3: Hi, grüß dich.
2: Du bist Golflehrer?
3: Ja, wir sind immer unterwegs, auch bei dem Wetter.
2: Boah, hätte ich ja gar keinen Bock drauf. Du hast mir gerade eben im Vorgespräch schon ein bisschen versucht, was zu erklären. Den einzigen Begriff, den ich wiedererkannt habe, ich kann kein Golf, war Handicap. Handicap ist doch irgendwie die Anzahl der Versuche, bis der Ball dann im Loch landet.
3: Genau, es gibt einen Scratch, eine 72, die soll dann jemand erreichen, der das schon ein bisschen besser kann. Dann ist das Handicap quasi die Schläge, die jemand dann mehr benötigen darf.
2: Was war dein bestes Handicap?
3: Ich hatte mal +4, das ist aber schon ein paar Jahre her.
2: Also jetzt, wo du Lehrer bist fürs Golfen, geht's quasi bergab.
3: Da hat man dann nicht mehr so viel Zeit fürs eigene Spiel, richtig?
2: Ja, nee, das ist vertrauenserweckend, Tobias.
3: Absolut.
2: Nein, ich bin mir sicher, dass du das mit dem Abschlag gut hinbekommst, jetzt auch im Geldregen. Hau mal rein.
3: Danke.
1: 250 Euro.
3: Weiter.
1: 600 Euro.
3: Weiter.
1: 1.000 Euro.
3: Weiter.
2: Oh nein. Tobi.
3: Schade.
2: Das war der Blitz.
3: Ja, zu scharf auf die 20 gewesen.
2: Tobi, trotzdem danke fürs Mitspielen.
3: Danke
2: dir. Hab einen schönen Tag. Danke dir. Tschüss.
3: Ciao.
2: Ja, Tobi war scharf auf die 20.000 Euro, hat gezockt und für uns alle herausgefunden, dass sie in dieser Spielrunde gerade nicht drin waren. Heißt, die 20.000 Euro können sich jetzt nur noch in dieser neuen Spielrunde verstecken. Sie sind garantiert drin, jetzt hier im Geldregen. 20.000 Euro.
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0: Kino, Heißbaden und Comfortfood. Das wären ja so meine Vorschläge für dieses, wie soll ich sagen, bescheidene Wetter.
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0: Und wenn ihr könnt, macht es euch zu Hause gemütlich und versucht doch mal bei unserem Geldregen. Mit ein bisschen Glück bekommt ihr da nämlich auch genug Geld raus, um einfach dahin zu fahren, wo das Wetter besser ist, in Urlaub. Meine Kollegin Claudia Löhr übernimmt hier gleich für mich. Und bei ihr geht's dann um George Clooney, der hat nämlich heute Geburtstag. Happy Birthday an der Stelle. Mein Name ist Vicky Lohner. Ich bin raus für heute und wir hören uns morgen wieder. Tschüss!

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1: Mit Danny Hoppe. Guten Morgen. Seit dem frühen Morgen läuft eine große Razzia gegen die rechte Szene. Und inzwischen wird immer deutlicher, das Ausmaß ist groß. Die Bundesanwaltschaft lässt rund 50 Objekte in 12 Bundesländern durchsuchen. 600 Beamte sind im Einsatz. Bei uns in NRW finden Razzien in Bochum, Duisburg, Essen, Mülheim, Oberhausen, dem Hochsauerlandkreis und in den Kreisen Mettmann und Minden-Lübbecke statt. Die Maßnahmen richten sich gegen die rechten Gruppen Jung und Stark und Deutsche Jugend voran. Marc Weiß aus dem News-Team, was genau sind das für Gruppen?
2: Also laut BKA sind die Gruppen sehr ähnlich. In beiden sollen vor allem sehr junge Rechtsextreme organisiert sein, also teilweise wirklich im Teenageralter. Angefangen hat das 2024 wohl, da gab es die Gruppen zunächst nur online. Man tauschte sich da in Chats aus, plante da aber schon reale Aktionen für später. Die gab es dann auch im Fall beider Gruppen. Es soll Angriffe auf Veranstaltungen gegeben haben, vor allem auf CSD-Paraden und allgemein auf linke Gruppierungen. Teilweise wurde da gestört, es soll aber auch schwere Gewalttaten gegeben haben. Als Deckmantel wurde oft auch behauptet, man tue etwas gegen Pädophilie, sagt das BKA. Daraufhin wurden dann Personen attackiert, die die Gruppen als pädophil definiert hatten. Und beide sind inzwischen bundesweit vernetzt und haben jeweils über 100 Mitglieder. Gegen 36 Personen wird konkret ermittelt. Sie sollen Mitglieder der Gruppen sein, teilweise wohl auch Anführer.
1: Danke, Marc. Und jetzt weitere Meldungen im Überblick. Die US-Armee setzt ihren Einsatz in der Straße von Hormuz nach nur einem Tag schon wieder aus. Das hat US-Präsident Trump auf seiner Plattform Truth Social angekündigt. Es seien große Fortschritte auf dem Weg zu einem vollständigen Abkommen mit dem Iran erzielt worden. Fast 3000 Zollbeamte kontrollieren seit dem frühen Morgen Paketzusteller in ganz Deutschland. Es geht um Schwarzarbeit und illegale Beschäftigung. Das hat die Generalzolldirektion mitgeteilt. Kontrolliert werde vor allem in großen Depots und Verteilzentren. Auch der dritte Castor-Transport aus Jülich ist ohne Probleme über die Bühne gegangen. Der mit Atommüll beladene Schwerlasttransporter hat am frühen Morgen das Zwischenlager in Ahaus erreicht. Das hat die Polizei bestätigt. Auch diesmal gab es wieder mehrere Protestaktionen von Atomkraftgegnern. Spätestens seit dem Fall Fernandes-Ulmen ist der Begriff Deepfakes auch der breiten Öffentlichkeit bekannt. Und auch Italiens Ministerpräsidentin Meloni ist schon mehrmals Opfer von KI-generierten Fotos geworden. Jetzt geht sie in die Offensive und warnt auf X, Deepfakes seien gefährlich, denn sie könnten jeden täuschen, manipulieren und treffen. Was heute ihr passiere, könne morgen jedem passieren. Von ihr selbst seien momentan diverse falsche Bilder im Umlauf, schreibt Meloni. Und eins davon hat sie jetzt selbst veröffentlicht. Es zeigt sie in Unterwäsche. Sie müsse anerkennen, dass derjenige, der es erstellt habe, sie zumindest in diesem Fall sogar deutlich verbessert habe. Dann wird sie wieder ernst. Sie könne sich verteidigen, viele andere aber nicht. Deshalb sei es wichtig, solche Fotos erst zu prüfen und sie erst dann zu glauben. Und das waren die Nachrichten mit Danny Hoppe.
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3: Tja, da müssen wir heute leider durch. Viel Regen den ganzen Tag über. Gegen Spätnachmittag oder Abend wird es allmählich trockener. Kalt ist es auch bei 9 bis 12 Grad. Aber die gute Nachricht für morgen. Es geht auf jeden Fall nicht mehr so nass weiter, aber grau bleibt es erstmal. Immerhin schon ein Ticken wärmer als heute. Richtung Wochenende dann wieder freundlicher.
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3: Ja, einiges los an diesem Mittwochvormittag. Hier alles ab einer halben Stunde Verzögerung. Wir starten mit der A2 Hannover Richtung Dortmund. Zwischen Ostwestfalen-Lippe und Gütersloh 10 Kilometer Stau. An der Stelle eine Stunde braucht ihr da länger. Die A2 Dortmund Richtung Oberhausen zwischen Gladbeck-Ellinghorst und Kreuz-Oberhausen. Auch hier 10 Kilometer, eine Dreiviertelstunde kommt da oben drauf. A4 Olpe Richtung Aachen zwischen Kreuz-Köln-Ost und Kreuz-Köln-West 13 Kilometer, fast 40 Minuten on top. A46 Heinsberg Richtung Düsseldorf zwischen Kreuz-Holz und Kreuz-Neuss-West 10 Kilometer, eine knappe halbe Stunde. Und die A52 Röhrmond Richtung Düsseldorf zwischen Kreuz-Mönchengladbach und Kreuz-Nersen. 6 Kilometer Stau an der Stelle, 40 Minuten braucht ihr da länger. Fahrt vorsichtig und kommt gut durch.
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3: Claudia Löhr ist hier. Guten Morgen. Oh, prominentes Geburtstagskind heute. George Clooney wird 65. Er merkt es übrigens daran, dass er jetzt vermehrt Werbung für Seniorenwindeln angezeigt bekommt, hat er die Tage mal erzählt. Dass es am Anfang seiner Karriere relativ schleppend lief, das hört er gleich unter anderem von Jörg Albrecht. 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

0: Hallo zusammen, schönen Mittwochvormittag mit uns. Ja, so ist das, ne? Das einen freut, das anderen leid.
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0: Ha, wir haben Tobi gerade bei uns im landesweiten Geldregenstudio gehabt. Da hat's leider gekracht. Tja, Tobi wusste, was er wollte. Er wollte genau diese 20.000 Euro. Aber die warten jetzt auf euch. Und zwar garantiert in dieser Runde Geldregen. Also vor 20.000 Euro schlägt der Blitz nicht ein. 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

0: Loy ist das, Red Eyes. So, wir feiern heute Geburtstag und zwar gleich doppelt, den von George Clooney und den von Jörg Albrecht. Herzlichen Glückwunsch euch beiden. Weiß ich nicht jetzt, ob George Clooney sich freigenommen hat heute an seinem Ehrentag, aber unser Kinomann, der muss auf jeden Fall ran. Ne? Jörg gratuliert George zum 65.
1: Na, erinnert sich noch jemand an George Clooney? Okay, das ist vielleicht ein klein wenig übertrieben, aber der Mann hat sich zuletzt ziemlich rar gemacht. Zumindest im Kino. Sein neuester Film, Jay Kelly, läuft bei Netflix.
2: Was sagen Sie zu dem Vorwurf, Sie spielen immer nur sich selbst?
3: Wissen Sie, wie schwer es ist, man selbst zu sein?
1: Clooney spielt einen Hollywood-Star. Und Clooney kann sich noch sehr gut daran erinnern, dass der Erfolg bei ihm lange hat auf sich warten lassen.
4: It was 1982, when I wanted to move out to LA.
1: Es war 1982, erinnert er sich. Mit einer alten Rostlaube sei er nach L.A. gekommen, wo ihm dann sein Wagen verrickt ist. Also habe er sich ein Fahrrad besorgt, mit dem sei er durch die Stadt von Casting zu Casting gefahren. Aller Anfang ist schwer. Er dreht Filmperlen wie Grizzly 2 und Die Rückkehr der Killer-Tomaten, bis er sich dann einen weißen Kittel überzieht.
5: Wir werden in den nächsten paar Tagen sehr eng zusammenbauen.
6: So eng, wie Sie denken, nun auch wieder nicht, Dr. Ross.
1: Clooney wird der Kinderarzt Dr. Ross in Emergency Room. Und jetzt läuft es für ihn. Erst im Fernsehen, später dann im Kino mit Out of Sight, Der Sturm und der Oceans-Filmreihe.
7: Willst du mal wieder nach Vegas?
8: Sag bloß, du willst dein Casino ausräumen.
1: Zwei Oscars hat er gewonnen und seit unglaublichen 20 Jahren einen fetten Werbedeal als Kaffeeonkel.
9: George Clooney is inside!
10: Nespresso, what else?
1: Was sonst noch? Na zum Beispiel, dass der einst begehrteste Junggeselle der Welt seit 2013 in festen Händen ist.
11: There is no question.
1: Amal habe sein Leben komplett verändert.
11: Changed everything.
1: Und die Zukunft? Was macht ein George Clooney mit 65? Sich wohl noch rarer im Kino. Immerhin, ein neuer Oceans-Film ist in Arbeit. Aber er würde nicht mehr einer Karriere hinterherjagen, so Clooney in einem Interview vor kurzem. Er wolle lieber Dinge tun, die ihm wirklich wichtig sind. Darauf konzentriere er sich.
12: I'm not chasing a career anymore, because you get to spend time working on things that matter to you at least. That's where my focus is.

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1: Mit Jana Ulrich. Schönen guten Tag. Wer heute im Kreis Düren ein Paket erwartet, muss sich unter Umständen auf Verzögerungen einstellen. Grund dafür sind bundesweite Schwerpunktkontrollen des Zolls in der Paket- und Kurierbranche. Insgesamt sind laut Generalzolldirektion mehr als 2.900 Zollbeamte im Einsatz, die vor allem große Depots und Verteilzentren kontrollieren. Ziel der Aktion sei es, heute ganz gezielt Fahrer anzusprechen und zu ihrer Beschäftigung zu befragen, sagt der Sprecher des Kölner Zolls Jens Ahland.
2: Denn die Erfahrungen der Vergangenheit zeigen, dass gerade bei denen oft versucht wird, den Mindestlohn zu umgehen. Was nützen 13,90 Euro auf dem Papier, wenn bestimmte Zeiten gar nicht bezahlt werden? Zum Beispiel Wartezeiten vor dem Beladen oder Leerfahrten, wenn alle Pakete ausgeliefert sind. Und darum geht es heute, erste Erkenntnisse zu gewinnen. Denn ganz wichtig, solche Kontrollen sind immer erst der Einstieg in unsere Arbeit.
1: Die Kontrollen sollen noch bis in den Abend andauern. Erste Auswertungen werden dann erst Ende der Woche erwartet. Und jetzt weitere Meldungen im Überblick. Knapp 6 Jahre nach einer tödlichen Legionelleninfektion an der Uniklinik Köln startet heute der Prozess vor dem Landgericht. Die Staatsanwaltschaft wirft einem 61-Jährigen vor, eine Klimaanlage nicht richtig überwacht zu haben. Dadurch konnten sich Legionellen im Wasser bilden und verbreiten. 6 Patienten erkrankten daraufhin an einer Lungenentzündung, 3 von ihnen starben. Der Dürener Kultursommer geht in eine neue Runde. Jetzt wurde das Programm für das Sommerhaus der Stadt vorgestellt und die Tickets dafür, die gibt's ab heute. Im August wird das Haus der Stadt dann wieder zur Bühne für ein breites Kulturangebot. Geplant sind unter anderem Theater, Lesungen, Workshops und auch Mitmachaktionen. Mit einer dreisten Betrugsmasche haben falsche Bankmitarbeiter gleich 2 Seniorinnen in Brühl im Rhein-Erft-Kreis um Geld und Wertgegenstände gebracht. Die Täter gaben sich am Telefon und später auch an der Haustür als Bankangestellte aus. So erschlichen sie sich PIN, EC-Karten sowie Bargeld und Schmuck. In Jülich ist in der Nacht wieder ein Castortransport gestartet und später ohne größere Zwischenfälle in Ahaus im Münsterland angekommen. Der Schwerlasttransporter mit Atommüll wurde dabei von zahlreichen Polizeikräften begleitet. Vor Ort in Jülich blieb es laut Polizei weitgehend ruhig. An der Mahnwache nahmen nur etwa 10 Menschen teil, heißt es. Allerdings wurden im Anschluss die Personalien von 3 Personen festgestellt, weil sie sich auffällig an einem Zaun eines Privatgeländes verhalten und Fotos gemacht haben sollen. Auf der Strecke Richtung Ahaus kam es außerdem wieder zu kurzzeitigen Sperrungen. Der Castortransport in dieser Nacht war jetzt bereits der 3. Insgesamt müssen aber 152 Castor-Behälter von Jülich bis nach Ahaus gebracht werden.
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1: Das ist heute ein ziemlich useliger Tag. Es bleibt eigentlich den ganzen Tag bedeckt. Ziemlich dichte Wolken sind am Himmel unterwegs und die bringen auch immer mal wieder Regen mit. Es kann mal mehr, mal weniger sein. Dazu ist es auch noch mal kühler als gestern. Wir kriegen heute so maximal 12 Grad. Aktuell sind es zum Beispiel 10 Grad in Düren, 10 Grad sind es auch in Jülich, 8 Grad messen wir bei euch in Hürtgenwald.
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1: Wir haben mehrere Gefahrenmeldungen. Wir starten auf der 4 in Richtung Köln. Da gibt es erstmal Gefahr zwischen Aachen-Laurensberg und Aachen-Zentrum. Da ist die Fahrbahn nämlich sehr verschmutzt. Und dann noch eine Gefahrenstelle weiter zwischen Kreuz Köln-West und Klettenberg. Da steht ein Pannenfahrzeug. Dann noch eine Gefahrenmeldung, die kommt von der A44 in Richtung Aachen. Im Kreuz Aachen, da gibt es eine ungesicherte Unfallstelle auf der Verbindungsfahrbahn auf die A4 in Richtung Fettschau. Da bitte besonders vorsichtig fahren. Dann gucken wir noch auf die Staus. Da haben wir die A4 in Richtung Köln. 4 Kilometer steht jetzt zwischen dem Kreuz Köln-West und Eiffeltor. Auf der A4 in die Gegenrichtung in Richtung Aachen steht ihr auf 3 Kilometern zwischen Klettenberg und dem Kreuz Köln-West. Und auf der A46 in Richtung Düsseldorf, da steht ihr auf 5 Kilometern zwischen Kreuzholz und Kapellen. Allen unterwegs, eine gute und sichere Fahrt.
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4: Claudia Löhr hier, hallo. Gleich mit Alex Warren für euren Mittwochvormittag. Das ist auch sein, ja, kann man nicht anders sagen. Läuft gerade, er ist zurzeit auf Tournee. Anfang April war er in Deutschland, in Düsseldorf. Das muss sehr gut gewesen sein. Heute Abend in Dublin und Ende Mai geht's dann rüber in die USA. Fever Dream von ihm gleich für euch im besten Mix. Jetzt erstmal Two Colors und Cynical. Hallo zusammen.

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0: Alex Warren, Fever Dream. Schönen Mittwoch euch. Ich vermute mal, die beliebtesten Wörter bei euch sind aktuell weiter und stopp.
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0: Ja, ja, die könnten ein kleines Vermögen wert sein, zumindest wenn ihr im richtigen Moment Stopp sagt. Oder auch nicht. Ne? So funktioniert der Geldregen. Rüber zu Hendrik Frost ins landesweite Geldregenstudio.
2: Im landesweiten Geldregenstudio zu Gast am Telefon ist Janine. Hey, hallo.
3: Hallo.
2: Du bist ganz begeisterte Fußballmama und hast mir gerade schon gesagt, die Spiele deines Sohns, die haben da Vorrang bei euch im Terminkalender.
3: Absolut, ja.
2: Aber er macht das ja auch gut, oder?
3: Ich denke schon, ja. Sonst wird er da ja nicht spielen, wo er jetzt spielt.
2: Du sagst, du denkst? Du hast mir gerade gesagt, du stehst jedes Mal am Spielfeld dran und guckst
3: ja,
2: begeistert
3: absolut,
2: zu.
3: Ja, absolut, aber ich habe mit Fußball nicht viel zu tun.
2: Gut.
3: Ich gucke nur zu, wie mein Sohn spielt und bin dadurch auch natürlich begeistert.
2: So, dein Wunsch wäre aber auch mit deiner Familie in den Sommerferien in Urlaub zu fahren. Was sind da so Grundvoraussetzungen, die dieser Urlaub erfüllen müsste?
3: Oh, sehr gerne einen Rutschenpark für meinen Sohn und natürlich irgendwo in den Süden, wo es warm ist.
2: Genau. Ja, ich bin mir sicher, ihr werdet das finden. Die

0: Unterstützung kommt jetzt mit etwas Glück von uns. Und lass dich bloß nicht wieder vom Blitz treffen. Viel Glück.
1: Ja, bitte nicht. Danke.
2: 300 Euro.
1: Weiter.
2: 1.000 Euro.
1: Weiter.
2: 5.000 Euro.
1: Weiter.
2: 12.000 Euro.
1: Weiter.
2: 20.000 Euro.
1: Stopp.
0: Sie hat weiter gesagt, oder?
1: Nein, ich hab Stopp gesagt.
0: Janine.
1: Ich kann nicht mehr.
0: Janine, ihr fahrt nicht zum Rutschenpark. Ihr kauft den Rutschenpark. Das sind 20.000 Euro.
1: Ich kann nicht mehr.
0: Weinst du oder lachst du gerade?
1: Oh, ich weiß nicht, was ich gerade mache. Ich zitter und ich weine und ich lache. Ich freue mich total.
0: Also ich hoffe, dass sich Janine gleich irgendwie wieder beruhigt. Meine Güte, 20.000 Euro. Herzlichen Glückwunsch. Ihr macht es genauso. Wir packen jetzt 5.000 Euro in den Geldregen. Davon geht es auch in einen fetten Sommerurlaub für euch. Oder was ihr sonst anstellen möchtet. Holt euch die 5.000 Euro in dieser oder einer der nächsten beiden Runden.
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0: Jenny Hoppe, guten Tag. Seit dem Morgen läuft eine große Razzia gegen die rechte Szene. In 12 Bundesländern gibt es Durchsuchungen, auch bei uns in NRW. Der Generalbundesanwalt geht gegen 36 junge mutmaßliche Rechtsextremisten vor. Sie sollen wichtige Mitglieder der Gruppen Jung und Stark und Deutsche Jugend voran sein. Beide Gruppen sollen hinter gewalttätigen Angriffen auf Linke und mehrere CSD-Paraden stecken. Bundesjustizministerin Hubig sagte vorhin, Rechtsextremismus sei die größte Gefahr, die Deutschland von innen drohe. Marc Weiß hat mehr dazu.
1: Was Hubig besonders große Sorgen macht, ist die offenbar wachsende Begeisterung für rechte Gruppen unter Jugendlichen. Beide Gruppen, gegen die es heute Razzien gab, haben bundesweit viele jugendliche Mitglieder, teilweise im Teenageralter. Die Gruppen haben laut BKA 2024 als reine Online-Netzwerke begonnen, sollen in dieser frühen, rein digitalen Phase aber schon Aktionen für die reale Welt geplant haben. Die fanden später auch statt. Es gab teilweise gewalttätige Attacken auf CSD-Besucher, politisch Andersdenkende und immer wieder auch auf angeblich Pädophile. Den meisten Beschuldigten wirft die Bundesanwaltschaft vor, Rädelsführer der Gruppen zu sein. Gegen 8 von ihnen wird auch wegen gefährlicher Körperverletzung ermittelt. Vor genau einem Jahr war mit der letzten Verteidigungswelle schon eine mutmaßliche Zelle von jugendlichen Rechtsextremen zerschlagen worden. Die Gruppe soll potenziell tödliche Anschläge auf Linke und Geflüchtete verübt und weitere bereits geplant haben.
0: Und jetzt weitere Meldungen im Überblick. Seit Mitternacht gilt eine vom ukrainischen Präsidenten Selenskyj einseitig ausgerufene Feuerpause. Russland scheint sich daran aber nicht gebunden zu fühlen. Die Ukraine wirft Moskau vor, mehr als 100 Drohnen und 3 Raketen abgefeuert zu haben. Russland selbst hat ab Freitag eine 2-tägige Waffenruhe ausgerufen. Jugendliche wollen bei Social Media keine Verbote, sondern stattdessen einen besseren Schutz. Das zeigt eine neue UNICEF-Umfrage. Ein Verbot für unter 16-Jährige halten nur 10% der befragten Jugendlichen für sehr sinnvoll. Stattdessen fordern sie bessere Inhaltsfilter und die schnelle Löschung ungeeigneter Inhalte. Die Hotelnachfrage rund um die Fußball-WM hält sich in den USA bisher offenbar in Grenzen. Das hat der amerikanische Hotelverband mitgeteilt. Die WM sei bisher noch nicht der erhoffte Tourismusmagnet. Als mögliche Gründe dafür nennt der Verband Visa-Hürden und geopolitische Bedenken. Die Paketbranche hat nicht gerade den besten Ruf. Immer wieder gibt es Fälle, in denen die Fahrer ausgebeutet werden. Und deshalb führt der Zoll seit dem Morgen bundesweite Kontrollen bei Paketzustellern durch. Dabei geht es unter anderem um Schwarzarbeit und illegale Beschäftigung. Fast 3000 Beamte schauen sich vor allem in großen Depots und Verteilzentren um, also dort, wo viele Fahrer und Zusteller sind. Das hat die Generalzolldirektion bestätigt. Man stelle immer wieder fest, dass der gesetzliche Mindestlohn unterlaufen werde. Zum Beispiel, weil Überstunden nicht bezahlt würden oder auch nicht die Zeiten für die Beladung der Fahrzeuge. Dazu würden oft Subunternehmen eingesetzt, um Steuern zu hinterziehen oder keine Sozialversicherungsbeiträge zu zahlen, heißt es. Bundesfinanzminister Klingbeil sagte, Ziel der Kontrolle sei es, Menschen vor Ausbeutung zu schützen. Und das waren die Nachrichten mit Danny Hoppe.
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3: Ein sehr nasser Tag ist das. Da müssen wir noch ein bisschen durchhalten. Gegen Abend lässt der Regen dann allmählich nach. Und frisch ist es heute. Mehr als 12 Grad kriegen wir nicht. Morgen weiterhin grau, aber nicht mehr so nass und auch ein bisschen wärmer, bis zu 16 Grad. Am Wochenende dann wieder mehr Sonne.
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3: Wir schauen mal auf die Autobahnen um kurz nach 11. Alles, wo ihr länger als 20 Minuten braucht, kommt jetzt. A2 Hannover Richtung Dortmund zwischen Bielefeld Ost und dem Kreuz Bielefeld. 7 Kilometer Stau, da ist die Unfallstelle geräumt. Da braucht ihr jetzt noch knapp 40 Minuten. A2 Dortmund Richtung Oberhausen zwischen Dreieck Bottrop und Kreuz Oberhausen. 8 Kilometer Stau, hier knappe 40 Minuten on top. Die A4 Olpe Richtung Köln zwischen Gummersbach und Engelskirchen. 5 Kilometer, eine halbe Stunde. Die A4 Olpe Richtung Aachen. Zwischen Kreuz-Köln-Ost und Köln-Eifeltor 10 Kilometer Stau hier, für die braucht ihr eine knappe halbe Stunde länger. Und die A52 Röhrmond Richtung Düsseldorf zwischen dem Kreuz Mönchengladbach und Kreuz Neersen 6 Kilometer Stau, da kommen eine gute halbe Stunde oben drauf. Kommt gut durch.
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3: Guten Tag, Claudia Löhr hier. Das Gute bei diesem Siffwetter ist ja, dass dieser nervige Blütenstaub endlich mal weggespült worden ist. Ne? Von den Fenstern, vom Auto, das sah ja wirklich schlimm aus. Wobei Janine könnte jetzt natürlich sagen, Auto dreckig? Dann hole ich mir eben ein neues. Ja, die hat hier eben gerade 20.000 Euro abgesahnt im Geldregen. Und für euch geht's gleich weiter mit 5.000 Euro. Die gibt's in dieser und in einer der nächsten beiden Spielrunden. 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Mitmachen könnt ihr, wenn ihr 18 seid. Das kostet 50 Cent aus allen deutschen Netzen. Gerne bewerben jetzt. Hallo.

0: wir müssen hier, glaube ich, alle noch mal so ein bisschen durchatmen.
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0: Janine hat ja ein bisschen den Puls gerade hochgetrieben.
1: 20.000 Euro.
2: Stopp.
0: Wahnsinn, Janine hat ja einfach mal 20.000 Euro aus dem Geldregen geholt.
2: Unglaublich, ich kann mir gar nicht glauben. Dankeschön. Unglaublich.
3: Wie geht es dir? Ja,
2: super, aber ich bin wirklich am ganzen Körper am Zittern. Unglaublich, ehrlich.
0: Das kann ich mir vorstellen. Wie weit würdet ihr euch denn trauen? Lass uns das mal zusammen checken. Gerne bewerben für die nächste Spielrunde. Die landesweite Geldregen-Hotline ist die 01379 36 5000. Ihr könnt mitmachen, wenn ihr 18 seid. Das kostet 50 Cent aus allen deutschen Netzen. Und wir haben ein Versprechen mitgebracht. 5000 Euro sind in dieser oder einer der nächsten beiden Runden im Geldregen. Also vorher schlägt der Blitz nicht ein.
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0: ein Klassiker von Cher, Strong Enough. Und wir quatschen über neue Musik von Miles Smith. Den kennt ihr spätestens, seitdem er diesen Song herausgebracht hat. Stargazing, das war vor ziemlich genau 2 Jahren, im Mai 24. Ja, und seitdem liefert er ja wirklich immer sehr, sehr coole Songs. Sehr emotional und vor allem auch, finde ich, sehr authentisch in den Geschichten, die er erzählt. Und für seine neue Single Drive Safe hat er sich jemanden dazu geholt, der das auch sehr gut kann. Niall Horan, ehemaliges Mitglied von One Direction. Und das war direkt ein Match, hat uns Miles Smith im Interview jetzt erzählt.
1: Yeah, I wrote this song with Niall Horan and it was a really fun.
2: Den Song habe ich mit Niall Horan gemacht. Das war eine tolle Erfahrung. Ich hatte letztes Jahr schon angefangen dran zu arbeiten, aber den Song nie so richtig hinbekommen. Als ich ihn Niall gezeigt habe, fand er die Anfänge super und wir haben zusammen weitergearbeitet in einem Studio in London. Dabei sind wir richtig gute Freunde geworden, haben einige Guinness getrunken und die Nächte durchgemacht.
0: Genau, so ein Guinness liefert da wahrscheinlich nochmal so einen extra Schub Kreativität. Niall Horan ist schon lange großer Fan von Miles Smith und die beiden haben dann auch ihre persönlichen Erfahrungen mit in diesen Song reingebracht.
1: Yeah, it's all about, you know, those people.
2: Es geht um Unterstützung, dass du deinem Herzen folgst, deine Träume verwirklichst, auch wenn es Angst macht. Den Song mit jemandem zu machen, der genau das getan hat und ich selbst bin noch mittendrin, es zu tun, hat sich richtig angefühlt.
1: Just felt so right.
0: Und deswegen klingt dieser Song auch wirklich sehr ehrlich und sehr authentisch. Hier kommen Niall Horan und Miles Smith mit Drive Safe.

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1: Mit Jana Ulrich. Schönen guten Tag. Bundesweit läuft heute eine große Kontrollaktion des Zolls in der Paket- und Zustellbranche, die auch Auswirkungen auf Lieferungen bei uns im Kreis Düren haben könnte. Mehr als 2900 Beamte sind laut des Zolls im Einsatz und überprüfen Depots und Verteilzentren im ganzen Land. Im Fokus stehen mögliche Verstöße gegen den gesetzlichen Mindestlohn sowie der Verdacht auf Schwarzarbeit und illegale Beschäftigung. Bei Paketlieferungen könne es deshalb heute auch zu Verzögerungen kommen, sagt Jens Ahland vom zuständigen Kölner Zoll.
2: Heute wird es sicherlich für den einen oder anderen Fahrer zu längeren Wartezeiten kommen, gerade beim Beladen, weil wir jetzt schon seit 7 Uhr bundesweit unterwegs sind. Aber ganz wichtig, wir machen das für die Fahrer. Wir wollen, dass jeder versichert ist, auch richtig versichert ist, in vollem Umfang und vor allem, dass jeder den Mindestlohn bekommt. Denn genau das passiert in dieser Branche leider nicht immer.
1: Die Kontrollen sollen noch bis in den Abend laufen. Konkrete Ergebnisse werden aber erst nach Abschluss der Auswertung erwartet. Und jetzt weitere Meldungen im Überblick. Mit einem Großaufgebot hat die Polizei am Morgen die Justizvollzugsanstalt Euskirchen und 8 Wohnungen in der Region durchsucht. Hintergrund sind Ermittlungen gegen Justizbeamte. Sie stehen im Verdacht, Häftlingen Lockerungen im Vollzug, wie zum Beispiel Ausgang oder Hafturlaub, gewährt zu haben, und zwar gegen Bezahlung. Außerdem sollen sie ihnen Infos über anstehende Kontrollen gegeben haben. Die Kulturstiftung der Stadtwerke Düren fördert auch in diesem Jahr wieder regionale Kunst- und Kulturprojekte in der Stadt. 15 Projekte erhalten die Förderung von insgesamt rund 12.000 Euro. Neben verschiedenen Musikveranstaltungen oder Ausstellungen werden auch speziell Projekte für Kinder und Jugendliche unterstützt. Die Kölner Kripo setzt heute Abend wieder auf Hinweise aus der Bevölkerung, und zwar in der Sendung Aktenzeichen XY ungelöst. Dabei geht es unter anderem um einen ungeklärten Mord aus dem Jahr 1992 in der Kölner Innenstadt. Außerdem wird ein bewaffneter Raubüberfall auf einen Feinkosthandel aus dem Jahr 2021 thematisiert. Viele Autos und teils chaotische Situationen direkt vor der Schule, so sieht es auch an der Anne-Frank-Gesamtschule in Düren immer wieder aus. Und das sorgt auch regelmäßig für gefährliche Situationen, zum Beispiel wenn Elterntaxis Busbereiche blockieren und Schülerinnen und Schüler gleichzeitig zwischen den Fahrzeugen unterwegs sind. Um das zu ändern, haben Polizei und Ordnungsamt jetzt eine gemeinsame Kontrollaktion durchgeführt. Im Fokus stand dabei aber nicht das Verteilen von Bußgeldern, sondern vor allem Aufklärung. Die Einsatzkräfte haben dazu das Gespräch mit den Eltern gesucht und auf die Elternhaltestellen hingewiesen, die etwas entfernt von der Schule eingerichtet sind. Hier können Kinder sicher aussteigen und die letzten Meter eigenständig zu Fuß gehen.
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1: Das wird heute ein ziemlich useliger Tag. Wir haben den ganzen Tag dicke Wolken am Himmel und die bringen auch immer mal wieder Regen mit. Der kann mal stärker, mal auch ein bisschen schwächer auffallen, aber es bleibt eigentlich den ganzen Tag nass. Dazu ist es auch ein bisschen kühler als die letzten Tage. Wir kriegen Höchstwerte von nur noch so 12 Grad heute. Aktuell sind es zum Beispiel 10 Grad bei euch in Titz, 10 Grad messen wir auch in Nörvenich und bei euch in Niedecken, da sind es 9 Grad.
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1: Wir haben eine Gefahrenstelle auf der A1 in Richtung Köln zwischen Erftstadt und dem Dreieck Erftal. Da hat es einen Unfall gegeben, der ist aktuell auch noch nicht abgesichert. Wenn ihr da unterwegs seid, also bitte besonders vorsichtig fahren. Und dann haben wir noch eine Gefahrenmeldung, die kommt von der A4 in Richtung Köln zwischen Aachen-Laurensberg und Aachen-Zentrum. Ist die Fahrbahn aktuell verschmutzt und die Richtungsfahrbahn ist da gerade auch gesperrt deswegen. Dann gucken wir noch auf die Staus. Ihr steht ein bisschen länger auf der A1 in Richtung Köln zwischen Kreuz Bliesheim und Dreieck Erftal. Auf 3 Kilometern dauert so eine Viertelstunde länger. Noch ein bisschen länger dauert es auf der A4 in Richtung Köln zwischen dem Grenzübergang Fettschau und dem Kreuz Aachen braucht ihr so fast 25 Minuten länger. Und knapp 35 Minuten länger braucht ihr noch auf der A46 in Richtung Düsseldorf. Zwischen Kreuzholz und dem Kreuz Neuss-West steht ihr da auf 11 Kilometern. Allen unterwegs eine gute und sichere Fahrt.
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4: Und wir machen jetzt weiter mit dem aktuellen Hit von Dua Lipa. Ha, da ist in diesem Jahr die große Traumhochzeit geplant mit ihrem Verlobten Callum Turner. Anfang September, Sizilien, Palermo. Boah, da laufen die Planungen seit Wochen, seit Monaten fast schon heiß. Also es wird ein Riesen-Event. Houdini jetzt von ihr, Claudia Löhrs hier. Hallo, schönen Mittwoch mit uns.

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0: Einen wunderschönen Mittwoch mit uns. Gleich für euch neue Musik von Bebe Rexha. New Religion. Fällt es euch auch auf? Letzte Woche 4 Tage, nächste Woche Feiertag. Auch eine kurze Woche, nur in dieser Woche müssen wir halt ran. Alle 5 Tage.
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0: Ja, müssen wir irgendwie anders die Laune so ein bisschen aufpeppen? Wie wär's mit ein bisschen Geld? Rüber ins landesweite Geldregenstudio zu Henrik Frost.
2: Simone ist die nächste Kandidatin, die ich am Telefon höre und begrüße. Hallo.
3: Hallo.
2: Und du guckst auch schon so ein bisschen auf das nächste Wochenende, weil, jetzt Erinnerung an alle, es steht Muttertag an.
3: Ja, die ganze Familie wird kommen. Wir werden uns hier treffen, Sonntagnachmittag. Und ja, einen gemeinsamen schönen Nachmittag verbringen mit unserem neuen Familienmitglied.
2: So, und du hast mir aber gerade schon gesagt, wenn du jetzt gleich Geld gewinnen solltest, dann am besten auswärts.
3: Ja, das wird natürlich. Natürlich am allerliebsten.
2: Wenig Arbeit. Genau, ja. Ach, guck mal, ich lese es dir von den Lippen ab. Simone, dann wollen wir mal schauen, was jetzt passiert. Hier ist dein Geldregen. Ich drück dir die Daumen.
3: Danke.
1: 200 Euro.
3: Weiter.
1: 500 Euro.
3: Weiter.
1: 1000 Euro.
3: Weiter.
1: 1200 Euro.
3: Weiter.
2: Ach nein, Simone.
3: Schade.
2: Das tut mir leid, dass du jetzt am Sonntag doch selber kochen musst.
3: Egal. Hauptsache die Familie ist da, das ist das Wichtigste.
2: Ich bin mir sicher, ihr werdet eine schöne Zeit haben.
3: Alles klar.
2: Danke fürs Mitspielen.
3: Danke,
2: ciao.
3: Tschüss.
2: Was für ein blödes Geräusch. Tut mir leid für Simone. Für euch ist jetzt sicher, die 5000 Euro stecken in dieser oder in der nächsten Runde. Sie sind also wesentlich näher gerutscht. Bewerbt euch, versucht sie euch zu holen. Die 5000 Euro garantiert ohne Blitz.
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1: Mit Danny Hoppe. Guten Tag. Weltweit wird über Social-Media-Verbote für Kinder und Jugendliche diskutiert. Nur die, die es betrifft, kommen eher selten zu Wort, findet auch das Kinderhilfswerk UNICEF. Es hat deshalb selbst mal Jugendliche befragt, was sie von Social-Media-Verboten halten. Und die Meinung der 14- bis 16-Jährigen ist eindeutig, die Mehrheit von ihnen will keine Verbote, sondern einen besseren Schutz auf digitalen Plattformen. Marc Weiß hat die Infos.
2: UNICEF hat knapp über 1000 Jugendliche repräsentativ befragen lassen. Ein Social-Media-Verbot für unter 16-Jährige wird klar abgelehnt. Nur 10% halten das für sinnvoll. Ein Verbot für unter 14-Jährige kommt deutlich besser an. Hier sagt über die Hälfte der Jugendlichen, dass das sinnvoll sein könnte. Allerdings glauben fast 90%, dass ein solches Verbot nichts bringen würde, weil betroffene Jugendliche es umgehen könnten, entweder über geteilte Geräte oder den Wechsel zu anderen Plattformen. Die Nachteile und Gefahren von Social Media sind den Jugendlichen laut Studie dabei durchaus klar. 74% sagen, dass sie auf Social Media oft das Gefühl für die Zeit verlieren. Als größte Risiken werden außerdem Mobbing, Hass, Beleidigungen und Fake News genannt. Und hier wünschen sich die Jugendlichen Schutz statt Verbot. Über 80% sprechen sich für bessere Inhaltsfilter und die schnelle Löschung unpassender Inhalte aus. Außerdem werden Schutzeinstellungen wie eingeschränkter Kontakt durch Fremde gefordert.
1: Und jetzt weitere Meldungen im Überblick. Am Morgen hat es eine bundesweite Großrazzia gegen die rechte Szene gegeben. Im Fokus des Generalbundesanwalts stehen 36 junge mutmaßliche Rechtsextremisten. Sie sollen wichtige Mitglieder der rechten Gruppen Jung und Stark und Deutsche Jugend voran sein. Ihnen werden Gewalttaten gegen politische Gegner vorgeworfen. Nach dem Hantavirus-Ausbruch auf einem Kreuzfahrtschiff haben Labortests in Südafrika bestätigt, es hat eine Mensch-zu-Mensch-Übertragung stattgefunden. Das ist nach Angaben der Weltgesundheitsorganisation in seltenen Fällen möglich. Das betroffene Kreuzfahrtschiff soll jetzt einen Hafen auf den Kanarischen Inseln anlaufen. Fast 3000 Zollbeamte kontrollieren seit dem frühen Morgen Paketzusteller in ganz Deutschland. Es geht um Schwarzarbeit und illegale Beschäftigung. Das hat die Generalzolldirektion mitgeteilt. Kontrolliert werde vor allem in großen Depots und Verteilzentren. Künstliche Intelligenz ist inzwischen voll in unserem Alltag angekommen. Das unterstreicht jetzt auch noch einmal eine erstaunliche Umfrage, die die Krankenkasse Pronova BKK jetzt vorgelegt hat. Denn demnach unterhalten sich rund 40% der jungen Erwachsenen in Deutschland lieber mit der KI als mit der Familie. Und 70% der unter 30-Jährigen sagen, KI-Chatbots seien wertvolle Gesprächspartner für einsame Menschen. Die Krankenkasse sieht darin eine klare Gefahr. Sie warnt, die KI bleibe ein System ohne eigenes Empfinden und ersetze keine echten Beziehungen. Soziale Fähigkeiten könnten verarmen, wenn man die KI menschlichen Gesprächen vorziehe. Es gehe auch um Reibungen, Kritik und andere Perspektiven, denn genau daran wachse man, heißt es. Und das waren die Nachrichten mit Danny Hoppe.
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3: Ja, Augen zu und durch. Heute nochmal viel Regen. Gegen Abend wird es dann aber trockener und kühl ist es. 12 Grad heute in der Spitze. Aber es geht aufwärts. Morgen grau, aber immerhin trocken. Ab Freitag sehen wir dann auch mal wieder die Sonne und dann wird es auch wieder wärmer.
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3: Wir starten mit einer Warnmeldung von der A59 Köln Richtung Bonn. Bitte Vorsicht zwischen Lind und Spich und auch in der Gegenrichtung. Hier sind Fußgänger und Tiere auf der Fahrbahn. Bitte ganz besonders vorsichtig fahren. Zwischen Spich und dem Flughafen braucht ihr da im Moment fast 40 Minuten länger, 6 Kilometer Stau. Die A1 Münster Richtung Köln zwischen dem Karmener Kreuz und Schwerte, 8 Kilometer Stau, knapp 20 Minuten braucht ihr da länger. A2 Dortmund Richtung Oberhausen zwischen Dreieck Bottrop und Kreuz Oberhausen, 7 Kilometer, halbe Stunde on top. A4 Aachen Richtung Köln zwischen Grenzübergang Fettschau und Aachen Zentrum, 3 Kilometer, 25 Minuten mehr. A4 Köln Richtung Aachen zwischen Dreieck Heumer und Köln-Eiffeltor, 6 Kilometer, halbe Stunde on top. Und die A40 Dortmund Richtung Essen zwischen Dortmund-Dorstfeld und Dortmund-Klei, 1 Kilometer Stau, für den braucht der 16 Minuten länger.
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3: Schönen Mittwochmittag, hallo zusammen, Claudia Löhrs hier. Das Wochenende soll ja wieder so ein bisschen besser werden, ne? Wettertechnisch gesehen. Da könntet ihr dann ja das Geld ausgeben, was ihr jetzt hier heute gewinnt im Geldregen. Das wäre ein Deal, oder? 5000 Euro sind möglich in dieser oder in der nächsten Spielrunde. 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Das ist die 01379 36 5000. Mitmachen könnt ihr ab 18. 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There

0: schönen Mittwoch mit uns. Kurz nach 12 ist es. Wir gucken mal, die einen kommen aus der Mittagspause mit Sodbrennen oder so, keine Ahnung. Und ihr vielleicht mit einem dicken Portemonnaie, das wär's doch, ne?
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0: Ja, heute hat schon richtig, richtig viel Kohle geregnet hier bei uns im Geldregen für Janine. Ich vermute mal, für die ist der Mittwoch hier auf jeden Fall schon absolutes Highlight der Woche. Die hat 20.000 Euro bei uns gewonnen.
2: Hi, hier ist Janine. Boah, ich habe gerade 20.000 Euro gewonnen. Ich kann das immer noch nicht glauben. Ehrlich, mega, ich freue mich riesig.
0: Und es soll natürlich gerne so weitergehen. Wir haben den Geldregen wieder aufgefüllt. Mindestens 5.000 Euro haben wir für euch in dieser oder in der nächsten Runde. Vorher schlägt der Blitz nicht ein. 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

0: Hallo zusammen, schönen Mittwoch mit uns. In etwas weniger als einem Jahr ist ja hier bei uns in NRW Landtagswahl am 25. April. Gleichzeitig, muss man ja sagen, haben wir heute einjähriges Bestehen der großen Koalition in Berlin. Also das ist mal eine Gelegenheit zu checken, wie sieht es eigentlich aus mit unseren Parteien. Und wir schauen uns das mal für Nordrhein-Westfalen an. José Narciandi ist unser Politikexperte und Leiter unseres Landtagsstudios. Wie sieht die Lage hier im politischen Feld in NRW aus?
1: Sie ist sehr, sehr unterschiedlich. Die CDU ist aktuell ja Regierungspartei, stellt den Ministerpräsidenten, hat also den Amtsbonus. In den jüngsten Umfragen schneidet sie auch als stärkste Kraft ab. Direkt danach landet in einer Umfrage der NRW-Zeitungen die AfD auf Platz 2, auf Platz 3 die Grünen, auf Platz 4 die SPD und als fünfte Partei hätte die Linke Chancen, in den Landtag einzuziehen. Die FDP würde es nach dieser Umfrage gar nicht erst in den Landtag schaffen.
0: Wer hat denn aktuell die besten Karten?
1: Das ist sehr schwer zu sagen. Die CDU startet ja mit Vorteil durch den Amtsinhaber, aber sie ist nicht unantastbar. Bei jeder Wahl, die ich bisher erlebt habe, hat sich erst wenige Wochen vorher gezeigt, ob es eine Wechselstimmung gibt. Und dann ging es sehr, sehr schnell. Man muss sagen, dass die SPD große Probleme in NRW hat, obwohl sie historisch hier immer schon sehr stark war. Die Grünen, die schwimmen immer irgendwie so mit, aber ihr Kernthema, das Klima, ist aus dem Fokus geraten. Die AfD erlebt in ganz Deutschland gerade Aufwind. Das zeigt sich auch bei uns. Und für die FDP, muss ich sagen, schafft sie es nicht mehr in den NRW-Landtag. Dann sehe ich kaum Chancen, dass sie es nochmal in den Bundestag schafft.
0: Das alles kann sich natürlich bis zur Wahl noch stark verschieben. Ein Jahr vor der Landtagswahl in NRW ist das Rennen noch offen. Danke, José Narciandi aus dem Landtagsstudio. Alle Infos und Hintergründe findet ihr auf unserer Homepage und dort findet ihr auch ein paar Fragen, die wir an euch haben. Das wäre super, wenn ihr euch da 3 Minuten Zeit nehmen würdet und die online beantwortet, denn am Freitag sind wir ja mit unserem mobilen Studio im NRW-Landtag und wir wollen die Politiker mit euren Themen konfrontieren. Also wir möchten von euch wissen, was bewegt euch, was brennt euch auf den Nägeln, fühlt ihr euch gut verstanden von der Politik? Schreibt es uns sehr gerne online.

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1: Mit Jana Ulrich. Schönen guten Tag. Wer heute im Kreis Düren ein Paket erwartet, muss sich unter Umständen auf Verzögerungen einstellen. Grund dafür sind bundesweite Schwerpunktkontrollen des Zolls in der Paket- und Kurierbranche. Insgesamt sind laut Generalzolldirektion mehr als 2.900 Zollbeamte im Einsatz, die vor allem große Depots und Verteilzentren kontrollieren. Ziel der Aktion sei es, heute ganz gezielt Fahrer anzusprechen und zu ihrer Beschäftigung zu befragen, sagt der Sprecher des Kölner Zolls Jens Ahland.
2: Denn die Erfahrungen der Vergangenheit zeigen, dass gerade bei denen oft versucht wird, den Mindestlohn zu umgehen. Was nützen 13,90 Euro auf dem Papier, wenn bestimmte Zeiten gar nicht bezahlt werden? Zum Beispiel Wartezeiten vor dem Beladen oder Leerfahrten, wenn alle Pakete ausgeliefert sind. Und darum geht es heute, erste Erkenntnisse zu gewinnen. Denn ganz wichtig, solche Kontrollen sind immer erst der Einstieg in unsere Arbeit.
1: Die Kontrollen sollen noch bis in den Abend andauern. Erste Auswertungen werden dann erst Ende der Woche erwartet. Und jetzt weitere Meldungen im Überblick. Knapp 6 Jahre nach einer tödlichen Legionelleninfektion an der Uniklinik Köln startet heute der Prozess vor dem Landgericht. Die Staatsanwaltschaft wirft einem 61-Jährigen vor, eine Klimaanlage nicht richtig überwacht zu haben. Dadurch konnten sich Legionellen im Wasser bilden und verbreiten. 6 Patienten erkrankten daraufhin an einer Lungenentzündung, 3 von ihnen starben. Der Dürener Kultursommer geht in eine neue Runde. Jetzt wurde das Programm für das Sommerhaus der Stadt vorgestellt und die Tickets dafür, die gibt's ab heute. Im August wird das Haus der Stadt dann wieder zur Bühne für ein breites Kulturangebot. Geplant sind unter anderem Theater, Lesungen, Workshops und auch Mitmachaktionen. Mit einer dreisten Betrugsmasche haben falsche Bankmitarbeiter gleich 2 Seniorinnen in Brühl im Rhein-Erft-Kreis um Geld und Wertgegenstände gebracht. Die Täter gaben sich am Telefon und später auch an der Haustür als Bankangestellte aus. So erschlichen sie sich PIN, EC-Karten sowie Bargeld und Schmuck. In Jülich ist in der Nacht wieder ein Castor-Transport gestartet und später ohne größere Zwischenfälle in Ahaus im Münsterland angekommen. Der Schwerlasttransporter mit Atommüll wurde dabei von zahlreichen Polizeikräften begleitet. Vor Ort in Jülich blieb es laut Polizei weitgehend ruhig. An der Mahnwache nahmen nur etwa 10 Menschen teil, heißt es. Allerdings wurden im Anschluss die Personalien von 3 Personen festgestellt, weil sie sich auffällig an einem Zaun eines Privatgeländes verhalten und Fotos gemacht haben sollen. Auf der Strecke Richtung Ahaus kam es außerdem wieder zu kurzzeitigen Sperrungen. Der Castor-Transport in dieser Nacht war jetzt bereits der 3. Insgesamt müssen aber 152 Castor-Behälter von Jülich bis nach Ahaus gebracht werden.
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1: Das ist heute wirklich ein ziemlich useliger Tag. Den ganzen Tag haben wir dichte Wolken am Himmel und die bringen auch immer mal wieder den ein oder anderen Regenschauer mit. Der kann auch mal ein bisschen kräftiger und langanhaltender ausfallen heute. Dazu wird es auch deutlich kühler nochmal als gestern. Wir kriegen heute nur noch so Höchstwerte um die 12 Grad. Aktuell messen wir zum Beispiel 10 Grad bei euch in Linnich, 10 Grad sind auch in Fettweiß und bei euch in Heimbach, da sind es aktuell 9 Grad.
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1: Staus sind uns aktuell keine gemeldet. Es wird heute aber geblitzt. Zum Beispiel in Düren in der Rüttger-von-Schewen-Straße oder auch auf der B56, da in der Einmündung Kölner Landstraße und auch in Jülich auf der Brunnenstraße. Allen unterwegs eine gute und sichere Fahrt.
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4: Hallo zusammen, schöne Mittagspause mit uns. Claudia Löw ist hier. Gleich für euch die neue Single von Kamrat, Hug Yourself. Den könnt ihr übrigens live erleben demnächst beim Rainbow Festival in Köln am 27. Juni. Das ist in Kings of Leon für euch. Use Somebody. Hallo zusammen.

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0: Sweet Dreams, La Bouche. Schönen Mittwochmittag. Ah, das ist immer, es sind so viele Feiertage jetzt im Mai, ne? Und dann hier ein Kurztrip und da ein langes Wochenende. Ah, das kostet.
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0: Ja, ja, es läppert sich. Aber wir könnten euch da sehr gerne ein bisschen unterstützen finanziell. Rüber zu Henrik Frost ins landesweite Geldregenstudio.
2: Ich habe die sehr sympathische Chantal am Telefon. Hallo.
3: Hallöchen.
2: Und ich sage sehr sympathisch, nicht nur, weil du total positiv klingst, sondern weil, wenn du hier was gewinnen würdest gleich, auch jemand anderes noch profitiert.
3: Ja, meine Mama. Weil ich meiner Mama echt viel verdanke mittlerweile. Bin einfach unfassbar glücklich, sie als meine Mama zu haben.
2: Och, guck mal, das wäre der eine Teil von deinem Gewinnbatzen, sag ich mal. Der andere Teil könnte in die Fohlen fließen. Allerdings jetzt nicht in die Pferde.
3: Nee, natürlich ins Stadion der Fohlenelf. Da bin ich auch sehr glücklich mittlerweile. Ist einfach ein schönes Feeling da drinnen.
2: Du bist Fan von Borussia Mönchengladbach und hättest gerne eine Dauerkarte.
3: In der Nordkurve, im Block 14.
2: In der Nordkurve. Was kostet so eine Dauerkarte inzwischen?
3: Ich meine 250 Euro ungefähr.
2: Ja, ist schon ein Batzen Kohle, ne? Und man muss lange warten.
3: Ja.
2: Chantal, die Warteschlange, die können wir für dich nicht skippen, aber beim Geld können wir ein bisschen nachhelfen.
3: Ja.
1: 200 Euro.
3: Weiter.
1: 400 Euro.
3: Stopp. Ich freue mich.
2: Chantal.
3: Ja.
2: Die Dauerkarte wäre bezahlt und ich glaube, deine Mama freut sich auch. 400 Euro.
3: Ja. Dankeschön.
2: Ach, wie schön und wie sympathisch, dass da das Geld sogar noch geteilt wird. 5.000 Euro könnt ihr euch auch teilen. Die sind jetzt garantiert drin in dieser Runde Geldregen. 5.000 Euro für euch, garantiert ohne Blitz. Versucht euch zu bewerben und dann bis gleich.
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3: Und jetzt zurück zu den Hits.
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1: Mit Malte Albrecht. Guten Tag. Jetzt ist es bestätigt. Nach dem Ausbruch des Hunter-Virus auf einem Kreuzfahrtschiff steht fest, dass sich Menschen gegenseitig damit angesteckt haben. Drei Passagiere, darunter eine Deutsche aus Passau, sind schon an den Folgen gestorben. Thorsten Adolfs mit weiteren Infos.
2: Die Hondius liegt seit Sonntag vor den Kapverden im Atlantik vor Anker, nachdem das Virus an Bord entdeckt wurde. Normalerweise verbreiten sich Hunter-Viren über Nagetierausscheidungen. Im aktuellen Fall handelt es sich aber um einen speziellen Virenstamm, der direkt von Mensch zu Mensch übertragbar ist. Das haben Tests in Südafrika bestätigt. Ein niederländischer Passagier verstarb schon Mitte April. Seine Frau wurde später in Johannesburg in ein Krankenhaus gebracht, wo sie ebenfalls starb. Ein britischer Passagier wird dort aktuell auf der Intensivstation behandelt. Die Behörden arbeiten jetzt mit Hochdruck daran, die Ausbreitung zu stoppen und die restlichen etwa 150 Menschen an Bord medizinisch zu versorgen. Im Moment wird untersucht, ob es Erkrankte gibt, die dringend von Bord gebracht werden müssen. Für die anderen Passagiere soll es zu den Kanarischen Inseln gehen. Es wird erwartet, dass sie dort in 3 bis 4 Tagen eintreffen werden. Dort angekommen sollen Besatzung und Passagiere untersucht, gegebenenfalls medizinisch versorgt und in ihre jeweiligen Heimatländer zurückgebracht werden. Die WHO vermutet, dass die Infektionskette von dem mittlerweile verstorbenen niederländischen Ehepaar ausging, das sich vor der Einschiffung in Argentinien noch an Land angesteckt haben könnte.
1: Und jetzt weitere Nachrichten in der Zusammenfassung. Die Umweltminister aus NRW und Brandenburg fordern ein schnelles Verbot von Einweg-E-Zigaretten. Die Geräte seien nicht nur schlecht für die Umwelt, bei falscher Entsorgung könnten sie auch Brände in Müllanlagen auslösen. Auf der Umweltministerkonferenz in Leipzig übermorgen soll die Bundesregierung deshalb zu schnellem Handeln aufgefordert werden. In der Straße von Hormus ist ein französisches Containerschiff angegriffen worden. Nach Angaben der Reederei wurden dabei mehrere Besatzungsmitglieder verletzt und in Sicherheit gebracht. Das unter maltesischer Flagge fahrende Schiff sei beschädigt worden. Wer hinter dem Angriff steckt, ist noch unklar. An den deutschen Flughäfen ist es im April deutlich ruhiger zugegangen. Laut dem Flughafenverband ADV sanken die Passagierzahlen im Vergleich zum Vorjahr um mehr als 9%. Als Gründe werden vor allem der Iran-Krieg und die Streiks bei der Lufthansa genannt. Fragen kostet nichts, sagt man. Bei ChatGPT stimmt das aber nicht so ganz. Der Entwickler OpenAI gibt in diesem Jahr rund 50 Milliarden Dollar aus, das sind etwa 43 Milliarden Euro, und zwar allein für Rechenleistung. Das hat jetzt zum ersten Mal ein Topmanager bestätigt. Die Zahl zeigt, künstliche Intelligenz ist extrem teuer, vor allem weil die Technik noch am Anfang steht und ständig weiterentwickelt wird. Und OpenAI plant noch mehr. In den nächsten Jahren soll insgesamt mehr als 1 Billion Dollar in KI-Infrastruktur fließen. ChatGPT hatte vor ein paar Jahren den aktuellen KI-Boom ausgelöst. Inzwischen gibt es aber starke Konkurrenz, zum Beispiel durch Google Gemini oder das KI-Unternehmen xAI von Tech-Milliardär Elon Musk. Und das waren die Nachrichten mit Malte Albrecht.
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3: Es wird noch weniger mit dem Regen, versprochen. Aber frisch ist es, 12 Grad. Am Abend ist es dann meistens trocken. Da kann man vielleicht auch mal eine kleine Feierabendrunde drehen. Morgen dann immer noch viele Wolken, aber nicht mehr so viel Regen. Zum Wochenende hin dann freundlicher, wärmer und mehr Sonne.
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3: Viel los auf den Autobahnen bei dem Wetter natürlich. Alles ab 20 Minuten Wartezeit jetzt für euch. A1 Münster Richtung Köln zwischen dem Carmener Kreuz und Schwerte 12 Kilometer Stau. Da braucht ihr fast 40 Minuten länger. A2 Dortmund Richtung Oberhausen zwischen Gladbeck-Ellinghorst und Kreuz Oberhausen 9 Kilometer. Eine halbe Stunde kommt da oben drauf. A4 Olpe Richtung Aachen zwischen dem Kreuz Köln-Ost und Köln-Eiffelturm 9 Minuten. Hier fast 50 Minuten on top. A30 Bad Oeynhausen Richtung Rheine zwischen Bissendorf und Osnabrück-Hellern 7 Kilometer Stau nach einem Unfall. Da dauert es gerade eine Dreiviertelstunde länger. Die A40 Dortmund Richtung Duisburg zwischen Gelsenkirchen Süd und Mülheim-Winkhausen 12 Kilometer, gute halbe Stunde. Und die A44 Kassel Richtung Dortmund zwischen Kreuz Werl und Kreuz Dortmund-Unna 7 Kilometer Stau. Gut 20 Minuten kommt da oben drauf. Kommt gut und sicher an.
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3: Und wir warten und warten und warten drauf, dass dieser Regen hier heute endlich aufhört. Er ist hartnäckig, ne? Ihr merkt es. Dieser Regen hier kommt Gott sei Dank sehr stabil von oben. Und zwar heißt das unser Geldregen. 5.000 Euro sind versprochen in dieser Runde Geldregen. Ihr könnt euch gerne bewerben noch für die aktuelle Spielrunde. 01379635000. Mitmachen könnt ihr, wenn ihr 18 seid. Das kostet 50 Cent aus allen deutschen Netzen. Claudia Löhr, mein Name. Einen schönen Mittwoch mit uns. Hallo zusammen. Aha.

0: Ach, das macht wirklich Spaß. Das macht richtig Spaß, euch hier happy zu machen.
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0: Janine, die hat heute schon hier bei uns im Geldregen 20.000 Euro gewonnen. Und die hat natürlich zuerst mal ihren Mann angerufen.
2: Ja, super, ehrlich. Weltklasse.
3: Ja. Mega. Mega, kann man gar nicht glauben, ne?
2: Ja.
3: Unglaublich, ja.
2: Kommt genau zum richtigen Zeitpunkt. Gerade das Haus ein bisschen umgebaut zu Hause. Also ja, sehr schön.
0: Tja, perfekt. 20.000 Euro ist natürlich schon eine Hausnummer. Aber ein paar Nummern kleiner ist auch fantastisch. Chantal hat eben bei uns 400 Euro gewonnen. Und das ist für euch jetzt doppelt gut, denn jetzt wisst ihr, die versprochenen 5.000 Euro, die sind in dieser Runde garantiert im Geldregen, also ohne Blitz. Ja? 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Wenn ihr 18 seid, könnt ihr mitmachen. 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

0: Fonsi. Demi Lovato, ja, Tapas. Tapas ist so ein Thema, das wird auch mal sehr, sehr gerne fotografiert. Schön beim Spanier, die Oliven, der leckere Schinken. Wir haben es gestern schon kurz angesprochen. Im Restaurant wird sehr gerne mal fotografiert und dann zack in die Insta-Story. Das machen viele, aber das nervt zum Teil auch, oder? Wie ist es bei euch?
1: Ich tue das nicht, nein.
2: Auch nicht.
3: Ich finde, man sollte einfach das Essen genießen und sich dann darauf konzentrieren. Man muss jetzt auch nicht alles mit der Welt teilen. Außer wenn man selber kocht, dann kann man ja wirklich auch stolz drauf sein.
4: Man geht ins Restaurant, um zu essen und nicht, um mit dem Handy am Tisch zu sitzen. Ne? Wenn jeder ein Handy am Tisch hat, das nervt halt.
0: Ja, manchmal machen ja auch wirklich so ein richtiges Fotoshooting daraus, das nervt natürlich auch. Wie ist es denn aber eigentlich, wenn ihr dann im Hintergrund sitzt und mit auf einem Foto auftaucht? Dürftet ihr das dann auch in den WhatsApp-Status packen? Niklas Lünebach aus der Redaktion, da ja. Sind wir Deutschen ja eigentlich sehr streng im Datenschutz, ne? Wie ist denn das?
1: Ja, eigentlich schon, aber tatsächlich ist es hier ein bisschen anders. Denn wenn ich jetzt ein Foto im Restaurant mache und du bist im Hintergrund zu sehen, ja. Darf ich das trotzdem posten. Weil Restaurants gelten als öffentlicher Raum und im öffentlichen Raum darfst du erstmal grundsätzlich fotografieren. Dazu Rechtsanwalt Arndt Kempkens.
5: Wenn da jemand so am Rande sozusagen mit fotografiert ist und man darf grundsätzlich fotografieren, das darf man dann posten. Es sei denn natürlich, die Personen würden sagen, ich will nicht gefilmt werden, würden beispielsweise abwinken, dann muss man das sofort einstellen.
1: Es gibt natürlich noch ein paar weitere Einschränkungen. Zum Beispiel darf niemand entwürdigend dargestellt werden. Also sagen wir mal, ich mache ein Foto von meiner Frikadelle und bei dir im Hintergrund sieht man, wie dir gerade die Bockwurst aus den Fingern rutscht und der ganze Senf aufs T-Shirt. Ah, das ist ja dann auch doof für dich. Ja. Das dürfte ich dann zum Beispiel nicht hochladen.
0: Das würde ich dir auch sehr raten.
1: Ja, sehr. Ärger von dir.
0: Außerdem mag ich keinen Senf. Egal, also wenn ihr im Restaurant euer Essen fotografiert und das postet, passt ein bisschen auf, habt ein Auge drauf. Danke, Niklas.
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0: Bundesweit läuft heute eine große Kontrollaktion des Zolls in der Paket- und Zustellbranche, die auch Auswirkungen auf Lieferungen im Kreis Düren haben könnte. Mehr als 2900 Beamte sind laut dem Zoll im Einsatz und überprüfen Depots und Verteilerzentren im ganzen Land. Im Fokus stehen dabei mögliche Verstöße gegen den gesetzlichen Mindestlohn sowie der Verdacht auf Schwarzarbeit und illegale Beschäftigung. Bei Paketlieferungen könne es deshalb aber heute auch zu Verzögerungen kommen, sagt Jens Ahland vom zuständigen Kölner Zoll.
1: Heute wird es sicherlich für den einen oder anderen Fahrer zu längeren Wartezeiten kommen, gerade beim Beladen, weil wir jetzt schon seit 7 Uhr bundesweit unterwegs sind. Aber ganz wichtig, wir machen das für die Fahrer. Wir wollen, dass jeder versichert ist, auch richtig versichert ist, in vollem Umfang und vor allem, dass jeder den Mindestlohn bekommt. Denn genau das passiert in dieser Branche leider nicht immer.
0: Die Kontrollen sollen noch bis in den Abend hinein laufen. Konkrete Ergebnisse werden aber erst nach Abschluss der Auswertung erwartet. Und jetzt weitere Nachrichten in der Zusammenfassung. Die Polizei hat gestern 11 Wohnungen mutmaßlicher Fußball-Ultras in Köln und Nürnberg durchsucht. Hintergrund der Maßnahme sollen Ermittlungen zu einer verabredeten Schlägerei aus dem Mai letzten Jahres gewesen sein. Bei den Durchsuchungen seien Mobiltelefone und mutmaßliche Tatkleidung sichergestellt worden. Ein 28-Jähriger wurde am vergangenen Wochenende auf der A44 mit einer vermutlich illegalen Schusswaffe erwischt. Wie die Polizei heute bekannt gegeben hat, soll der Mann in einem Reisebus aus Belgien eingereist sein. Bei einer Kontrolle des Busses entdeckten Beamten dann erst eine kleinere Menge an Drogen und schließlich eine Pistole bei dem Mann. Die Waffe wurde sichergestellt, gegen ihn wird jetzt ermittelt. Im Kreis Düren sollen sogenannte Kinderfinder-Aufkleber helfen, Kinder bei Bränden schneller zu retten. Der Kreisfeuerwehrverband hat deshalb jetzt 1000 dieser Aufkleber an den Babybegrüßungsdienst gespendet, der sie an Familien mit Neugeborenen verteilt. Die Aufkleber markieren Kinderzimmertüren und sollen im Brandfall markieren, wo die Einsatzkräfte zuerst suchen müssen. Die mittelalterlichen Spuren der Stadt Düren sind im Stadtbild oft erst auf den zweiten Blick zu erkennen. Genau das soll sich jetzt aber ein Stück weit ändern. An der Stürzstraße und an der Wallstraße sind dazu zwei neue Informationstafeln zur historischen Stadtbefestigung angebracht worden. Sie geben unter anderem Einblicke in den Spießenturm, die sogenannte Graue Mütz, sowie in einen gut erhaltenen Abschnitt der Stadtmauer nahe des Papiermuseums. Initiiert wurde das Projekt von der Stadtmauer AG des Stiftischen Gymnasiums. Unterstützung gab es unter anderem vom Stadtarchiv und dem Stadtmuseum Düren. Bereits letztes Jahr waren ähnliche Tafeln an weiteren historischen Standorten in Düren installiert worden.
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0: Der Himmel soll auch den restlichen Tag über ziemlich grau bleiben, aber immerhin soll der Regen den Tag über ein bisschen weniger werden. Dazu messen wir aktuell Temperaturen von 9 Grad in Jülich und Düren, 8 in Hürtgenwald.
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0: Nur einen Stau haben wir, und zwar auf der A4 in Richtung Köln zwischen dem Kreuz Köln-West und Köln-Eiffeltor. Da staut es sich gerade über 3 Kilometer, kostet euch rund 10 Minuten. Und der aktuellste Blitzer, der steht auf der B56 zwischen Niederzieh und Jülich in einer Tempo-70-Zone. Außerdem geblitzt wird in Düren an der B56, an der Einmündung zur Kölner Landstraße, dann noch in der Rüttger von Schevenstraße und im Arnoldsweiler Weg, in Jülich in der Brunnenstraße, in Merzenich in der Dürener Straße und zu guter Letzt auf der B56 bei Hochem Stammeln. Kommt alle gut und zügig durch.
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4: Heute ist ja Mittwoch. 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Und hier sind jetzt The Weeknd und Blinding Lights. Claudia Löß hier, hallo zusammen, schönen Mittwoch mit uns.

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0: Hallo zusammen, schönen Mittwoch euch. Gleich die neue von Mark Forster ein.
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0: So, ich gehe gleich in Mittagspause, aber vorher möchte ich hier schon nochmal die Kassenklingeln hören. Henrik Frost.
2: Um diese Zeit frühstücken, ja, für manche ist das eventuell ein bisschen fremd, für Lana, für dich völlig in Ordnung.
3: Ja, genau. An einem freien Tag schlafe ich gern aus, deshalb darf das Frühstück auch gerne mal ein bisschen später sein.
2: Du wirst nämlich gerade unterwegs im Supermarkt so ein paar Frühstückssachen kaufen, bevor du dann gleich mit deiner Schwester warst, ne, frühstückst?
3: Ja, genau.
2: Dann schon mal ganz guten Appetit von mir, auch wenn das relativ spät ist in meinen Augen, aber hey, ihr habt alle Freiheiten, die ihr machen könnt. Und apropos Freiheit, die würdest du dann in deinem Sommerurlaub auch gerne genießen. Wohin soll es gehen?
3: Gerne nach Mexiko. Das steht schon seit Jahren auf meiner Bucketliste und da möchte ich unbedingt hinreisen. Mexiko ist wirklich ein unfassbar schönes Land. Die Leute sind relativ cool, deshalb möchte ich da definitiv mal hinreisen.
2: Lada, wir schauen, wie wir dich finanziell unterstützen können. Pass auf, dass der Blitz nicht einschlägt.
3: Dankeschön.
1: 220 Euro.
3: Weiter.
1: 550 Euro.
3: Weiter.
1: 2.300 Euro.
3: Weiter.
1: 4.000 Euro.
3: Weiter.
1: 5.000 Euro.
3: Stopp.
2: Lana?
3: Ja?
2: Du bist noch im Supermarkt, ne?
3: Nee, ich sitze im Auto, aber ja.
2: Aber dann gehen wir gleich rein, kauf noch Tacos und du fliegst nach Mexiko.
3: Oh mein Gott, das ist Wahnsinn. Oh mein Gott. Das ist crazy.
2: Lana schicken wir in den Urlaub mit 5.000 Euro. Ihr versüßt euch jetzt diesen Mittag und Nachmittag auch mit garantiert 2.000 Euro in jeder Runde, die wir heute noch spielen. 2.000 Euro ohne Blitz.
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1: mit Malte Albrecht. Guten Tag. Einweg-E-Zigaretten sollen in Deutschland vom Markt verschwinden. Zumindest wenn es nach dem Willen von NRW und Brandenburg geht. Beide Bundesländer fordern ein schnelles Verbot der beliebten kleinen Geräte. Thorsten Adolfs aus den Nachrichten. Was genau stört Sie denn an den Einweg-Vapes?
2: Die Umweltminister aus NRW und Brandenburg sehen ein riesiges Problem für unsere Natur und die Sicherheit. Weil man weder die Batterie noch die Flüssigkeit tauschen kann, landen die Vapes nach kurzer Nutzung nämlich im Müll. Außerdem würden sie oft nicht so entsorgt, wie es eigentlich sein müsste, sagen die Umweltminister. Wenn die Einweg-E-Zigaretten im Restmüll landen, wo sie nicht hingehören, dann können sie bei den Entsorgern Brände auslösen und sogar giftige Gase freisetzen. Landen sie einfach in der Natur, gelangen die Schadstoffe direkt in die Böden und Gewässer. Deshalb wollen die Länder jetzt bei der Umweltministerkonferenz in Leipzig dafür sorgen, dass die Bundesregierung bei dem Thema Gas gibt.
1: Und wie sieht es aktuell mit dem Verkauf solcher Vapes aus und was müssen Verbraucher dabei beachten?
2: Der Markt für diese Produkte ist trotz der vielen Probleme in letzter Zeit ordentlich gewachsen. Auch die Tatsache, dass Mediziner wegen des enthaltenen Nikotins vor den Gesundheitsgefahren warnen, scheint viele nicht davon abzuhalten, diese Vapes zu nutzen. Eine Änderung wird es ab Juli geben. Dann können Verbraucher ihre E-Zigaretten überall dort zurückgeben, wo sie die Produkte gekauft haben. Das soll zumindest für eine fachgerechte Entsorgung sorgen, bis die Bundesregierung das Verbot vielleicht irgendwann einmal umsetzen wird.
1: Dankeschön, Thorsten. Und jetzt Meldungen im Überblick. Die EU ist zuversichtlich, dass es mit den USA schnell einen Kompromiss bei den Autozöllen geben wird. Handelskommissar Šefčovič sagte nach Gesprächen mit US-Vertretern, beide Seiten müssten das schon im Sommer vereinbarte Zollabkommen umsetzen. US-Präsident Trump hatte letzte Woche angekündigt, Zölle auf Autos und Lastwagen aus der EU von 15% auf 25% zu erhöhen. Der Deutsche Mieterbund warnt vor drohenden Kürzungen beim Wohngeld. Präsidentin Weber-Moritz sagte dem RND, gerade wegen der explodierenden Mieten in den Städten seien Einschnitte zulasten der Betroffenen klar abzulehnen. Hintergrund sind die Haushaltslöcher des Bundes. Das Bauministerium soll demnach 1 Milliarde Euro einsparen. Fast jeder fünfte junge Erwachsene in Deutschland hat keinen Berufsabschluss. So steht es im Berufsbildungsbericht, den Familienministerin Prien im Bundeskabinett vorgestellt hat. Sie warnte außerdem vor Problemen am Ausbildungsmarkt. Trotz steigenden Interesses der Bewerber blieben viele Stellen unbesetzt, sagte sie. In gut 5 Wochen startet die Fußball-WM, aber für viele Hotels in den USA läuft das Geschäft bisher offenbar nur schleppend. Das hat der amerikanische Hotelverband mitgeteilt. Die WM sei bisher noch nicht der erhoffte Tourismusmagnet, heißt es. Rund 80% der Hotels in den WM-Städten, von Los Angeles bis New York, melden demnach weniger Buchungen als erwartet. Laut dem Verband schrecken vor allem Visahürden und die aktuelle Weltlage viele Fans ab. Die FIFA sieht das Ganze deutlich positiver und spricht von einer beispiellosen Nachfrage. Frage: Mehr als 5 Millionen Tickets seien schon verkauft, sagte eine Sprecherin. Und das waren die Nachrichten mit Malte Albrecht.
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3: Das ist ein verregneter Mittwoch und es kann vereinzelt auch Starkregen oder Gewitter geben. Gegen Abend wird der Regen dann ein bisschen schwächer. Außerdem ist es deutlich kälter geworden, habt ihr wahrscheinlich auch gemerkt, bei nur noch 9 bis 12 Grad. Morgen lässt der Regen dann ein bisschen nach, aber es bleibt stark bewölkt bei maximal 14 Grad.
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3: Wir gucken auf die Straßen, das hier sind gerade die längsten Staus. A2 Dortmund Richtung Oberhausen. Zwischen Gladbeck-Ellinghorst und Kreuz Oberhausen 10 Kilometer Stau. Hier mal so 40 Minuten mehr anplanen. A4 Olpe Richtung Aachen zwischen Kreuz Köln-Ost und Kreuz Köln-West 13 Kilometer und 41 Minuten plus. Und A30 Bad Oeynhausen-Rheine zwischen Nattbergen und Osnabrück-Hellern 6 Kilometer stockender Verkehr. Auch hier so 40 Minuten mehr einplanen. Da hat es einen Unfall gegeben. Gute Fahrt euch.
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3: Guten Tag zusammen, Johanna Tänzer ist hier für euch. Leute, ich bin ehrlich, am liebsten wäre ich mit so einer dicken Kuscheldecke heute in den Seller gekommen. Es ist ja so mega uselig draußen. Aber hey, kommt, wir machen es uns auch hier zusammen schön muckelig, ja? Los geht's mit YouTube. 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Schönen Mittwoch.

0: am Mittwoch. Leute, es ist ja so einfach, ne? Ihr bewerbt euch und mit ein bisschen Glück lassen wir es hier im Radio Geld regnen.
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0: Lana hat heute richtig fett abgeräumt. Also, seid wie Lana.
2: Hallöchen, ich bin die Lana. Ich habe gerade 5000 Euro im Geldregen gewonnen. Damit kann ich mir meinen lang erfüllten Wunsch, nach Mexiko zu reisen, endlich erfüllen. Ich bin wahnsinnig glücklich. Boah, wirklich, ich kann es gar nicht fassen. Dankeschön auf jeden Fall dafür.
0: Mega, gute Reise an Lana. Was würdet ihr denn mit so viel Geld machen? Lasst es uns gemeinsam herausfinden. Bewerbt euch für die nächste Spielrunde und da haben wir was für euch.
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0: Wisst ihr, wie so eine asiatische Hornisse aussieht? Ja, ziemlich gefährlich, finde ich auch. Die sind ja fast schwarz und echt riesig. Bis zu 3 Zentimeter können die groß werden. Für so ein Insektenviech ganz schön groß. Und diese asiatischen Hornissen, die breiten sich ziemlich stark bei uns aus in NRW. Die sind sehr aggressiv und deswegen sollen jetzt auch Imker bei der Bekämpfung helfen. Geschulte Imkerinnen und Imker bekommen für eine fachgerechte Entfernung von Nestern dieser asiatischen Hornisse 150 bis 300 Euro. Und auch Schutzkleidung und Ausrüstung, die werden bezuschusst. Thorsten Ortmann aus dem News-Team, was macht die asiatische Hornisse eigentlich so gefährlich?
1: Ja, die asiatische Hornisse breitet sich stark in NRW aus. Allein 2025 wurden 7.300 Exemplare gemeldet. Ein Jahr zuvor waren es nur 1.400. Dazu ist sie hochaggressiv und sie greift ziemlich schnell an, wenn sie sich bedroht fühlt, sagt Markus Hellkuhl vom Landesverband Westfälisch-Lippischer Imker.
2: Der Stich ist extrem unangenehm. Der Stachel ist dreimal so lang wie der einer Biene. Die verspritzen auch Gift im Vorbeiflug. Die spritzen direkt in die Schleimhäute, direkt in die Augen rein. Man hat davon gehört, dass mehrfach auch die Intensivstationen dann bemüht werden mussten.
1: Und stößt man auf ein Nest, dann kann es besonders gefährlich werden, weil dann gleich Dutzende Tiere angreifen.
0: Ja, und ich glaube, sie bedroht ja dann auch noch die heimischen Bienenvölker, oder?
1: Genau, denn wenn ein Bienenvolk Hornissen vor seinem Stock sieht, dann trauen sich die Bienen nicht mehr raus, sammeln keine Pollen mehr und dadurch können die Bienen dann ihre Brut auch nicht mehr durch den Winter bringen. Das Bienenvolk wird dann schwach und geht ein, während sich die Hornissen munter weiter vermehren. Und die asiatischen Hornissen haben einen großen Appetit, so ein Nest verschlingt bis zu 15 Kilogramm Insekten pro Jahr.
0: Okay, wow. Was sollte man denn machen, wenn man auf so eine asiatische Hornisse stößt?
1: Ja, man sollte vor allem bei Gartenarbeiten aufpassen und vorher kontrollieren, ob sich ein Nest auf dem Grundstück befindet. Die asiatische Hornisse nistet gerne in Geräteschuppen, unter Dachüberständen oder auch in Sträuchern und Hecken. Nochmal Markus Hellkuhl.
2: Das Primärnest wird dann nachher ungefähr Fußball groß. Die können im Kirschlorbeer sitzen oder in anderen Hecken. Und wenn dort dann beim Frühjahrsschnitt nicht darauf geachtet wird, dass dort Insekten einfliegen und sie dort mit einer Heckenschere durchgehen, dann greifen die sie an.
1: Ja, und wer so ein Nest sieht, der sollte auf gar keinen Fall selbst Hand anlegen, sondern den örtlichen Imkerverein oder Schädlingsbekämpfer kontaktieren.
0: Ja, auf jeden Fall. Ich würde erstmal weglaufen. Die asiatische Hornisse breitet sich in NRW sehr stark aus und darum setzt sich das Land NRW jetzt zusammen mit den Imkern im Kampf gegen das aggressive und gefährliche Insekt ein. Thorsten Ortmann war das mit den Infos. Danke.
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1: Mit Oskar Auffenberg. Schönen guten Tag. Wer heute im Kreis Düren ein Paket erwartet, der muss sich unter Umständen auf Verzögerungen einstellen. Grund dafür sind bundesweite Schwerpunktkontrollen des Zolls in der Paket- und Kurierbranche. Insgesamt sind laut Generalzolldirektion mehr als 2.900 Zollbeamte im Einsatz, die vor allem große Depots und Verteilzentren kontrollieren. Ziel der Aktion sei es, heute ganz gezielt Fahrer anzusprechen und zu ihrer Beschäftigung zu befragen, sagt der Sprecher des Kölner Zolls, Jens Ahland.
2: Denn die Erfahrungen der Vergangenheit zeigen, dass gerade bei denen oft versucht wird, den Mindestlohn zu umgehen. Was nützen 13,90 Euro auf dem Papier, wenn bestimmte Zeiten gar nicht bezahlt werden? Zum Beispiel Wartezeiten vor dem Beladen oder Leerfahrten, wenn alle Pakete ausgeliefert sind. Und darum geht es heute, erste Erkenntnisse zu gewinnen. Denn ganz wichtig, solche Kontrollen sind immer erst der Einstieg in unsere Arbeit.
1: Die Kontrollen sollen noch bis in den Abend andauern. Erste Ergebnisse werden dann erst Ende der Woche erwartet. Und jetzt weitere Nachrichten im Überblick. In Waldfeucht im Kreis Heinsberg ist letzte Nacht ein Ehepaar im eigenen Haus überfallen worden. Laut der Polizei sollen 4 Maskierte gegen 12:30 in das Einfamilienhaus eingedrungen sein. Die Täter sollen sich anschließend für etwa 40 Minuten in dem Haus aufgehalten und Gewalt gegen das Paar angewendet haben. Schließlich konnten die Unbekannten mit Bargeld fliehen. 2 Insassen eines Autos im Kreis Euskirchen hatten gestern Abend gleich zweimal mit der Polizei zu tun. Der 30-jährige Fahrer des Wagens wurde positiv auf Cannabiskonsum getestet und hatte knapp 1,5 Promille. Er kam auf die Wache, sein ebenfalls betrunkener Beifahrer wollte angeblich ein Taxi nehmen. Nur kurze Zeit später stoppten Beamte den Wagen allerdings erneut. Diesmal saß der vorherige Beifahrer am Steuer mit rund 2 Promille. Im Kreis Düren sollen sogenannte Kinderfinder-Aufkleber helfen, Kinder bei Bränden schneller zu retten. Der Kreisfeuerwehrverband hat jetzt 1.000 dieser Aufkleber an den Babybegrüßungsdienst gespendet. Der möchte sie an Familien mit Neugeborenen verteilen. Die Aufkleber markieren Kinderzimmertüren und sollen im Brandfall anzeigen, wo die Einsatzkräfte zuerst suchen müssen. Auch wenn es heute nicht danach aussieht, so langsam wird das Wetter wieder wärmer und die Sommermonate stehen an. Damit wächst auch bei uns an Wegrändern und Wiesen wieder eine hochgiftige Pflanze mit leuchtend gelben Blüten, das sogenannte Jakobskreuzkraut. Darauf weist die Gemeinde Niederzier hin. Die in der Pflanze enthaltenen Giftstoffe können bei Tieren und Menschen schwere Leberschäden verursachen. Besonders gefährdet seien hier Weidetiere wie Pferde oder Rinder. Die Pflanze erkenne man oft am Blütenstängel, der bis zu 1 Meter hoch werden kann. Die Gemeinde empfiehlt Gartenbesitzern, die Pflanzen mitsamt der Wurzel auszustechen. Um Hautkontakt zu vermeiden, sollten dabei Handschuhe getragen werden. Anschließend gehören die Reste nicht auf den Kompost. Kleinere Mengen können über die Restmülltonne entsorgt werden. Wer mehr loswerden muss, der kann sich bei der Abfallberatung des Kreis Düren informieren.
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1: Grau, regnerisch und dazu auch noch ziemlich windig. So soll es auch den Nachmittag über bei uns aussehen. Aber ein kleiner Hoffnungsschimmer, es soll im Laufe des Tages immer weniger Regen geben. Dazu gibt es aktuell Temperaturen von jeweils 9 Grad in Titz und Niedecken, 10 sind es in Nörvenich.
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1: Eine Gefahrenmeldung für die A1 in Richtung Euskirchen zwischen Köln-Bocklemünd und dem Kreuz Köln-West gibt es aktuell eine ungesicherte Unfallstelle auf dem linken Fahrstreifen. Und dann haben wir noch 2 Staus auf der A4 und zwar einmal in Richtung Aachen zwischen dem Kreuz Köln-Ost und dem Kreuz Köln-West. Da staut es sich gerade über 14 Kilometer, da braucht ihr rund 40 Minuten mehr. Und dann noch auf der A4 in Richtung Köln zwischen dem Kreuz Köln-West und Köln-Eiffeltor. Gerade 5 Kilometer Stau, dauert rund 15 Minuten länger. Und der aktuellste Blitzer steht auf der B56 zwischen Niederzier und Jülich in einer Tempo-70-Zone. Passt da also ganz besonders auf und kommt alle gut und zügig durch.
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4: Guten Tag zusammen, einen schönen Mittwoch für euch. Johanna Tänzer ist hier und hier gibt es für euch den Whoop des Tages.

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0: Michael Jackson mit dem Earth-Song. Schönen Mittwoch.
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0: Ich glaube, für Janine ist das der beste Mittwoch seit langem. Die hat nämlich heute bei uns 20.000 Euro gewonnen. Und jetzt startet die nächste Runde. Wir gehen rüber zu Henrik Frost ins landesweite Geldregenstudio.
2: Uwe ist bei mir am Telefon und Uwe geht heute richtig schick essen mit seiner Tochter. Du bist beim Schachtelgastronom, sag ich mal.
3: Ja, das hört sich gut an.
2: Uwe, zu welchem Anlass?
3: Ach, einfach so. Ich war mit dem Kind heute Morgen unterwegs, noch nach Königinkleider gucken. Ja. Und dann haben wir gesagt, mach mal zum Abschluss noch einen Stopp bei McDonald's.
2: Ja, kommt ja auch immer gut an bei den Kids, ne?
3: Kommt beim Kind immer gut an.
2: Wenn du hier gleich Geld rausholst, außer für so einen Burger, wofür geht das doch drauf?
3: Frau, Kinder und vielleicht auch noch dem Spickauer Schützenverein, dem Hofstaat.
2: Ah, du bist im Schützenverein.
3: Ja, meine Tochter ist zurzeit Königin.
2: Oh ja, das ist auch eine teure Angelegenheit.
3: Jupp.
2: Wie viel muss man da investieren?
3: Ist relativ, von bis.
2: Ja, aber
3: ich denke, in so einem Königsjahr spielt Geld keine Rolle.
2: Ja, das ist schon mal eine gute Aussage. Wenn man so einen Papa hat, dann hat man alle Sorgen vergessen, glaube ich.
3: Ja, kann man sagen.
2: Uwe, hier ist dein Geldregen.
3: Ja.
1: 500 Euro.
3: Weiter.
1: 800 Euro.
3: Weiter.
1: 1.500 Euro.
3: Weiter.
1: 2.000 Euro.
3: Weiter.
2: Uwe, was ist denn da los?
3: Ups, Gewitter.
2: Wo wolltest du hin?
3: 5.000.
2: Ah, es waren 2.000 drin.
3: Ah, dumm gelaufen.
2: Uwe, das war der Blitz, tut mir leid.
3: So ist das Leben.
2: Ich wünsche dir trotzdem eine schöne Schützenfestsaison.
3: Alles klar, schönen Dank.
2: Ciao.
3: Ja, ciao.
2: Und das war der Blitz. Wie ärgerlich für Uwe. 2.000 Euro waren garantiert. Die packen wir dann aber jetzt auch in die letzte Runde Geldregen. 2.000 Euro für euch garantiert. Ruft an, genau hier.
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1: mit Malte Albrecht. Guten Tag. Immer mehr Menschen in Deutschland wehren sich, wenn es um die Nutzung ihrer persönlichen Daten geht. Der neue Jahresbericht der Datenschutzbeauftragten zeigt einen deutlichen Anstieg bei den Beschwerden und Anfragen. Thorsten Adolfs aus dem News-Team, warum melden sich denn plötzlich so viele Bürger bei der Behörde?
2: Ja, die Menschen werden einfach wachsamer und sie fordern ihre Rechte gegenüber Firmen und Behörden stärker ein als früher. Laut der Bundesbeauftragten für Datenschutz gab es im vergangenen Jahr mehr als 11.000 Anfragen und Beschwerden. Das ist ein sattes Plus von mehr als einem Drittel gegenüber dem Jahr davor. Die Datenschutzbeauftragte Specht-Riemenschneider sagt, dass der Datenschutz heute ein wichtiger Vertrauensanker sei. Viele würden sich bei neuen Technologien unsicher fühlen und deshalb klare Regeln erwarten. Es gehe den Menschen dabei nicht darum, den Fortschritt zu blockieren, sondern sie wünschten sich Sicherheit im Umgang mit ihren Daten, so die Datenschutzbeauftragte.
1: In einigen Fällen ist die Behörde direkt aktiv geworden. Was passiert denn, wenn Unternehmen oder Einrichtungen sich nicht an die Regeln halten?
2: Also das Amt greift bei Verstößen hart durch. Über 100 Kontrollen wurden im vergangenen Jahr durchgeführt, oft mit Folgen. Ein prominentes Beispiel ist der Telekommunikationskonzern Vodafone. Er muss wegen Mängeln beim Datenschutz eine Strafe von 45 Millionen Euro zahlen. Ein wichtiges Thema bleibt auch die elektronische Patientenakte. Die Behörde sieht darin zwar Chancen für eine bessere medizinische Versorgung. Sie sagt aber auch, dass der Schutz sensibler Gesundheitsdaten dabei ganz klar immer an erster Stelle stehen muss.
1: Danke, Thorsten. Und jetzt weitere Nachrichten, kurz und kompakt. Mehr als jeder zweite Krankenhausfall in Deutschland kann vermieden und ambulant behandelt werden. So steht es im aktuellen AOK-Krankenhausreport. Demnach ließen sich dadurch 39% der Klinikausgaben einsparen. Die Studienautoren fordern deshalb Nachbesserungen bei der Krankenhausreform und einen stärkeren Ausbau ambulanter Angebote. Wer zum Beispiel bei der Jobsuche oder auf dem Wohnungsmarkt diskriminiert wird, soll künftig besser dagegen rechtlich vorgehen können. Das Bundeskabinett hat eine Änderung des Allgemeinen Gleichstellungsgesetzes auf den Weg gebracht. Opfer von Diskriminierung haben künftig unter anderem 4 Monate Zeit, ihre Rechte durchzusetzen. Bisher sind es 2 Monate. Gute Nachrichten für Pendler. Die Reparaturarbeiten an der A52 Ruhrtalbrücke zwischen Essen und Düsseldorf sind abgeschlossen. Laut der Autobahn GmbH des Bundes wird die Baustelle in der kommenden Nacht abgebaut. Danach kann der Verkehr wieder ungehindert fließen. Auslöser der Sperrung war ein 15 cm breiter Spalt in der Brückenkonstruktion. Hungrige Raubtiere zu füttern ist normalerweise keine gute Idee, auch nicht im Dortmunder Zoo. Dort hat ein Besucher für ordentlich Wirbel gesorgt. Er hat seinen Rucksack voll mit Schweinegulasch über den Zaun ins Löwengehege geworfen. Laut Polizei dachte der 29-jährige Mann wohl, die Tiere hätten Hunger, weil sie so laut waren. Mindestens ein Löwe hat davon gefressen und genau das kann gefährlich sein, denn rohes Schweinefleisch vertragen sämtliche Katzenarten überhaupt nicht. Strafbar gemacht hat sich der Mann nicht. Löwenfüttern ist grundsätzlich keine Straftat. Aber sollte ein Tier krank werden, kann der Zoo die Behandlungskosten von ihm zurückfordern. Und das waren die Nachrichten mit Malte Albrecht.
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3: Ja, das ist heute so ein Wetter aus der Kategorie Bäh. Ja, es regnet immer wieder, teilweise auch wirklich stark und auch Gewitter sind möglich. Erst am Abend wird es dann ein bisschen ruhiger. Dazu ist es ziemlich frisch mit nur noch 9 bis 12 Grad. Morgen sieht es dann aber wieder ein bisschen besser aus. Wir haben weniger Regen, aber es bleibt leider grau bei höchstens 14 Grad.
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3: Ich muss euch leider sagen, es ist richtig voll auf den Straßen. Deswegen kommt hier nur das Längste und zwar alles ab mindestens 40 Minuten Wartezeit. Los geht's mit der A2 Dortmund Richtung Oberhausen zwischen Gladberg-Ellinghorst und Kreuz Oberhausen. 10 Kilometer Stau, hier steht ihr knappe 50 Minuten länger. A3 Frankfurt Richtung Oberhausen zwischen Kreuz Köln-Ost und Kreuz Leverkusen. 9 Kilometer Stau und eine Dreiviertelstunde Wartezeit. A4 Olpe Richtung Aachen zwischen Kreuz Köln-Ost und Kreuz Köln-West. 14 Kilometer Stau, 42 Minuten plus. Und A30 Bad Oeynhausen-Rheine zwischen Bissendorf und Osnabrück-Hellern. 7 Kilometer Stau, knappe 50 Minuten mehr einrechnen bitte. Da hat es einen Unfall gegeben. Gute Fahrt euch.
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3: Wow, über 600 Millionen Aufrufe hat der Netflix-Film K-Pop Demon Hunters mittlerweile. 600 Millionen! Mein Gott, das ist so viel. Das ist wirklich der erfolgreichste Streaming-Film ever. Und ich muss zugeben, ich habe ihn immer noch nicht gesehen. Den Song aber, den kenne ich dazu. Das ist Golden von Huntrix. Den gibt's jetzt für euch. Johanna Tänzer ist hier. Hi zusammen.

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0: Hallo zusammen. Leute, wusstet ihr, dass man Mal Smith mit Y und nicht mit I schreibt? Jetzt schon. Viel wichtiger ist aber, es gibt eine neue Single von Mal Smith und die heißt Drive Safe. Und für die hat er sich Ex-One Direction Star Niall Horan mit ins Boot geholt, beziehungsweise muss ich jetzt sagen, ins Auto?
1: Yeah, I wrote this song with Niall Horan and it was a really fun.
2: Den Song habe ich mit Niall Horan gemacht. Das war eine tolle Erfahrung. Ich hatte letztes Jahr schon angefangen dran zu arbeiten, aber den Song nie so richtig hinbekommen. Als ich ihn Niall gezeigt habe, fand er die Anfänge super und wir haben zusammen weitergearbeitet in einem Studio in London. Dabei sind wir richtig gute Freunde geworden, haben einige Guinness getrunken und die Nächte durchgemacht.
0: Sehr sympathisch, ja. Mit dem Guinness, da läuft's mit der Kreativität, ne? Beide haben ihre persönlichen Erfahrungen dann mit in diesen Song eingebracht.
1: Yeah, it's all about, you know, those people.
2: Es geht um Unterstützung, dass du deinem Herzen folgst, deine Träume verwirklichst, auch wenn's Angst macht. Den Song mit jemandem zu machen, der genau das getan hat, und ich selbst bin noch mittendrin, es zu tun, hat sich richtig angefühlt.
1: Just felt so right.
0: Ja, und es fühlt sich auch für mich sehr, sehr richtig an, euch diesen Song jetzt zu spielen, weil er ist richtig toll.
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1: Mit Oskar Auffenberg. Schönen guten Tag. Die Grundstückspreise in der Stadt Düren sind im letzten Jahr stabil geblieben. Das geht aus dem Bericht des Gutachterausschusses für Grundstückswerte in der Stadt Düren hervor. Zwar ist die Anzahl der Verkäufe im letzten Jahr gesunken, die Preise sind dabei allerdings unverändert geblieben. Wo man den Wert von Häusern und Grundstücken im Kreis Düren errechnen kann, hat uns der Vorsitzende des Gutachterausschusses Thomas Heinz erklärt.
2: Also dafür steht das Informationssystem des Landes, BORIS NRW. Da sind alle Informationen von Bodenrichtwerten über Immobilienrichtwerte, Grundstücksmarktberichte des Gutachterausschusses der Stadt Düren vertreten.
1: Die meisten Käufer sollen aus der näheren Umgebung der Stadt Düren gekommen sein. Und jetzt weitere Nachrichten in der Zusammenfassung. Die Polizei hat gestern 11 Wohnungen mutmaßlicher Fußball-Ultras in Köln und Nürnberg durchsucht. Hintergrund der Maßnahmen sollen Ermittlungen zu einer verabredeten Schlägerei aus dem Mai letzten Jahres gewesen sein. Bei den Durchsuchungen seien Mobiltelefone und mutmaßliche Tatkleidung sichergestellt worden. Zwei Insassen eines Autos im Kreis Euskirchen hatten gestern Abend gleich zweimal mit der Polizei zu tun. Der 30-jährige Fahrer wurde bei einer Kontrolle positiv auf Cannabiskonsum getestet und hatte 1,5 Promille. Er kam auf die Wache, sein ebenfalls betrunkener Beifahrer wollte angeblich ein Taxi nehmen. Nur kurze Zeit später stoppten Beamte den Wagen allerdings erneut. Diesmal saß der vorherige Beifahrer am Steuer mit rund 2 Promille. Lieferungen von Paket- oder Kurierdiensten könnten sich heute auch bei uns im Kreis verspäten. Der Zoll hat heute bundesweite Kontrollen bei Versandunternehmen angekündigt. Dabei sollen unter anderem Fahrer befragt werden. So möchte man zum Beispiel prüfen, ob die Angestellten den Mindestlohn bekommen und nach Vorschrift versichert sind. Die mittelalterlichen Spuren in der Stadt Düren sind im Stadtbild oft erst auf den zweiten Blick zu erkennen. Genau das soll sich jetzt aber ein Stück weit ändern. An der Stürzstraße und an der Wallstraße sind dazu 2 neue Informationstafeln zur historischen Stadtbefestigung angebracht worden. Sie geben unter anderem Einblicke in den Spießenturm, die sogenannte Graue Mütze, sowie in einen gut erhaltenen Abschnitt der Stadtmauer nahe des Papiermuseums. Initiiert wurde das Projekt von der Stadtmauer AG des Stiftischen Gymnasiums. Unterstützung gab es unter anderem vom Stadtarchiv und dem Stadtmuseum Düren. Bereits letztes Jahr waren ähnliche Tafeln an weiteren historischen Standorten in Düren installiert worden.
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1: Das Wetter wird auch den Nachmittag über eher gewöhnungsbedürftig bleiben. Ziemlich viel graue Wolken, Regen und Wind. Immerhin ein kleiner Hoffnungsschimmer, im Laufe des Tages soll es immer weniger Regen werden. Was die Temperaturen angeht, messen wir gerade 9 Grad in Linnich und Fettweiß, 8 in Heimbach.
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1: Einiges los auf den Autobahnen, unter anderem 2 längere Staus auf der A4. Einmal in Richtung Aachen zwischen den Kreuzen Köln-Ost und Köln-West. Da staut es sich gerade über 15 Kilometer, da braucht ihr etwa 50 Minuten länger. Und dann noch auf der A4 in Richtung Köln zwischen dem Kreuz Köln-West und Köln-Eiffeltor. Gerade 6 Kilometer Stau, kostet euch rund eine halbe Stunde. Zu guter Letzt noch die A46 in Richtung Düsseldorf zwischen dem Kreuz Holz und Kapellen. Staut es sich da über 5 Kilometer, da braucht ihr 10 Minuten länger. Die beiden aktuellsten Blitzer stehen auf der B56 zwischen Jülich und Niederzier. Da gilt Tempo 70 und in Niederzier auf der Hochheimstraße, da gilt Tempo 30. Alle weiteren Blitzer findet ihr auch auf radioruhr.de. Kommt alle gut durch.
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4: Hi zusammen, einen schönen Mittwoch. Johanna Tänzer ist hier für euch und ich liebe ja Songs, die es uns einfach machen. Wisst ihr, Songs, die man mitsingen kann, ohne dass wir groß den Text kennen. Bruno Mars hat so einen Song kreiert und da müssen wir ja nur das hier kennen, das...

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0: Samstag ist übrigens das Finale von DSDS.
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0: Und das Krasse ist, da soll tatsächlich Dieter Bohlen singen. Also hier, statt immer nur in der Jury zu sitzen, gibt's auf der DSDS-Bühne dann mal Gesang vom Pop-Titan. Das ist ein bisschen so, als würde Hendrik Frost aus dem landesweiten Geldregenstudio auch Geld gewinnen. Aber Freunde, das geht natürlich nicht. Nein, das Geld bleibt nur für euch.
3: Hallo Homi.
4: Hallo.
3: Du möchtest bei mir Geldregen spielen, machen wir auch sofort. Vorher geht's aber für dich in die Stadt, ein paar Besorgungen machen.
4: Ja, so ein paar Einkäufe und dann die Kinder abholen aus Schule und Kindergarten.
3: Bei denen steht ja bald auch der Geburtstag an. Was steht da so auf der Wunschliste?
4: Also bei der Großen planen wir wahrscheinlich wieder so ein neues großes Holzpferd für den Kindergarten. Das alte hat sie geschenkt bekommen und das fällt so langsam auseinander.
3: Ja, Sie ist ja auch sehr pferdebegeistert, wie viele Mädels in dem Alter.
4: Ja, sie geht einmal die Woche zum Reiten.
3: Ah ja, ich kenne mich jetzt nicht so ganz aus, aber ich glaube, das ist schon ein teures Hobby, ne?
4: Also jetzt für das Reiten, da ist auch Theorie mit dabei, so um die 100 Euro.
3: Aber Romy, ja. Geld ist ein gutes Thema. Wir wollen deinen Kontostand ein bisschen aufpeppen mit dem Geldregen. Du kennst die Befehle, weiter und stopp. Dann würde ich sagen, viel Glück, hier ist dein Geldregen.
4: Danke.
2: 300 Euro.
4: Weiter.
2: 900 Euro.
4: Weiter.
2: 1.500 Euro.
4: Weiter.
2: 2.000 Euro.
4: Stopp.
3: Das war ein Stopp, ja?
4: Ja, auf jeden Fall.
3: Das haben wir registriert und ich würde sagen, Romy, davon gibt es aber dicken Holzpferd.
4: Aber wirklich, oh, ich bin richtig am Zittern. Dankeschön. Oh, mein Herz pochert. Ich bin total aufgeregt, total zittrig.
3: Na schaut an, da haben wir doch auch die Romy heute noch glücklich bekommen mit 2.000 Euro. 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
1: Mit Malte Albrecht. Guten Tag. Ermittler sind heute in fast ganz Deutschland gegen junge rechtsextremistische Gruppen vorgegangen. Nach Angaben der Generalbundesanwaltschaft waren mehr als 600 Polizisten in 12 Bundesländern an der Razzia beteiligt. Weitere Einzelheiten von Thorsten Adolfs.
2: Im Visier stehen 36 junge Leute, die in Gruppen wie Jung und Stark oder der Neuen Deutschen Welle organisiert sein sollen. Der Potsdamer Politologe Christoph Schulze sagte, in den betroffenen Gruppen seien sehr junge Neonazis. Sie würden sich gegen alles wenden, was als links und Antifa wahrgenommen werde und auch gegen die LGBTIQ-Community. Die Größe der Gruppen sei aber durchschaubar. Der Vorwurf wiegt schwer. Es geht um die Bildung einer kriminellen Vereinigung. Die Ermittler werfen einigen der Beschuldigten vor, politisch Andersdenkende oder Menschen, die sie für Pädophile hielten, regelrecht aufgelauert und zusammengeschlagen zu haben. Festgenommen wurde heute zwar niemand. Mit den Durchsuchungen von rund 50 Objekten soll jetzt aber Klarheit in die laufenden Ermittlungen gebracht werden. Es ging vor allem darum, Beweise zu sichern. Bundesjustizministerin Hubich sagte, sie sei erschüttert darüber, dass gerade junge Menschen in solch militante Strukturen abdriften würden. Die Angriffe der Rechtsextremisten würden sich auch direkt gegen unsere Demokratie richten, so Hubich. Der Rechtsextremismus sei aktuell die größte Gefahr, die Deutschland von innen bedrohe.
1: Und jetzt weitere Nachrichten in der Zusammenfassung. Nach den Hantavirus-Fällen auf einem Kreuzfahrtschiff wird eine Kontaktperson nach Düsseldorf gebracht. Sie soll in der Uniklinik untersucht werden. Die Person zeige keine Symptome und sei deshalb vermutlich nicht infiziert, teilte das Klinikum mit. Die Untersuchung erfolge rein vorsorglich zur medizinischen Abklärung. Bundesarbeitsministerin Baas will im Juni einen Gesetzentwurf für flexiblere Arbeitszeiten vorlegen. Das hat sie im Bundestag angekündigt. Geplant ist eine wöchentliche statt einer täglichen Höchstarbeitszeit. Ziel sei eine bessere Vereinbarkeit von Familie und Beruf. Gewerkschaften lehnen die Pläne allerdings ab. Mit einem Großaufgebot hat die Polizei am Morgen Teile der Justizvollzugsanstalt Euskirchen und mehrere Wohnungen durchsucht. Mehrere Gefängnismitarbeiter stehen im Verdacht der Bestechlichkeit. Sie sollen Häftlingen gegen Geld, Ausgang oder Hafturlaub ermöglicht haben. Fragen kostet nichts. Das sagt man immer so. Bei ChatGPT stimmt das aber nur bedingt. Denn der Entwickler OpenAI investiert in diesem Jahr rund 50 Milliarden Dollar, also etwa 43 Milliarden Euro, nur in Rechenleistung. Das hat jetzt zum ersten Mal ein Topmanager bestätigt. Die Summe zeigt, künstliche Intelligenz ist extrem teuer, vor allem weil die Technologie noch relativ neu ist und ständig weiterentwickelt wird. Und OpenAI plant schon weiter. In den nächsten Jahren soll insgesamt mehr als 1 Billion Dollar in KI-Infrastruktur fließen. ChatGPT hatte vor einigen Jahren den großen KI-Boom ausgelöst. Inzwischen ist der Wettbewerb deutlich härter geworden, etwa durch Google Gemini oder das KI-Unternehmen xAI von Elon Musk.
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3: 9 Grad in Niederzieher und Kreuzau und 10 messen wir aktuell bei euch in Jülich. Bis zum Abend wird der Regen langsam weniger, es ist aber weiterhin dicht bewölkt. In der Nacht bleibt es meist trocken, die Temperaturen gehen dann auf Werte um 8 Grad zurück. Morgen zeigt sich dann die Sonne öfter zwischen den Wolken, Schauer sind nur selten da. Und mit 13 bis 17 Grad wird es dann wieder wärmer als heute.
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3: Ein paar Staumeldungen auf der A4 Aachen-Köln zwischen Kreuz Köln-West und Köln-Eifeltor. 6 Kilometer Stau, da braucht ihr ungefähr eine halbe Stunde länger. Dann auf der A4 Olpe Aachen zwischen Kreuz Köln-Ost und Kreuz Köln-West. 15 Kilometer Stau, da eine Stunde drauf. Und auf der A61 Mönchengladbach-Koblenz zwischen Türnich und Dreieck-Erftal. 6 Kilometer stockend, da eine Viertelstunde drauf. Blitzer gibt es in Niederzieher-Hochheimstraße, da dürft ihr 30 fahren. Auf der B56 zwischen Jülich und Niederzieher, da 70. Und einer steht noch in Merzenich in der Thüringer Straße. Allen unterwegs eine gute Fahrt.
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3: Schönen Mittwochnachmittag mit

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0: Taylor Swift mit The Fate of Ophelia hier am Nachmittag bei Radio Ruhr. Schatzsuche auf der Abenteuerinsel, so heißt das diesjährige Ferienprogramm auf dem Dürener Abenteuerspielplatz. Jetzt mal ehrlich, wenn man da einmal drüber läuft, denkt man sich doch sofort, warum gab's sowas eigentlich nicht schon in meiner Kindheit? Der Platz ist wirklich ein kleines Kinderparadies. Für Kinder von 6 bis 12 Jahren gibt's dort Spiel, Spaß, Kreativität und jede Menge zu entdecken. Was genau geplant ist, erklärt der pädagogische Leiter Sascha Dick.
1: Wir werden in den ersten 3 Sommerferienwochen hier große Piratenspiele unter dem Motto Schatzsuche auf der Abenteuerinsel machen. Und wir werden ganz viele verschiedene Angebote zu der Thematik Piraten haben.
0: Die Plätze sind jedes Jahr schnell vergeben. Morgen ist der zentrale Anmeldetag. Dann könnt ihr eure Kinder anmelden. Und weil Sascha Dick selbst Kinder hat, weiß er auch, wie wichtig so ein Ferienangebot ist für die Kinder, aber auch für die Eltern.
1: Wir wissen natürlich selber über die Problematik, dass viele Eltern nicht, wie ich beispielsweise, das Glück haben, meine Kinder mit zur Arbeit nehmen zu können und natürlich dann auch auf Betreuung innerhalb der Ferien auch angewiesen sind. Deswegen bieten wir oder möchten wir natürlich in erster Linie den Kindern die Möglichkeit bieten, ein paar schöne Ferienwochen zu haben, aber natürlich auch die Eltern ein bisschen zu entlassen.
0: Für Verpflegung ist übrigens auch gesorgt. Frühstück und Mittagessen gibt's direkt vor Ort. Also eigentlich alles dafür perfekte Ferientage. Nur eins ist schade, ich darf nicht mit auf Schatzsuche. Mano.

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0: Wet, wet, wet mit Love is all around. Ihr seid bei Radio Ruhr und gleich um halb gibt's dann wie immer die Neuigkeiten aus dem Kreis und der Region in den Nachrichten, dann bei meinem Kollegen Oskar Aufenberg.
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1: Mit Oskar Aufenberg. Schönen guten Tag. Die Grundstückspreise in der Stadt Düren sind im letzten Jahr stabil geblieben. Das geht aus dem Jahresbericht des Gutachterausschusses für Grundstückswerte hervor. Zwar gab es im letzten Jahr insgesamt weniger Verkäufe, die Preise sind allerdings auf einem ähnlichen Niveau geblieben. Die meisten Käufer sollen aus der näheren Umgebung der Stadt Düren gekommen sein. Wer sich für den Wert eines Grundstücks interessiert, der kann bei Boris NRW vorbeischauen. Da kann man zum Beispiel konkrete Bodenrichtwerte einsehen. Den Link zum Portal findet ihr auch auf radioruhr.de. Und jetzt weitere Nachrichten in der Zusammenfassung. In Waldfeucht im Kreis Heinsberg ist letzte Nacht ein Ehepaar im eigenen Haus überfallen worden. Laut der Polizei sollen 4 Maskierte gegen 12:30 in das Einfamilienhaus eingedrungen sein. Die Täter sollen sich dann für etwa 40 Minuten im Haus aufgehalten und Gewalt gegen das Paar angewendet haben. Schließlich konnten sie mit Bargeld fliehen. 2 Insassen eines Autos im Kreis Euskirchen hatten gestern Abend gleich zweimal mit der Polizei zu tun. Der 30-jährige Fahrer wurde bei einer Kontrolle positiv auf Cannabiskonsum getestet und hatte knapp 1,5 Promille. Er kam dann auf die Wache. Sein ebenfalls betrunkener Beifahrer wollte anschließend angeblich ein Taxi nehmen. Nur kurze Zeit später stoppten Beamte den Wagen allerdings erneut. Diesmal saß der vorherige Beifahrer am Steuer mit rund 2 Promille. Im Kreis Düren sollen sogenannte Kinderfinder-Aufkleber helfen, Kinder bei Bränden schneller zu retten. Der Kreisfeuerwehrverband hat jetzt 1000 dieser Aufkleber an den Babybegrüßungsdienst gespendet. Der soll sie an Familien mit Neugeborenen verteilen. Die Aufkleber markieren Kinderzimmertüren und sollen im Brandfall anzeigen, wo die Einsatzkräfte zuerst suchen müssen. Bundesweit gab es heute eine große Kontrollaktion des Zolls in der Paket- und Zustellbranche. Die könnte auch Auswirkungen auf Lieferungen im Kreis Düren haben. Knapp 3000 Beamte sind laut dem Zoll im Einsatz und überprüfen Depots und Verteilzentren. Im Fokus stehen dabei mögliche Verstöße gegen den gesetzlichen Mindestlohn sowie der Verdacht auf Schwarzarbeit und illegale Beschäftigung. Bei Paketlieferungen kann es deswegen heute zu Verzögerungen kommen, sagt Jens Ahlern vom zuständigen Kölner Zoll.
2: Heute wird es sicherlich für den einen oder anderen Fahrer zu längeren Wartezeiten kommen, gerade beim Beladen, weil wir jetzt schon seit 7 Uhr bundesweit unterwegs sind. Aber ganz wichtig, wir machen das für die Fahrer. Wir wollen, dass jeder versichert ist, auch richtig versichert ist, in vollem Umfang und vor allem, dass jeder den Mindestlohn bekommt. Denn genau das passiert in dieser Branche leider nicht immer.
1: Die Kontrollen sollen noch bis in den Abend hinein laufen.
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4: Ganz schön trüb heute und immer wieder regnet es. Das wird aber langsam weniger. In Hürtgenwald und Heimbach messen wir aktuell 8 Grad, bei euch in Hinten 9. Morgen zeigt sich die Sonne dann öfter zwischen den Wolken. Schauer sind nur selten da und mit 13 bis 17 Grad wird es wieder wärmer als heute.
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4: 2 Staumeldungen auf der A1 Köln-Euskirchen zwischen Gleuel und Kreuz Bliesheim. 9 Kilometer stockend, da braucht ihr ungefähr 20 Minuten länger. Dann auf der A4 Aachen-Köln zwischen Kreuz Köln-West und Köln-Eifeltor. 6 Kilometer Stau, auch da 20 Minuten drauf. Blitzer stehen in Niederzieher-Hochheimstraße, Tempo 30. In Düren B56 Einmündung Kölner Landstraße. Und einer steht auch noch in Jülich in der Brunnenstraße. Allen unterwegs eine gute Fahrt und kommt gut an.

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0: Das war Vance Joy mit Riptide bei Radio Ruhr. Wir spielen die Hits im besten Mix. Eine Weltmeisterschaft direkt bei uns im Kreis. Genau die gibt's dieses Wochenende in Hürtgenwald-Kleinhau. Der Motorsportclub MSC Kleinhau feiert nämlich 60-jähriges Jubiläum und richtet dazu einen Weltmeisterschaftslauf aus, die größte Veranstaltung der Vereinsgeschichte. Und weil das noch nicht reicht, folgt eine Woche später auch noch das traditionelle Flutlichtwochenende am Raffelsberg. Das Motto: 60 Jahre Leidenschaft, eine Woche Vollgas. Los geht's schon am Freitag. Was die Besucher erwartet, erzählt der langjährige Vorsitzende Adrian Braun.
1: Wir haben 3 Jahre daran gearbeitet, einen Weltmeisterschaftslauf hier auf den Raffelsberg zu holen. Gibt es dann an diesem Wochenende die Weltmeisterschaftsläufe in der Klasse Quad, eine Premiere, die überhaupt in diesem Jahr stattfindet. Das erste Mal Weltmeisterschaft auf 4-rädrigen Fahrzeugen. Und natürlich die Weltmeisterschaftsläufe der Klasse Seitenwagen hier im Hürtgenwald auf der Strecke des MSC Kleinau.
0: So ein Event ist natürlich auch eine echte Herausforderung. Organisiert wird vieles ehrenamtlich, dazu kommen hohe Kosten. Das Engagement schätzt auch der neue Vorsitzende Michael Fröhlich.
2: Der Zusammenhalt im ganzen Club, der ist schon Wahnsinn. Und die Unterstützung, die wir von allen Seiten her bekommen, das ist enorm. Ob freiwillige Helfer oder Clubmitglieder, das ist super. Und nur so kann es funktionieren, anders wird es nicht funktionieren.
0: Mit rund 250 Mitgliedern, Topfahrer Tim Brümmer und starkem Nachwuchs ist der MSC gut aufgestellt. Es gibt also viele Gründe, am Wochenende nach Kleinhau an den Raffelsberg zu kommen. 60 Jahre MSC, Weltmeisterschaftsläufe der Quads und Seitenwaage und jede Menge Spaß.

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1: Mit Malte Albrecht. Guten Tag. Durch den Iran-Krieg sind die Treibstoffpreise stark gestiegen. Nicht nur an der Tankstelle, sondern auch an den Flughäfen. Die Sorge wächst, dass es vor der Urlaubssaison zu Engpässen kommt. Israel hat deshalb jetzt Deutschland Kerosinlieferungen angeboten. Nach Angaben des Wirtschaftsministeriums laufen dazu schon Gespräche. Mehr zum Thema von Thorsten Adolfs.
2: Auch wenn sich die Preise für Kerosin wegen des Kriegs im Iran mehr als verdoppelt haben, sagen Experten, wir haben im Moment keine akute Not. Weil die Lieferverträge direkt zwischen den Firmen ausgehandelt werden, ist aber auch nicht ganz klar, wie viel wirklich vorhanden ist. Das Wirtschaftsministerium hat das Thema auch deshalb im Blick, um bei Engpässen im Sommer schnell reagieren zu können. Man stehe mit mehreren Ländern in Kontakt, heißt es aus Berlin. Außerdem werde die Lage wegen der Blockade der Straße von Hormus ganz genau beobachtet. Sollte es brenzlig werden, könne man sofort nachsteuern. Die Lufthansa bereitet sich trotzdem schon auf einen möglichen Versorgungsengpass vor. Der Chef der Airline Spohr sagte, es sei besser, sich jetzt darüber Gedanken zu machen, denn die Behörden würden für nötige Schritte manchmal etwas Zeit benötigen.
1: Und jetzt Meldungen im Überblick. Bundeskanzler Merz hat sich vorsichtig zum Tankrabatt geäußert. Er funktioniere so leidlich, sagte Merz im ZDF. Einige Tankstellen hätten wirklich um 17 Cent reduziert, andere hätten es weniger getan. Russland ignoriert nach ukrainischen Angaben die einseitig von Kiew angeordnete Feuerpause. Präsident Zelensky sprach von mehr als 1800 Verstößen. Am Abend werde über das weitere Vorgehen entschieden. In Deutschland sind am späten Abend viele Internetseiten nicht erreichbar gewesen. Betroffen waren Seiten mit dem Adressende .de. Grund war eine Störung im sogenannten DNS-Service, einer Art Adressbuch für das Internet. Das teilte die Registrierungsstelle DENIC in Frankfurt mit. Das Land Nordrhein-Westfalen will stärker gegen die asiatische Hornisse vorgehen. Die höchst aggressive Insektenart breitet sich in NRW immer weiter aus. Deshalb sollen nun auch Imker mithelfen. Geschulte Imker bekommen für eine fachgerechte Entfernung von Nestern 150 bis 300 Euro. Finanziell unterstützt werden auch Schutzkleidung und Ausrüstung. Thorsten Ortmann hat mehr zum Thema.
3: Sie ist laut, hat auffällig gelbe Beinchen und ist hochaggressiv. Die asiatische Hornisse wird in NRW zunehmend zum Problem. 2025 wurden mehr als 7300 Exemplare gemeldet. Im Jahr zuvor waren es nur 1400. Die Hornisse bedroht heimische Bienenvölker und kann auch für den Menschen gefährlich werden, sagt Markus Hellkuhl vom Landesverband Westfälischer und Lippischer Imker.
4: Der Stich ist extrem unangenehm. Der Stachel ist dreimal so lang wie der einer Biene. Die verspritzen auch Gift im Vorbeiflug. Die spritzen direkt in die Schleim. Heute direkt in die Augen rein. Man hat davon gehört, dass mehrfach auch die Intensivstationen dann bemüht werden mussten.
3: Die asiatische Hornisse baut ihre Nester vorwiegend in Hecken, Geräteschuppen oder Dachüberständen. Wer ein Nest sieht, sollte auf keinen Fall versuchen, es selbst zu beseitigen, so Markus Hellkuhl, sondern den örtlichen Imkerverein oder Schädlingsbekämpfer kontaktieren.
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5: In Fettweiß, Linnig und Aldenhoven messen wir aktuell 9 Grad. Es ist ganz schön uselig heute. Der Regen wird aber immer weniger. Morgen zeigt sich die Sonne dann öfter zwischen den Wolken. Schauer sind nur selten und mit 13 bis 17 Grad wird es sogar wieder wärmer.
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5: Achtung auf der A4 Köln-Aachen zwischen Langerwehe und Weißweiler. Da besteht Gefahr durch eine verlorene Ladung. Da liegt ein Stein auf der Fahrbahn. Dann noch ein paar Staumeldungen auf der A1 Köln-Euskirchen zwischen Gleuel und Kreuz Bliesheim. 8 Kilometer stockender Verkehr. Da braucht ihr ungefähr eine Viertelstunde länger. Auf der A4 Aachen-Köln zwischen Kreuz Köln-West und Köln-Eiffeltor. 6 Kilometer Stau. Da eine halbe Stunde drauf. Und auf der A4 Köln-Aachen zwischen Elsdorf und Merzenich. 6 Kilometer Stau. Da 40 Minuten Zeitverlust. Blitzer stehen in Niederzieher, Hochheimstraße, da dürft ihr 30 fahren. Und auf der B56 zwischen Jülich und Niederzieher, da sind 70 erlaubt. Allen unterwegs eine gute Fahrt.
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5: Schön, dass ihr dabei seid.

0: Radio Ruhr hier. Schönen Nachmittag wünsche ich euch. Essen fotografieren im Restaurant ist mittlerweile fast Trendsport für einige. Ein Sterne-Restaurant in Berlin hat jetzt für Schlagzeilen gesorgt, denn ein Gast hatte seine Reservierung storniert. Der Grund? Er fand es doof, dass er da nicht fotografieren durfte. Wie ist das denn bei euch? Fotos vom Essen für die Insta-Story muss sein oder nervt euch das? Wir haben euch mal gefragt.
1: Ich tue das nicht, nein, auch nicht.
2: Ich finde, man sollte einfach das Essen genießen und sich dann darauf konzentrieren. Man muss jetzt auch nicht alles mit der Welt teilen. Außer wenn man selber kocht, dann kann man da wirklich auch stolz drauf sein.
3: Man geht ins Restaurant zu essen und nicht um mit dem Handy am Tisch zu sitzen. Ne? Wenn jeder ein Handy am Tisch hat, das nervt halt.
0: Da kann ich nur zustimmen. Manche machen ja auch ein richtiges Fotoshooting daraus. Ist ja dann irgendwie doch auch nervig, oder?
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Ein echter 90er, Mr. Big mit To Be With You hier bei Radio Ruhr. Und gleich um halb gibt's dann alle Neuigkeiten aus dem Kreis und der Region in den Nachrichten, dann bei meinem Kollegen Oskar Aufenberg.

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1: Mit Oskar Aufenberg. Schönen guten Tag. Die Grundstückspreise in der Stadt Düren sind im letzten Jahr stabil geblieben. Das geht aus dem Bericht des Gutachterausschusses für Grundstückswerte in der Stadt Düren hervor. Zwar ist die Anzahl der Verkäufe im letzten Jahr gesunken, die Preise sind allerdings unverändert geblieben. Wo ihr den Wert von Häusern und Grundstücken im Kreis Düren errechnen könnt, hat uns der Vorsitzende des Gutachterausschusses Thomas Heinz erklärt.
2: Also dafür steht das Informationssystem des Landes, BORIS NRW. Da sind alle Informationen von Bodenrichtwerten über Immobilienrichtwerte, Grundstücksmarktberichte des Gutachterausschusses der Stadt Düren vertreten.
1: Die meisten der Käufer kamen wohl aus der unmittelbaren Umgebung von Düren. Und jetzt weitere Nachrichten in der Zusammenfassung. In Waldfeucht im Kreis Heinsberg ist letzte Nacht ein Ehepaar im eigenen Haus überfallen worden. Laut der Polizei sollen gegen 00:30 Uhr nachts 4 Maskierte in das Einfamilienhaus eingedrungen sein. Die Täter sollen sich dann für etwa 40 Minuten im Haus aufgehalten und das Paar unter Anwendung von Gewalt ausgeraubt haben. Die Unbekannten konnten anschließend mit Bargeld fliehen. Die Polizei hat gestern 11 Wohnungen mutmaßlicher Fußball-Ultras in Köln und Nürnberg durchsucht. Hintergrund der Maßnahme sollen Ermittlungen zu einer verabredeten Schlägerei aus dem Mai des letzten Jahres gewesen sein. Bei den Durchsuchungen seien Mobiltelefone und mutmaßliche Tatkleidung sichergestellt worden. Der Zoll hat heute bundesweite Kontrollen bei Versandunternehmen durchgeführt. Knapp 3000 Beamte sollen dazu im Einsatz gewesen sein, vor allem um Fahrer zu befragen. So wolle man zum Beispiel prüfen, ob die Angestellten den Mindestlohn bekommen und nach Vorschrift versichert sind. Die mittelalterlichen Spuren der Stadt Düren sind im Stadtbild oft erst auf den zweiten Blick zu erkennen. Genau das soll sich jetzt aber ein Stück weit ändern. An der Stürzstraße und der Wallstraße sind dazu 2 neue Informationstafeln zur historischen Stadtbefestigung angebracht worden. Sie geben unter anderem Einblicke in den Spießenturm, die sogenannte Graue Mütze, sowie in einen gut erhaltenen Abschnitt der Stadtmauer nahe des Papiermuseums. Initiiert wurde das Projekt von der Stadtmauer AG des Stiftischen Gymnasiums. Unterstützung gab es dabei unter anderem vom Stadtarchiv und dem Stadtmuseum Düren. Bereits letztes Jahr waren ähnliche Tafeln an weiteren historischen Standorten in Düren installiert worden.
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3: Jetzt zum Abend hin wird der Regen immer weniger. In Nidengen messen wir aktuell 8, bei euch in Düren und Nörvenich 9 Grad. In der Nacht bleibt es meist trocken, die Temperaturen gehen auf Werte um 8 Grad zurück. Morgen zeigt sich die Sonne dann öfter zwischen den Wolken und mit 13 bis 17 Grad wird es wieder wärmer als heute.
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3: Achtung auf der A4 Köln-Aachen zwischen Langerwehe und Weißweiler. Da gibt es ein Schlagloch auf der Fahrbahn. Da ist die Fahrbahn auf 2 Fahrstreifen verengt. Also da bitte langsam fahren. Dann noch ein paar Staumeldungen auf der A4 Aachen-Köln zwischen Kreuzköln-West und Köln-Eifeltor. 6 Kilometer Stau. Da braucht ihr eine halbe Stunde länger. Dann auf der A4 Köln-Aachen zwischen Elsdorf und Merzenich. 6 Kilometer Stau. Da eine Viertelstunde Zeitverlust. Und auf der A61 Koblenz-Mönchengladbach zwischen Zwistal und Erftstadt. 8 Kilometer stockend, da auch eine Viertelstunde drauf. Blitzer stehen in Jülich in der Brunnstraße und Merzenich-Dürener Straße. Allen unterwegs eine gute Fahrt und kommt gut an.

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0: 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Wie sieht's denn bei euch mit den Manieren aus? Legt ihr da Wert drauf oder sagt ihr mir doch egal? Beim Wort Knigge sitzt mir jedenfalls sofort etwas aufrechter da. Höflichkeit, Benehmen, Tischmanieren, all das verbinden wir bis heute mit ihm, Adolf Freiherr von Knigge. Der ist heute vor 230 Jahren gestorben. Aber mal ehrlich, taugen seine Benimmregeln heute eigentlich noch genauso wie damals oder müssten wir sie für 2026 eher ein bisschen updaten?
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2: Seid ihr Knigge-Könige, Benimm-Bachelor, Experten der Etikette? Zum Beispiel nicht ins Wort fallen. Bei Sprachnachrichten schon mal egal. Aber ist es jetzt unhöflich, wenn ich die auf doppelter Geschwindigkeit abhöre? Oder gar nicht abhöre und auf gut Glück mit Herzchen drauf reagiere? Ich weiß es nicht. Meine Freundin hat es noch nicht bemerkt. Oder am Tisch hier gerade sitzen, Ellenbogen runter, Stuhl zurechtrücken, Besteck von außen nach innen nicht rülpsen, pupsen, mit offenem Mund essen. Ja, die Checkliste vor einem Start von einem A380 ist kürzer. Ich bin mit 4 Geschwistern auf dem Dorf aufgewachsen. Da warst du glücklich, wenn du am Ende vom Essen keine Gabel im Bein hattest. Wusstet ihr eigentlich, dass Adolf Freiherr von Knigge, also Mr. Knigge, der Oberknigger, der war ein hohes Tier bei den Illuminati? Ich hab keine Ahnung, was die gemacht haben. Aber ich weiß, Tom Hanks war in dem Film großartig. Und immer dran denken, wer auftritt wie die Axt im Walde, ist bemitleidenswert. Weil wofür gibt's heute Kettensägen?
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Alicia Keys war das mit Girl on Fire hier bei Radio Ruhr. Das war's von mir. Schön, dass ihr dabei wart. Mein Name ist Koray Amanak. Hier übernimmt jetzt mein Kollege Sebastian Puli. Und wenn ihr mögt, hören wir uns morgen wieder. Euch einen schönen Abend.

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1: mit Malte Albrecht. Schönen guten Abend. Laut einer aktuellen Analyse der AOK könnte mehr als die Hälfte aller Krankenhausaufenthalte vermieden oder direkt ambulant erledigt werden. Das würde nicht nur Kosten sparen, sondern auch das Klinikpersonal deutlich entlasten, heißt es in dem neuen Report. Thorsten Adolfs aus dem News-Team, du hast dir die Zahlen genauer angeschaut.
2: Ja, das Wissenschaftliche Institut der AOK sagt, von mehr als 15 Millionen Klinikfällen pro Jahr könnten Millionen Fälle ambulant versorgt werden. Besonders in der inneren Medizin oder bei allgemeinen chirurgischen Eingriffen klappert es oft genauso gut, ohne dass man dafür gleich ein ganzes Bett belegen muss. Das spare dann nicht nur Platz, sondern auch eine Menge Geld, weil die teure Betreuung rund um die Uhr wegfällt. Laut der AOK wäre es eine echte Entlastung für das Gesundheitssystem, wenn Behandlungen öfter nach draußen verlagert würden, statt Patienten stationär aufzunehmen.
1: Und warum passiert das dann bis jetzt so selten, wenn es doch so viele Vorteile bringt?
2: Die AOK sieht das Problem bei der aktuellen Krankenhausreform. Kassenchefin Reimann hat gesagt, das Thema werde bis jetzt nicht konsequent angegangen. Die Reform konzentriere sich zwar darauf, Kliniken stärker zu spezialisieren, sie lasse aber konkrete Schritte zur sogenannten Ambulantisierung fast komplett aus. Dabei sei genau das wegen des akuten Fachkräftemangels in den Kliniken dringend notwendig. Und Reimann fordert von der Politik an dieser Stelle unbedingt nachzubessern. Und die AOK rät, dass wir als Patienten bei anstehenden Eingriffen ruhig mal den Arzt oder die Ärztin fragen sollten, ob das nicht auch ambulant geht.
1: Dankeschön, Thorsten, für die Infos. Und jetzt weitere Nachrichten, kurz und kompakt. Bundeskanzler Merz hat die schwarz-rote Koalition zu ihrem ersten Jahrestag zu Zusammenhalt und Optimismus aufgerufen. Laut einem Regierungssprecher hat Merz in der heutigen Kabinettssitzung ein paar Sätze an die Mitglieder gerichtet. Er habe wörtlich gesagt, es gebe zu dieser Koalition keine Alternative. Die EU ist zuversichtlich, dass es mit den USA schnell einen Kompromiss bei den Autozöllen geben wird. Handelskommissar Šefčovič sagte nach Gesprächen mit Vertretern, beide Seiten müssten das schon im Sommer vereinbarte Zollabkommen umsetzen. US-Präsident Trump hatte letzte Woche angekündigt, Zölle auf Autos und Lastwagen aus der EU von 15% auf 25% zu erhöhen. Fast jeder fünfte junge Erwachsene in Deutschland hat keinen Berufsabschluss. So steht es in einem aktuellen Bericht der Bundesregierung. Demnach haben fast 2,8 Millionen zwischen 20 und 34 Jahren weder eine Berufsausbildung noch einen Hochschulabschluss. Fast zwei Drittel von ihnen haben eine Einwanderungsgeschichte. Der Streit um den Namen Crispy Kebab zwischen der gleichnamigen Bielefelder Kette und Kentucky Fried Chicken ist vom Fastfood-Tisch. Die beiden Unternehmen haben sich geeinigt. Vermittelt hat ein bekannter Schauspieler, der in der Serie Vier Blocks einen Clanchef spielt. Und die Einigung sieht so aus, KFC darf den Namen für das Produkt weiterhin nutzen. Als Entschädigung bekommen Kunden, die bei KFC in Bielefeld einen Döner kaufen, einen Gutschein für einen weiteren Döner bei Crispy Kebab. Die Aktion ist allerdings auf 500 Gutscheine begrenzt. Und das waren die Nachrichten mit Malte Albrecht.
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3: Weiter Temu Frühling. Es regnet sich zwar stellenweise nach und nach aus, abends und nachts nur noch ab und zu mal nass, aber auch morgen dann wieder grau und regnerisch. Eckchen wärmer dafür, bis 16 Grad maximal. Jetzt in der Nacht, da landen wir so bei 6.
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3: Nach wie vor sehr viel los, hier die Staus ab 23 Minuten Wartezeit. A4 Köln Richtung Olpe, da haben wir aktuell zwischen Bergisch Gladbach Refrath und Bergisch Gladbach Bensberg 3 Kilometer Stau, 23 Minuten. A4 Olpe Aachen zwischen Köln-Merheim und Köln-Eifeltor, 8 Kilometer, 24 Minuten. A30 Bad Oeynhausen Richtung Rheine zwischen Nattbergen und Osnabrück-Hellern, 6 Kilometer nach einem Unfall, 55 Minuten Wartezeit aktuell. Und A52 Essen-Düsseldorf, da haben wir zwischen Essen-Rüttenscheid und Breitscheid 6 Kilometer, 33 Minuten. Haltet durch, viel Kraft und kommt gut an.
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3: Sebastian Pulli hier, und wenn ihr gerade noch im Stau festhängt und der Partner sagt, Moment, ich kenne eine Abkürzung, wo ihr genau wisst, es ist mal wieder keine Abkürzung. Vielleicht diesmal einmal um des Friedens willen einfach nur sagen, super Idee, Baby, ich mag diesen Weg, und dann noch zur Bekräftigung singen. Ooh, baby, I love your way. Schönen Abend.

0: So, wir hätten einen Krieg, wir hätten KI, die unsere Arbeitsplätze bedroht, hohe Spritpreise, was noch? Ah, die Hornissen kommen. Ja, klar.
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0: Das Land NRW hat jetzt mehr oder weniger ein Kopfgeld ausgesetzt auf die asiatische Hornisse. Imkerinnen und Imker, die so ein Nest entfernen, bekommen dafür jetzt tatsächlich 150 bis 300 Euro. Aber zäumen wir die Hornisse erstmal von den Fühlern her auf. Kollege Thorsten Ortmann, warum die asiatische Hornisse? Warum ist die ein Problem aktuell?
2: Ja, die asiatische Hornisse breitet sich stark in NRW aus. Allein 2025 wurden 7.300 Exemplare gemeldet. Ein Jahr zuvor waren es nur 1.400. Dazu ist sie hochaggressiv. Und sie greift ziemlich schnell an, wenn sie sich bedroht fühlt, sagt Markus Hellkuhl vom Landesverband Westfälisch-Lippischer Imker.
3: Der Stich ist extrem unangenehm. Der Stachel ist dreimal so lang wie der einer Biene. Die verspritzen auch Gift im Vorbeiflug. Die spritzen direkt in die Schleimhäute, direkt in die Augen rein. Man hat davon gehört, dass mehrfach auch die Intensivstationen dann bemüht werden mussten.
2: Und stößt man auf ein Nest, dann kann es besonders gefährlich werden, weil dann gleich Dutzende Tiere angreifen.
0: Okay, wow. Also im besten Fall werde ich jetzt nicht auf dem Weg zum Discounter von einem wilden Mob attackiert, aber es gibt ja Stellen, da ist es schon riskanter.
2: Ja, man sollte vor allem bei Gartenarbeiten aufpassen und vorher kontrollieren, ob sich ein Nest auf dem Grundstück befindet. Die asiatische Hornisse nistet gerne in Geräteschuppen, unter Dachüberständen oder auch in Sträuchern und Hecken. Nochmal Markus Hellkuhl.
3: Das Primärnest wird dann nachher ungefähr fußballgroß. Die können im Kirschlorbeer sitzen oder in anderen Hecken. Und wenn dort dann beim Frühjahrsschnitt nicht darauf geachtet wird, dass dort Insekten einfliegen und sie dort mit einer Heckenschere durchgehen, dann greifen die sie an.
2: Ja, und wer so ein Nest sieht, der sollte auf gar keinen Fall selbst Hand anlegen, sondern den örtlichen Imkerverein oder Schädlingsbekämpfer kontaktieren.
0: Die asiatische Hornisse ist unterwegs. Klingt fast, als sollte man das Haus am besten nur noch eingewickelt in Luftpolsterfolie verlassen. Aber das Land NRW ist dran. Habt ihr gehört bei uns?

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2: Mit Oskar Auffenberg. Schönen guten Abend. Die Grundstückspreise in der Stadt Düren sind im letzten Jahr stabil geblieben. Das geht aus dem Bericht des Gutachterausschusses für Grundstückswerte in der Stadt Düren hervor. Zwar ist die Anzahl der Verkäufe im letzten Jahr gesunken, die Preise sind dabei allerdings unverändert geblieben. Wo man den Wert von Häusern und Grundstücken im Kreis Düren errechnen kann, hat uns der Vorsitzende des Gutachterausschusses Thomas Heinz erklärt.
3: Also dafür steht das Informationssystem des Landes, BORIS NRW. Da sind alle Informationen von Bodenrichtwerten über Immobilienrichtwerte, Grundstücksmarktberichte des Gutachterausschusses der Stadt Düren vertreten.
2: Die meisten Käufer sollen aus der näheren Umgebung der Stadt Düren gekommen sein. Und jetzt weitere Nachrichten in der Zusammenfassung. Die Polizei hat gestern 11 Wohnungen mutmaßlicher Fußball-Ultras in Köln und Nürnberg durchsucht. Hintergrund der Maßnahmen sollen Ermittlungen zu einer verabredeten Schlägerei aus dem Mai letzten Jahres gewesen sein. Bei den Durchsuchungen seien Mobiltelefone und mutmaßliche Tatkleidung sichergestellt worden. Zwei Insassen eines Autos im Kreis Euskirchen hatten gestern Abend gleich zweimal mit der Polizei zu tun. Der 30-jährige Fahrer wurde bei einer Kontrolle positiv auf Cannabiskonsum getestet und hatte 1,5 Promille. Er kam auf die Wache, sein ebenfalls betrunkener Beifahrer wollte angeblich ein Taxi nehmen. Nur kurze Zeit später stoppten Beamte den Wagen allerdings erneut. Diesmal saß der vorherige Beifahrer am Steuer mit rund 2 Promille. Lieferungen von Paket- oder Kurierdiensten könnten sich heute auch bei uns im Kreis verspäten. Der Zoll hat heute bundesweite Kontrollen bei Versandunternehmen angekündigt. Dabei sollen unter anderem Fahrer befragt werden. So möchte man zum Beispiel prüfen, ob die Angestellten den Mindestlohn bekommen und nach Vorschrift versichert sind. Die mittelalterlichen Spuren in der Stadt Düren sind im Stadtbild oft erst auf den zweiten Blick zu erkennen. Genau das soll sich jetzt aber ein Stück weit ändern. An der Stürzstraße und an der Wallstraße sind dazu 2 neue Informationstafeln zur historischen Stadtbefestigung angebracht worden. Sie geben unter anderem Einblicke in den Spießenturm, die sogenannte Graue Mütze, sowie in einen gut erhaltenen Abschnitt der Stadtmauer nahe des Papiermuseums. Initiiert wurde das Projekt von der Stadtmauer AG des Stiftischen Gymnasiums. Unterstützung gab es unter anderem vom Stadtarchiv und dem Stadtmuseum Düren. Bereits letztes Jahr waren ähnliche Tafeln an weiteren historischen Standorten in Düren installiert worden.
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2: Aufklaren wird der Himmel heute zwar wahrscheinlich nicht mehr, aber immerhin der Regen dürfte deutlich weniger werden. Das setzt sich heute Nacht dann sofort, da bleibt es meistens trocken. Die Temperaturen sinken dabei so auf 8 Grad. Morgen erwarten wir dann deutlich weniger Schauer und hier und da kommt vielleicht sogar mal die Sonne durch. Die Temperaturen sollen morgen auch deutlich frühlingshafter aussehen. Wir erwarten 13 bis 17 Grad. Aktuell ist es aber noch ein bisschen kälter. Wir messen gerade 9 Grad in Linnich, 8 in Kreuzau und Nieding.
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2: Die Situation auf den Autobahnen hat sich wieder so ein bisschen beruhigt. Trotzdem habe ich eine Gefahrmeldung für die A4 in Richtung Aachen. Zwischen Langerwehe und Weißweiler ist die Fahrbahn da aktuell auf 2 Fahrstreifen verengt. Fahrt da also langsam, da meldet der ADAC ein Schlagloch. Und dann haben wir 2 Staus, ebenfalls die A4, aber in Richtung Köln. Zwischen dem Kreuz Köln-West und Köln-Eiffeltor haben wir da 6 Kilometer Stau, dauert rund eine Viertelstunde länger. Und dann noch die A61 in Richtung Mönchengladbach zwischen Weilerswist und Erftstadt. Da staut es sich über 4 Kilometer, kostet euch circa 10 Minuten. Geblitzt wird unter anderem weiterhin in der Hochheimstraße in Hochheim-Stammeln, da gilt Tempo 30. Und auf der B56 zwischen Niederzieh und Jülich in einer Tempo-70-Zone. Passt da ganz besonders auf und kommt alle gut und zügig in den Feierabend.
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5: Hallo, Sebastian Pulli hier und gleich gibt's Du trägst keine Liebe in dir von echt hier mit der legendären Zeile. Du ziehst nervös an deiner Zigarette, du hast das Rauchen wieder angefangen. Also Kim Frank war, als er das gesungen hat, 17. Das heißt, seine vermutlich ähnlich alte Ex im Text, die hat da schon ihren mindestens ersten Versuch der Rauchentwöhnung hinter sich. Mit 17 Jahren. Ja, liebe Kinder, willkommen in den 90ern. Echt gibt's gleich, aber erstmal Leonie mit Don't.

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0: Wie sie sich durch die Register schwingt, wie am besagten Kronleuchter, dem Chandelier. Das ist Sia bei uns.
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0: Jetzt Atze Schröder, der über Kermit spricht und ihm vermutlich zeigt, wo der Frosch die Locken hat.
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3: Ja, nee, ist klar.
4: Wer, wie, was? Der, die, das. Wieso, weshalb, warum? Wer nicht fragt, bleibt dumm. Ja, ne, kennt jeder, oder? Überall auf der Welt. Sesamstraße. Habe ich gerade im spanischen Fernsehen gesehen, hier auf Mallorca. Das läuft echt überall, in 150 Ländern auf der Welt. Ich meine, das ist doch mal ein Hammer. Kermit der Frosch, überall gern gesehen. Ne? Sobald man Kermit sieht, hat man ja gute Laune. Aber jetzt kommt's. Kermit heißt fast überall Kermit. Deutschland, Frankreich, Italien, in Spanien aber nicht. Ja, und da bin ich ja gerade. Hier heißt Kermit Gustavo. Wirklich, kein Scheiß. Kermit heißt hier Gustavo. Gustavo der Frosch, wie geil ist das denn? Da haben wir doch direkt Bock, seinen Urlaub zu verlängern, ne? Oder einen Flamenco-Kurs zu machen. Ach, ich brauche gleich erstmal einen Milchkaffee. Javier, por favor, una habitación doble con leche. Ja, rapido. Komm, jetzt nicht einschlafen.
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1: Mit Malta Ulbricht. Guten Abend. Ermittler sind heute in fast ganz Deutschland gegen junge rechtsextremistische Gruppen vorgegangen. Nach Angaben der Bundesanwaltschaft waren mehr als 600 Polizisten in 12 Bundesländern an der Razzia beteiligt. Weitere Einzelheiten von Thorsten Adolfs.
2: Im Visier stehen 36 junge Leute, die in Gruppen wie Jung und Stark oder der Neuen Deutschen Welle organisiert sein sollen. Der Potsdamer Politologe Christoph Schulze sagte, in den betroffenen Gruppen seien sehr junge Neonazis. Sie würden sich gegen alles wenden, was als links und Antifa wahrgenommen werde und auch gegen die LGBTIQ-Community. Die Größe der Gruppen sei aber durchschaubar. Der Vorwurf wiegt schwer. Es geht um die Bildung einer kriminellen Vereinigung. Die Ermittler werfen einigen der Beschuldigten vor, politisch Andersdenkende oder Menschen, die sie für Pädophile hielten, regelrecht aufgelauert und zusammengeschlagen zu haben. Festgenommen wurde heute zwar niemand. Mit den Durchsuchungen von rund 50 Objekten soll jetzt aber Klarheit in die laufenden Ermittlungen gebracht werden. Es ging vor allem darum, Beweise zu sichern.
1: Und jetzt Meldungen in Kurzform. Kanzler Merz ist unsicher, ob sich die Koalition bei der geplanten Steuerreform einigen kann. Die SPD wolle umverteilen, sagte Merz im ZDF. Die Union sei dagegen, höhere Einkommen zusätzlich zu belasten. Ob man zu einem gemeinsamen Weg finde, sei offen. Nach dem Hantavirus-Ausbruch auf einem Kreuzfahrtschiff wird eine Kontaktperson nach Düsseldorf gebracht. Sie soll in der Uniklinik vorsorglich untersucht werden, teilte das Klinikum mit. Die Person zeige keine Symptome, deshalb gehe man von keiner Infektion aus. Die Stadt Leipzig hat nach der tödlichen Amokfahrt massive Poller an der Stelle aufgebaut, an der das Auto vorgestern in die Fußgängerzone gerast war. Die Maßnahme sei erst einmal zeitlich begrenzt, bis weitere Planungen zur Sicherung der Innenstadt abgeschlossen seien, hieß es. Der FC Bayern träumt in dieser Saison vom Triple. Die Meisterschaft hat man schon, im DFB-Pokal steht man im Finale und da will man auch in der Champions League hin. Dazu brauchen die Bayern im Halbfinal-Rückspiel am Abend zu Hause gegen Paris Saint-Germain aber unbedingt einen Sieg. Werner Baumann mit den weiteren Infos.
3: Das 4:5 vor 8 Tagen in Paris war ein absolutes Spektakel. Danach überschlugen sich Fachpresse und Experten und sprachen von einem der besten Spiele aller Zeiten. Und auch Bayerns Sportvorstand Max Eberl sagte nach der Pleite, das Hinspiel sei pervers geil gewesen. Ob es auch diesmal wieder offensiven Hurra-Stil gibt oder ein taktisch vorsichtiges Abtasten, wird man sehen. Eberl sagt, man habe sich für die DNA entschieden, aktiv Fußball zu spielen. Dafür setzten die Bayern auf ihren über 100-Tore-Sturm mit Kane, Diaz und Olise, die zuletzt in der Liga etwas geschont wurden. Gleichzeitig muss die Defensive natürlich die Pariser Top-Offensive in den Griff bekommen. Wird nicht leicht. Bayern-Trainer Kompanie glaubt trotzdem fest ans Weiterkommen und sagt, es gebe keinen schöneren Moment als den Tag heute.
1: Und das waren die Nachrichten mit Malta Albrecht.
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4: Ah, dazu ist das kleine Schirmchen im Cocktail da, damit es da nicht reinregnet. Ist kein typischer Balkonfrühling aktuell, auch weiter immer wieder nass. Über den Abend und die Nacht kann noch was runterkommen, wenn auch nicht mehr allzu viel. Aber auch morgen dann weiter grau und regnerisch. Bisschen wärmer immerhin dazu, bis 16 Grad maximal kriegen wir. Aber jetzt in der Nacht geht's erstmal runter auf 6.
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4: Immer noch viel los, aber es wird langsam besser hier, die Staus ab 16 Minuten Dauer. A1 Köln-Dortmund zwischen Wuppertal-Ronsdorf und Wuppertal-Langerfeld 3 Kilometer 16 Minuten. A40 Duisburg-Essen zwischen Mülheim-Heißen und Essen-Zentrum 5 Kilometer 26 Minuten. A44 Kassel-Dortmund zwischen Marsberg und Kreuz-Wünneberg-Haaren, da haben wir 4 Kilometer 16 Minuten. Und A52 Essen-Düsseldorf zwischen Essen-Harzopf und Breitscheid 4 Kilometer 25 Minuten. Eine gute Fahrt, kommt gut durch.
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4: Sebastian Pouli hier und es gibt ja Lieder, die sind einfach nicht tot zu spielen. Linkin Park, Emptiness Machine in den deutschen Singlecharts, aktuell auf Platz 40 und seit 85 Wochen durchgehend in den Charts. 1,5 Jahre lang, da kann ein Kind laufen lernen in der Zeit und vielleicht rudimentär mitsingen. Zweites Wort nach Mama, Linkin Park. Hier sind sie, schöne

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1: I'm Still Standing jetzt. Guter Song auch für die Leute, die immer noch im Stau festhängen.
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1: Ja, Daumen gedrückt, dass ihr gut durchkommt. Ironischerweise hat Elton John am ersten Drehtag zum Musikvideo von I'm Still Standing nicht mehr stehen können. Er hat nämlich vorher Party gemacht mit den Jungs von Duran Duran und einer erschreckend großen Menge Wodka Martini und auch Kokain ist wohl im Spiel gewesen. Und dann kam er zum Set komplett dicht und hat stolz gesagt, Lights, Camera, Action, bitte abfahren. Und dann hat er sich nackig ausgezogen und ist auf den Boden rumgerollt. Und dann hat er seinem Manager auch noch mit der Faust ins Gesicht geschlagen, weil er es konnte. Ja, ich weiß ja auch nicht. Das Lied klingt Gott sei Dank ganz anders. Nach einem aufrechten, starken und komplett angezogenen Menschen. Knallersong gibt's jetzt hier.

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1: Mit Oskar Auffenberg. Schönen guten Abend. In Jülich ist in der Nacht wieder ein Castortransport gestartet und später ohne größere Zwischenfälle in Ahaus im Münsterland angekommen. Der Schwerlasttransporter mit Atommüll wurde dabei von zahlreichen Polizeikräften begleitet. Vor Ort in Jülich blieb es laut Polizei weitgehend ruhig. An der Mahnwache der Atomkraftgegner nahmen etwa 10 Menschen teil. Allerdings wurden im Anschluss die Personalien von 3 Personen festgestellt, die sich auffällig am Zaun eines Privathauses verhalten und Fotos gemacht hatten. Auf der Strecke in Richtung Ahaus kam es außerdem wieder zur kurzzeitigen Sperrung. Der Castortransport in der Nacht war jetzt bereits der 3. Insgesamt müssen aber 152 Castorbehälter von Jülich nach Ahaus gebracht werden. Wer heute im Kreis Düren ein Paket erwartet hat, musste darauf vielleicht etwas länger warten. Grund dafür sind bundesweite Schwerpunktkontrollen des Zolls in der Paket- und Kurierbranche. Insgesamt sind laut Generalzolldirektion mehr als 2.900 Zollbeamte im Einsatz, die vor allem große Depots und Verteilzentren kontrollieren. Ziel der Aktion sei es, heute ganz gezielt Fahrer anzusprechen und zu ihrer Beschäftigung zu befragen, sagt der Sprecher des Kölner Zolls Jens Ahland.
2: Denn die Erfahrungen der Vergangenheit zeigen, dass gerade bei denen oft versucht wird, den Mindestlohn zu umgehen. Was nützen 13,90 Euro auf dem Papier, wenn bestimmte Zeiten gar nicht bezahlt werden? Zum Beispiel Wartezeiten vor dem Beladen oder Leerfahrten, wenn alle Pakete ausgeliefert sind. Und darum geht es heute, erste Erkenntnisse zu gewinnen. Denn ganz wichtig, solche Kontrollen sind immer erst der Einstieg in unsere Arbeit.
1: Erste Ergebnisse werden dann Ende der Woche erwartet. Die Grundstückspreise in der Stadt Düren sind im letzten Jahr stabil geblieben. Das geht aus dem Bericht des Gutachterausschusses für Grundstückswerte in der Stadt Düren hervor. Zwar ist die Anzahl der Verkäufe im letzten Jahr gesunken, die Preise sind dabei allerdings unverändert geblieben. Wo man den Wert von Häusern und Grundstücken im Kreis Düren errechnen kann, hat uns der Vorsitzende des Gutachterausschusses Thomas Heinz erklärt.
3: Also dafür steht das Informationssystem des Landes, BORIS NRW. Da sind alle Informationen von Bodenrichtwerten über Immobilienrichtwerte, Grundstücksmarktberichte des Gutachterausschusses der Stadt Düren vertreten.
1: Die meisten Käufer sollen aus der näheren Umgebung der Stadt Düren gekommen sein. Im Kreis Düren sollen sogenannte Kinderfinder-Aufkleber künftig dabei helfen, Kinder im Brandfall schneller retten zu können. Der Kreisfeuerwehrverband hat jetzt 1.000 dieser Aufkleber an den Babybegrüßungsdienst gespendet. Der soll die Aufkleber jetzt an Familien mit Neugeborenen weitergeben. Die Aufkleber markieren Kinderzimmertüren, damit Einsatzkräfte im Ernstfall sofort wissen, wo sie zuerst suchen müssen. Gleichzeitig soll die Aktion Eltern und Kinder für Brandschutz und das richtige Verhalten im Notfall sensibilisieren. Und das waren die Radio Ruhr Nachrichten am Abend mit Oskar Auffenberg.
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1: Aufklaren wird der Himmel heute zwar wahrscheinlich nicht mehr, aber immerhin der Regen dürfte deutlich weniger werden. Das setzt sich heute Nacht dann sofort, da bleibt es meistens trocken. Die Temperaturen sinken dabei so auf 8 Grad. Morgen erwarten wir dann deutlich weniger Schauer und hier und da kommt vielleicht sogar mal die Sonne durch. Die Temperaturen sollen morgen auch deutlich frühlingshafter aussehen. Wir erwarten 13 bis 17 Grad. Aktuell ist es aber noch ein bisschen kälter. Wir messen gerade 9 Grad in Linnich, 8 in Kreuzau und Nieding.
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4: Uselfrühling, auch über den Abend und die Nacht noch hier und da Regen möglich, aber nicht mehr so viel wie über den Tag. Dafür dreht's morgen wieder ein bisschen mehr auf. Viele Wolken und regnerisch bei bis 16 Grad. Jetzt nachts erstmal wie üblich frischer, da landen wir dann so bei 6 Grad. Sebastian Pulli hier und kleine Beleidigungen in der Beziehung halten offenbar frisch. Jetzt gibt's hier Roxette mit Joyride und der Zeile Hello, you fool, I love you. Hallo, du Trottel, du Narr, ich liebe dich. Ja, weiß man gar nicht, ob man mit ihr ins Bett oder zum Scheidungsanwalt möchte. Es ist tatsächlich eine reale Nachricht, die die Frau des Roxette-Songwriters ihm mit einem kleinen Zettelchen aufs Piano geklebt hat. Spoiler, er ist bis heute verheiratet. Also gerne mal probieren, einfach gerne mal heute Abend den Partner begrüßen mit einem sehr fröhlichen Hello.

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0: Two Colors, ganz neue Musik jetzt hier.
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0: Und zwar die frische gemeinsame Single von Niall Horan, der ist bekannt als Mitglied von One Direction, und Miles Smith, der ist bekannt als Feind aller Leute mit einem schlechten TH. Und in ihrem Song Drive Safe geht's um Folgendes, sagt Miles.
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3: Es geht um Unterstützung, dass du deinem Herzen folgst, deine Träume verwirklichst, auch wenn's Angst macht. Den Song mit jemandem zu machen, der genau das getan hat, und ich selbst bin noch mittendrin, es zu tun, hat sich richtig angefühlt.
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0: Und das Lied geht nett nach vorne mit so einer schön kräftig durchgeschrammelten Akustikgitarre im Hintergrund, das ist schön, und einem guten 4-to-the-floor-Beat, also auf 1, 2, 3, 4 immer das Gaspedal der Bassdrum durchgetreten. Drive safe, gute Fahrt.
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1: Ich bin Thomas Bleski. Ein Jahr nach Amtsantritt hat Bundeskanzler Friedrich Merz für eine Fortsetzung der schwarz-roten Koalition bis 2029 geworben. In einer Kabinettssitzung betonte er die gemeinsame staatspolitische Verantwortung und sprach sich für mehr Vertrauen und Optimismus aus. Zugleich wies er Spekulationen über Neuwahlen oder eine Minderheitsregierung zurück. Die Koalition steht jedoch unter Druck. In Umfragen verliert sie an Zustimmung. Eine Mehrheit gilt derzeit als unsicher. Bundeskanzler Merz bewertet den Tankrabatt zur Entlastung der Autofahrer verhalten. Im ZDF sagte er,
2: er funktioniert so leidlich. Ich sehe ja auch die Zahlen, die einige Tankstellen haben wirklich genau um 17 Cent reduziert, andere haben das weniger getan. Nun ist der Markt auch relativ beweglich. Insofern kann man das jetzt auch nicht eins zu eins alles nachvollziehen.
1: Mit Blick auf die Lage an den Energiemärkten und mögliche Folgen des Iran-Konflikts erklärte Merz außerdem, die Bundesregierung beobachte die Entwicklungen genau und sei auf verschiedene Szenarien vorbereitet. Die Kontaktperson eines bestätigten Hantavirus-Falls auf dem Kreuzfahrtschiff Hondius soll in Düsseldorf medizinisch untersucht werden. Nach Angaben des Universitätsklinikums gilt eine Infektion derzeit als unwahrscheinlich.
3: Die Kontaktperson der Verstorbenen sei wohl nicht infiziert, heißt es von der Uniklinik Düsseldorf. Die 65-Jährige zeige derzeit keine Symptome. Ihre Verlegung nach Düsseldorf diene nur vorsorglich der medizinischen Abklärung. Auch zwei Crewmitglieder wurden aus der Luft vom Kreuzfahrtschiff geholt. Sie sind erkrankt und brauchen dringend Behandlung. Dass das Schiff die Kanaren anlaufen soll, sehen Politiker dort kritisch. Spanische Behörden betonen aber, dass es kein Risiko für die Kanaren gebe. Alle verbleibenden Personen auf dem Schiff seien symptomfrei. An Bord gelten zurzeit Corona-artige Sicherheitsmaßnahmen, etwa Abstand halten und Hände desinfizieren. René Thorau, Nachrichtenredaktion.
1: Der US-Medienunternehmer und CNN-Gründer Ted Turner ist im Alter von 87 Jahren gestorben. Nach Angaben von CNN starb Turner in seinem Haus in der Nähe von Tallahassee im Bundesstaat Florida. Er hatte den Nachrichtensender CNN 1980 in Atlanta gegründet und damit das erste 24-Stunden-Nachrichtenformat im Fernsehen etabliert, das den internationalen Nachrichtenjournalismus nachhaltig prägte. Und das waren die Nachrichten mit Thomas Bleskin.
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4: Der Mai macht, was er will, regnet sich zwar ein bisschen aus über den Abend und die Nacht, aber hier und da kann noch immer wieder was runterkommen. Auch morgen dann weiter grau und regnerisch unterm Strich bei bis 16 Grad und jetzt nachts geht's erstmal runter auf 6.
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4: Deutlich ruhiger inzwischen. Einen längeren Stau haben wir noch auf der A2 Hannover-Dortmund, da aktuell zwischen Hamm-Üntrop und Hamm 3 Kilometer 23 Minuten. A40 Dortmund Richtung Essen, zwischen Dortmund-Hombruch und Dortmund-Barob, dichter Verkehr. 4 Minuten, dann A44 Kassel-Dortmund zwischen Marsberg und Kreuz-Wünneberg-Haaren, 3 Kilometer 12 Minuten und A46 Düsseldorf-Wuppertal zwischen Universitätstunnel und Düsseldorf-Holthausen, aktuell 1 Kilometer Stau. Eine gute Fahrt, kommt gut durch.
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4: Hallo, Sebastian Pulli hier und jetzt Marc Forster mit Wir sind groß, dass wir jetzt mal frech machen zum Lied für alle Großen, die aber eine sehr kleine Zielgruppe sind. Als groß gelten nur die oberen 3% in Deutschland, bei den Herren alle ab 1,93 und bei den Frauen alle ab 1,78. Also jetzt nur für uns Riesen, die wir sonst so sehr leiden müssen, unter zu kurzen Bettdecken, Schlimmrücken und Hochwasserhosen. Und auf Konzerten werden wir auch immer angepöbelt, weil wir immer irgendjemandem im Weg stehen. Ja, irgendwo müssen auch wir stehen. Das hier ist nur für uns.

0: Stand das Abendessen eben bei euch nur auf dem Tisch oder auch online?
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0: Früher mussten wir ja richtig lang überlegen, was wir fotografieren, weil so ein Kodak-Filmröhrchen war halt begrenzt und teuer. Vielleicht ist das ja der Grund, warum Onkel Peter heute immer sein Essen postet. Er fühlt dann einfach Grenzenlosigkeit. Der Essenspost als Freiheit. Ja, wie findet ihr das denn, euer Essen online stellen?
2: Also eine Freundin hatte ich tatsächlich mal und ich habe das immer geskippt, weil ich wollte das überhaupt nicht sehen. Das interessiert einfach auch niemanden.
3: Ja, gibt es ein paar Leute, aber stört mich nicht. Dann scrolle ich einfach weiter. Warum soll ich mich darüber aufregen?
2: Also man muss jetzt nicht immer alles teilen. Also ich entfolge auch meistens Leuten auf Instagram, die extrem viel unnötige Sachen in ihre Storys posten.
4: Ich finde es einfach seltsam, sein Essen hochzuladen. Vor allem, weil es halt so viele Menschen auch mit Essstörungen gibt und müssen sie halt nicht unbedingt sehen, was andere Menschen essen.
0: Also Fazit, sein Essen teilen, grundsätzlich super, nur bitte nicht online. Ah, guck mal, Onkel Peter fotografiert schon wieder. Here I go again. Schönen Abend mit Whitesnake jetzt.
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1: Der Frühling im Herbstpelz, weiter Regen möglich über die Nacht, wenn auch nicht mehr ganz so viel wie über den Tag. Aber morgen geht's dann grau und nass weiter. Immerhin ein Eckchen wärmer wird's wieder, bis 16 Grad maximal. In der Nacht jetzt noch eine Ecke frischer, da landen wir bei 6.
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1: Einmal die Staus ab 3 Minuten Dauer aktuell. A2 Oberhausen-Dortmund haben wir zwischen Kreuz Oberhausen und Oberhausen-Königshardt 1 Kilometer 7 Minuten. A2 Hannover-Dortmund zwischen Hamm-Üntrop und Hamm 3 Kilometer 22 Minuten. A30 Osnabrück-Bad Oeynhausen zwischen Bad Oeynhausen-Ost und Kreuzbad Oeynhausen 2 Kilometer. Und die A44 Kassel-Dortmund haben wir noch zwischen Marsberg und Kreuz-Wünneberg-Haaren aktuell 2 Kilometer, knappe 10 Minuten. Eine gute Fahrt.
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1: Sebastian Pulli hier und es gibt Musik, die rauscht so durch, die ist für den Hintergrund da, die funktioniert vor allem dann gut, wenn man gar nicht zuhört. Sie hier ist eine Künstlerin, die liefert exakt das Gegenteil, die fordert, die will, dass man hinhört und es lohnt sich absolut, denn es passiert richtig viel. Musik voller Ideen. Die großartige Ray bei uns, Where is my husband? Schönen Abend euch.

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0: Auch wir alternden Männer müssen ja George Clooney sehr dankbar sein.
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0: Durch ihn haben wir gesehen, dass man auch mit grauen Haaren noch fantastisch aussehen kann. Gut, das Gesicht spielt dann leider auch eine Rolle, aber hey, Hoffnung ist Hoffnung. George Clooney, heute 65 Jahre alt geworden. Übrigens genau wie unser Kinomann Jörg Albrecht. Der muss aber trotzdem arbeiten und gratulieren.
2: Na, erinnert sich noch jemand an George Clooney? Okay, das ist vielleicht ein klein wenig übertrieben, aber der Mann hat sich zuletzt ziemlich rar gemacht. Zumindest im Kino. Sein neuester Film, Jay Kelly, läuft bei Netflix.
3: Was sagen Sie zu dem Vorwurf, Sie spielen immer nur sich selbst?
4: Wissen Sie, wie schwer es ist, man selbst zu sein?
2: Clooney spielt einen Hollywood-Star. Und Clooney kann sich noch sehr gut daran erinnern, dass der Erfolg bei ihm lange hat auf sich warten lassen.
5: It was 1982, when I wanted to move out to LA.
2: Es war 1982, erinnert er sich. Mit einer alten Rostlaube sei er nach L.A. gekommen, wo ihm dann sein Wagen verrickt ist. Also habe er sich ein Fahrrad besorgt, mit dem sei er durch die Stadt von Casting zu Casting gefahren. Aller Anfang ist schwer. Er dreht Filmperlen wie Grizzly 2 und Die Rückkehr der Killer-Tomaten, bis er sich dann einen weißen Kittel überzieht.
6: Wir werden in den nächsten paar Tagen sehr eng zusammenbauen.
7: So eng wie Sie denken nun auch wieder nicht, Dr. Ross.
2: Clooney wird der Kinderarzt Dr. Ross in Emergency Room. Und jetzt läuft es für ihn. Erst im Fernsehen, später dann im Kino mit Out of Sight, Der Sturm und der Oceans-Filmreihe.
8: Willst du mal wieder nach Vegas?
9: Sag bloß, du willst dein Casino ausräumen.
2: Zwei Oscars hat er gewonnen und seit unglaublichen 20 Jahren einen fetten Werbedeal als Kaffeeonkel.
10: George Clooney is inside!
11: Nespresso. What else?
2: Was sonst noch? Na zum Beispiel, dass der einst begehrteste Junggeselle der Welt seit 2013 in festen Händen ist.
12: There is no question.
2: Amal habe sein Leben komplett verändert.
12: Changed everything.
2: Und die Zukunft? Was macht ein George Clooney mit 65? Sich wohl noch rarer im Kino. Immerhin, ein neuer Oceans-Film ist in Arbeit. Aber er würde nicht mehr einer Karriere hinterherjagen, so Clooney in einem Interview vor kurzem. Er wolle lieber Dinge tun, die ihm wirklich wichtig sind. Darauf konzentriere er sich.
13: I'm not chasing a career anymore, because you get to spend time working on things that matter. To you, at least. That's where my focus is.
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1: Ich bin Ursula Winkler. Bundeskanzler Merz zieht eine gemischte Bilanz seines ersten Amtsjahres und setzt wegen der schwachen Umfragewerte auf wieder wachsende Zustimmung für die schwarz-rote Koalition. Das machte er in der ZDF-Sendung Was nun, Herr Merz, deutlich.
2: Wenn wir jetzt in den Umfragen bei 24% liegen oder sogar noch schlechter, dann ist das völlig inakzeptabel für das Selbstbewusstsein der CDU. Dass viele dann in der Partei auch sagen, was ist da los, geht das nicht besser? Übrigens bei der SPD nicht weniger schwierig. Die SPD steht bei 14%, zum Teil bei 12%. Wir müssen den Anspruch haben, die Mehrheit der Bevölkerung in diesen beiden Parteien oder in der Union und in der SPD gemeinsam auch die Mehrheit wieder zu erreichen.
1: Kanzler Merz im ZDF. US-Präsident Trump sieht die USA nach eigenen Worten kurz vor einer Einigung mit dem Iran. Man sei sehr nah dran, sagte er dem US-Sender PBS. Eine Einigung könne möglicherweise noch vor seiner für kommende Woche geplanten China-Reise zustande kommen. Falls es keinen Deal gäbe, müsse man wieder damit anfangen, den Iran in Grund und Boden zu bombardieren, so Trump. Nach übereinstimmenden US-Medienberichten arbeiten Washington und Teheran mit Vermittlern an einer Absichtserklärung. Das Papier soll einen 30-Tage-Rahmen für Verhandlungen schaffen und den Krieg formell beenden. Man bekommt eine Wohnung nicht, weil der Name ausländisch klingt. Oder man wird wegen des Alters bei der Jobsuche aussortiert. Solche Fälle möglicher Diskriminierung gibt es viele. Jetzt sollen Betroffene dagegen bessere rechtliche Möglichkeiten bekommen. An einem neuen Gesetzentwurf der Regierung gibt es aber deutliche Kritik.
3: Das Gesetz soll vor allem die Frist verlängern, in der Diskriminierte Ansprüche geltend machen können, von 2 auf 4 Monate. Das sei immer noch viel zu kurz, sagt die Antidiskriminierungsbeauftragte des Bundes, Ferda Ataman. Andere EU-Staaten ließen da bis zu 5 Jahre Zeit. Und außerdem müsse das Gesetz auch für staatliche Stellen gelten, so Ataman. Es könne nicht sein, dass Menschen beim Einkaufen im Supermarkt besser vor Diskriminierung geschützt seien als im Umgang mit Ämtern, Behörden, Polizei und Justiz. Ronny Thorau, Berlin.
1: Fast jeder 5. junge Mensch hat keinen Berufsabschluss. Das geht aus dem jährlichen Berufsbildungsbericht hervor. Knapp 2,8 Millionen Erwachsene zwischen 20 und 34 Jahren sind sogenannte Ungelernte. Knapp 1,7 Millionen davon seien der Personengruppe mit Einwanderungsgeschichte zuzuordnen, steht in dem Bericht. Und das waren die Nachrichten mit Ursula Winkler.
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4: Ah, dazu ist das kleine Schirmchen im Cocktail da, damit es da nicht reinregnet. Ist kein typischer Balkonfrühling aktuell, auch weiter immer wieder nass. Über den Abend und die Nacht kann noch was runterkommen, wenn auch nicht mehr allzu viel. Aber auch morgen dann weiter grau und regnerisch. Bisschen wärmer immerhin dazu, bis 16 Grad maximal kriegen wir. Aber jetzt in der Nacht geht's erstmal runter auf 6.
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4: Zumindest für die Zeit doch noch einiges los. A2 Oberhausen-Dortmund zwischen Kreuz Oberhausen und Bottrop 2 Kilometer, knappe Viertelstunde. Ziemlich lang steht ihr auf der A2 Hannover-Dortmund zwischen Hamm-Üntrop und Hamm, 3 Kilometer, 40 Minuten plus. A2 Dortmund-Oberhausen zwischen Bottrop und Oberhausen-Königshardt, 1 Kilometer, 4 Minuten. Dann A44 Dortmund-Kassel zwischen Kreuz-Wünneberg-Haaren und Lichtenau-Westfalen, 2 Kilometer, 5 Minuten. Und die A46 haben wir noch Düsseldorf-Wuppertal, aktuell zwischen Wuppertal-Elberfeld und Wuppertal-Barmen, 1 Kilometer, 5 Minuten.
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4: Sebastian Pulli hier. Ja, Frühling ist ein bisschen grau, Spritpreise sind weiter hoch genug. Aber es könnte uns sogar das eigene Haus überm Kopf wegbrennen, wenn da so ein Song um die Ecke kommt. Das wissen Songwriter, der anfängt mit so einem fröhlichen Typ, Typ, Typ, Typ, Tüdü. Also wer fängt da nicht an, sogar im Feuer beglückt zu tanzen? Bruno

0: Bell, Book and Candle. Mal kurz klären, worum es eigentlich geht in dem Song.
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0: Denn was singt die Frau denn da eigentlich im Refrain? Ich habe als Kind, als herauskam im Jahr 98, immer gedacht, sie singt halt Lehio, Lehio, Lehio. Ja, dreimal Lehio, Alaaf zusammen und dann Remains Must Grow, dachte ich. Remains kannte ich nicht als Wort, habe ich gedacht, das ist halt der Junge, der in dem Video durch das Maisfeld rennt und der muss halt wachsen. Ja, es stellt sich raus, Überraschung, ist alles völlig falsch. In Wahrheit singt sie, lass deine Begeisterung wachsen. Let your amazement grow. Hier zum Vergleich. Ja, ist auch völlig klar, wie kann man das nicht daraus hören? Aber hey, Text ist auch ziemlich egal, solange gut klingt. Hier auch vielleicht, The Props. Der Song heißt Selama. Ja, keine Ahnung, aber viel

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1: Uselfrühling, auch über den Abend und die Nacht noch hier und da Regen möglich, aber nicht mehr so viel wie über den Tag. Dafür dreht's morgen wieder ein bisschen mehr auf. Viele Wolken und regnerisch bei bis 16 Grad. Jetzt nachts erstmal wie üblich frischer, da landen wir dann so bei 6 Grad.
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1: So, ein Stau noch übrig. Es geht doch A2 Hannover Richtung Dortmund zwischen Hamm-Üntrop und Hamm 3 Kilometer. Bisschen länger müsst ihr leider schon stehen. Knappe Viertelstunde. Gute Fahrt, kommt gut durch.
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1: Sebastian Pulli hier und damals um die Jahrtausendwende rum. Da kam ja eine neue Künstlerin ums Eck, die den Gesangsstil des Knödelns perfektioniert hat. Klang immer, als säße jederzeit ein kleiner, dicker Mann in ihrem Hals, an dem sie vorbeisingen muss. Anastasia. So, und dann dachten wir, wir hätten jetzt alles gehört in Sachen Knödelperfektion. Und dann kam ein Jahr später Shakira. Toll. Hören wir gleich. Wherever, whenever. Aber erstmal auf den Back. Schönen Abend.

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0: Bringen wir uns mal politisch auf den neuesten Stand in leicht verdaulich.
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0: Denn in rund einem Jahr haben wir Landtagswahlen in NRW. Es ist ja gut, wenn wir bis dahin im Thema sind. Politikexperte und Landtagsstudioleiter Hosena Sjandi, du guckst jetzt erstmal auf den Ist-Zustand bei den Parteien. Drösel uns gerne mal auf, wie da denn die Lage ist.
2: Sie ist sehr, sehr unterschiedlich. Die CDU ist aktuell ja Regierungspartei, stellt den Ministerpräsidenten, hat also den Amtsbonus. In den jüngsten Umfragen schneidet sie auch als stärkste Kraft ab. Direkt danach landet in einer Umfrage der NRW-Zeitungen die AfD auf Platz 2, auf Platz 3 die Grünen, auf Platz 4 die SPD und als fünfte Partei hätte die Linke Chancen, in den Landtag einzuziehen. Die FDP würde es nach dieser Umfrage gar nicht erst in den Landtag schaffen.
0: Was meinst du, wer hat die besten Chancen?
2: Das ist sehr schwer zu sagen. Die CDU startet ja mit Vorteil durch den Amtsinhaber, aber sie ist nicht unantastbar. Bei jeder Wahl, die ich bisher erlebt habe, hat sich erst wenige Wochen vorher gezeigt, ob es eine Wechselstimmung gibt und dann ging es sehr, sehr schnell. Man muss sagen, dass die SPD große Probleme in NRW hat, obwohl sie historisch hier immer schon sehr stark war. Die Grünen, die schwimmen immer irgendwie so mit, aber ihr Kernthema, das Klima, ist aus dem Fokus geraten. Die AfD erlebt in ganz Deutschland gerade Aufwind, das zeigt sich auch bei uns. Und für die FDP muss ich sagen, schafft sie es nicht mehr in den NRW-Landtag, dann sehe ich kaum Chancen, dass sie es nochmal in den Bundestag schafft.
0: Ja, also RIP-FDP vielleicht in einem Jahr bei der Landtagswahl in NRW, aber wie gesagt, bis dahin kann sich natürlich auch noch richtig viel ändern. Schönen Abend euch mit Taylor Swift.
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0: für die müden Red Eyes.
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0: Also die Gefahr an Social Media ist ja, neben sehr, sehr vielen anderen Gefahren, dass man Sachen nur noch macht, damit andere sehen, dass man Sachen macht. Stichwort Fotos und Videos teilen und dann natürlich der Klassiker, und da sprechen wir heute den ganzen Tag drüber, das Essen fotografieren. Ja, macht ihr das?
2: Ich tue das nicht, nein.
3: Auch nicht.
4: Ich finde, man sollte einfach das Essen genießen und sich dann darauf konzentrieren. Man muss jetzt auch nicht alles mit der Welt teilen. Außer wenn man selber kocht, dann kann man da wirklich auch stolz drauf sein.
5: Man geht ins Restaurant, um zu essen und nicht um mit dem Handy am Tisch zu sitzen. Ne? Wenn jeder ein Handy am Tisch hat, das nervt halt.
0: Ja, stimmt jeder zu, der gerade nicht aufs Handy guckt. War jetzt aber auch genug Aufmerksamkeit am Stück wieder. Ne? Schnell nächstes Reel, hier Lionel Richie.

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0: Von The Second Voice. Es ist ein Song, wo doch ab und zu mal gelitten wird. Hier. Ich sag mal jetzt um die Uhrzeit, ne? Wenn man auf dem Sofa liegt und man ist fast eingeschlafen und dann muss man aber doch wieder hoch, weil man Zähne putzen muss, dann macht man, glaube ich, auch dieses Geräusch. Also stellen wir uns einfach vor, in dem Song geht es nicht etwa wie beabsichtigt um sexy Tanzen auf dem Dancefloor, sondern um müde auf dem Sofa liegen und nicht hochkommen. So heißt der Song auch, Let Me Be, lass mich in Ruhe. Ich will heute nicht mehr Zähne putzen, ich mach morgen wieder.

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1: Ich bin Ursula Winkler. Die schwarz-rote Koalition ist seit einem Jahr im Amt. Unionsfraktionschef Spahn sieht sie unter Einigungsdruck bei zentralen Reformen. Er zeigte sich diesbezüglich aber auch zuversichtlich. Wirtschaftswachstum zu erzeugen, wertete Spahn in der ARD-Sendung Maischberger als zentrale Aufgabe. Unheimlich viele Menschen müssten schauen, dass sie über die Runden kommen. Die Kaufkraft sei seit 6-7 Jahren nicht gestiegen, sagte Spahn. Deutschland sei ärmer geworden. Das spürten die Leute beim Einkaufen und an der Tankstelle im Alltag. Wie viele Steuern nimmt der Staat in den kommenden Jahren voraussichtlich ein? Bundesfinanzminister Klingbeil stellt am Nachmittag die Ergebnisse der aktuellen Steuerschätzung vor. Sie prognostiziert die Steuereinnahmen von Bund, Ländern und Kommunen bis 2030.
2: Die Bundesregierung hatte wegen der wirtschaftlichen Folgen des Irankriegs zuletzt ihre Konjunkturprognose halbiert und erwartet in diesem Jahr nur noch ein Mini-Wachstum von 0,5%. Die aktuelle Steuerschätzung ist vor allem auch wichtig für die Planungen des neuen Haushalts. Laut einem ersten Entwurf sind im kommenden Jahr im Kernhaushalt Ausgaben von über 543 Milliarden Euro vorgesehen. Und trotz geplanter Einsparungen und Kürzungen soll die Neuverschuldung auf über 110 Milliarden Euro ansteigen. Derzeit sind die Ministerien dran, um weitere Sparmaßnahmen vorzulegen. Tine Klimach, Berlin.
1: Die Behörden sind gegen junge Neonazis vorgegangen. Die Polizei durchsuchte Objekte in 12 Bundesländern. 36 Menschen wirft die Bundesanwaltschaft die Bildung oder Mitgliedschaft in den kriminellen Vereinigungen Jung und Stark sowie Deutsche Jugend voran vor.
3: Die meisten der 36 Beschuldigten stammen laut Bundesanwaltschaft aus NRW, gefolgt von Brandenburg und Sachsen. Der Jüngste soll 16 Jahre alt sein. Bundesinnenminister Dobrindt erklärte zu den Durchsuchungen, diese rechtsextremen Jugendgruppen riefen zu Gewalt auf und beteiligten sich an Gewaltaktionen gegenüber politischen Gegnern. Gemeint sind körperliche Angriffe auf Mitglieder der linken Szene oder Störaktionen und Angriffe bei Events wie dem Christopher Street Day. Festnahmen soll es bei den Razzien nicht gegeben haben. Es sei zunächst darum gegangen, Verdachtsmomente aufzuklären. René Tochau, Berlin.
1: Zum Fußball. Der FC Bayern hat das Champions-League-Finale verpasst. Die Münchner kamen im Halbfinal-Rückspiel gegen Paris Saint-Germain daheim nicht über ein 1:1 Unentschieden hinaus. Das Hinspiel hatten die Franzosen mit 5:4 gewonnen.
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4: Viele Wolken am Himmel, aber meistens kommen wir trocken durch diese Nacht. Kühl ist es bei Werten zwischen 6 und 9 Grad. Morgen geht es dann grau weiter. Im Nordwesten eher trocken, im Süden kann es auch mal einen Schauer geben. Immerhin kommen wir dann auch wieder auf 16 Grad. Am Freitag dann freundlicher und mehr Sonne.
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5: Hier die aktuelle Verkehrslage. A1 Münster-Köln zwischen Unna und Schwerte 1 Kilometer Stau. Weiterhin auf der A30 Osnabrück-Bad Oeynhausen zwischen Bad Oeynhausen-Ost und Kreuz-Bad Oeynhausen 2 Kilometer stockender Verkehr. Und zusätzlich auf der A448 Dortmund-Witten-Bochum-West zwischen Kreuz Dortmund-Witten und Witten-Stockum 3 Kilometer zähfließender Verkehr. Wir wünschen allen unterwegs gute Fahrt.
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4: Hallo zusammen, Claudia Löhrs hier. Clock, Clock, Out of the Dark. Sehr, sehr coole Nummer, spiele ich euch gleich. Vorher noch die neue von Alle Farben, Baby Goodbye.

0: Clock, Clock und Out of the Dark. Ja, wer weiß, vielleicht feiert er ja immer noch, ne? Ist ja erst Viertelstunde nach Mitternacht. George Clooney hatte gestern Geburtstag, der ist 65 geworden. Dass er ein bisschen in die Jahre gekommen ist, hat er übrigens daran gemerkt, dass er vermehrt Werbung für Seniorenwindel jetzt bekommen hat. Das hat er die Tage mal erzählt. Unser Kinomann Jörg Albrecht sagt nachträglich nochmal herzlichen Glückwunsch.
1: Na, erinnert sich noch jemand an George Clooney? Okay, das ist vielleicht ein klein wenig übertrieben, aber der Mann hat sich zuletzt ziemlich rar gemacht. Zumindest im Kino. Sein neuester Film, Jay Kelly, läuft bei Netflix.
2: Was sagen Sie zu dem Vorwurf, Sie spielen immer nur sich selbst?
3: Wissen Sie, wie schwer es ist, man selbst zu sein?
1: Clooney spielt einen Hollywood-Star. Und Clooney kann sich noch sehr gut daran erinnern, dass der Erfolg bei ihm lange hat auf sich warten lassen.
4: It was 1982, when I wanted to move out to L.A.
1: Es war 1982, erinnert er sich. Mit einer alten Rostlaube sei er nach L.A. gekommen, wo ihm dann sein Wagen verreckt ist. Also habe er sich ein Fahrrad besorgt. Mit dem sei er durch die Stadt von Casting zu Casting gefahren. Aller Anfang ist schwer. Er dreht Filmperlen wie Grizzly 2 und Die Rückkehr der Killer-Tomaten, bis er sich dann einen weißen Kittel überzieht.
5: Wir werden in den nächsten paar Tagen sehr eng zusammenbauen.
6: So eng, wie Sie denken, nun auch wieder nicht, Dr. Ross.
1: Clooney wird der Kinderarzt Dr. Ross in Emergency Room. Und jetzt läuft es für ihn. Erst im Fernsehen, später dann im Kino mit Out of Sight, Der Sturm und der Oceans-Filmreihe.
7: Willst du mal wieder nach Vegas?
8: Sag bloß, du willst dein Casino ausräumen.
1: Zwei Oscars hat er gewonnen und seit unglaublichen 20 Jahren einen fetten Werbedeal als Kaffeeonkel.
9: George Clooney is inside!
10: Nespresso. What else?
1: Was sonst noch? Na, zum Beispiel, dass der einst begehrteste Junggeselle der Welt seit 2013 in festen Händen ist.
11: There is no question.
1: Amal habe sein Leben komplett verändert.
11: Changed everything.
1: Und die Zukunft? Was macht ein George Clooney mit 65? Sich wohl noch rarer im Kino. Immerhin, ein neuer Oceans-Film ist in Arbeit. Aber er würde nicht mehr einer Karriere hinterherjagen, so Clooney in einem Interview vor kurzem. Er wolle lieber Dinge tun, die ihm wirklich wichtig sind. Darauf konzentriere er sich.
12: I'm not chasing a career anymore, because you get to spend time working on things that matter to you at least. That's where my focus is.

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1: Das Regengebiet von gestern ist durch. Die Nacht ist weitgehend trocken, aber bewölkt. Temperaturen liegen bei 6 bis 9 Grad. Im Bergland dann wir bei 4 Grad. Morgen dann meistens grau am Himmel. Im Süden kann es auch mal einen Schauer geben. Aber es wird schon wärmer. Bei bis zu 16 Grad landen wir morgen. Zum Wochenende hin dann freundlicher und mehr Sonne.
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2: A30 Osnabrück-Bad Oeynhausen. Zwischen Bad Oeynhausen-Ost und Kreuzbad Oeynhausen 2 Kilometer Stau. Und A448 Dortmund-Witten-Bochum-West. Zwischen Kreuz Dortmund-Witten und Witten-Stockum 3 Kilometer stockender Verkehr. Wir wünschen allen unterwegs gute Fahrt.
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1: Tja, wenigstens schifft es nicht mehr so wie gestern den ganzen Tag über. Kommt gut und trocken durch die Nacht, Claudia Löhr. Hallo zusammen.

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0: Bebe Rexha ist das. Ihr habt es wahrscheinlich erkannt, da steckt ein 90er Dance-Hit dahinter. Von Faithless Insomnia, jetzt gecovert und neu rausgebracht. Gleich für euch die neue Single von Mark Forster.
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3: Ja, nee, ist klar.
4: Wer, wie, was? Der, die, das, wieso, weshalb, warum? Wer nicht fragt, bleibt dumm. Ja, ne, kennt jeder, oder? Überall auf der Welt, Sesamstraße, habe ich gerade im spanischen Fernsehen gesehen, hier auf Mallorca. Das läuft echt überall, in 150 Ländern auf der Welt. Ich meine, das ist doch mal ein Hammer. Kermit der Frosch, überall gern gesehen. Ne? Sobald man Kermit sieht, hat man ja gute Laune. Aber jetzt kommt's. Kermit heißt fast überall Kermit. Deutschland, Frankreich, Italien, in Spanien aber nicht. Ja, und da bin ich ja gerade. Hier heißt Kermit Gustavo. Wirklich, kein Scheiß. Kermit heißt hier Gustavo. Gustavo der Frosch, wie geil ist das denn? Da hat man doch direkt Bock, seinen Urlaub zu verlängern, ne? Oder einen Flamenco-Kurs zu machen. Ach, ich brauche gleich erstmal einen Milchkaffee. Javier, por favor. Un habitación doble con leche. Ja, rapido. Komm, jetzt nie einschlafen.
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1: Ich bin Ursula Winkler. Die schwarz-rote Koalition ist seit einem Jahr im Amt. Unionsfraktionschef Spahn sieht sie unter Einigungsdruck bei zentralen Reformen. Er zeigte sich diesbezüglich aber auch zuversichtlich. Wirtschaftswachstum zu erzeugen, wertete Spahn in der ARD-Sendung Maischberger als zentrale Aufgabe. Unheimlich viele Menschen müssten schauen, dass sie über die Runden kommen. Die Kaufkraft sei seit 6-7 Jahren nicht gestiegen, sagte Spahn. Deutschland sei ärmer geworden. Das spürten die Leute beim Einkaufen und an der Tankstelle im Alltag. Wie viele Steuern nimmt der Staat in den kommenden Jahren voraussichtlich ein? Bundesfinanzminister Klingbeil stellt am Nachmittag die Ergebnisse der aktuellen Steuerschätzung vor. Sie prognostiziert die Steuereinnahmen von Bund, Ländern und Kommunen bis 2030.
2: Die Bundesregierung hatte wegen der wirtschaftlichen Folgen des Irankriegs zuletzt ihre Konjunkturprognose halbiert und erwartet in diesem Jahr nur noch ein Mini-Wachstum von 0,5%. Die aktuelle Steuerschätzung ist vor allem auch wichtig für die Planungen des neuen Haushalts. Laut einem ersten Entwurf sind im kommenden Jahr im Kernhaushalt Ausgaben von über 543 Milliarden Euro vorgesehen. Und trotz geplanter Einsparungen und Kürzungen soll die Neuverschuldung auf über 110 Milliarden Euro ansteigen. Derzeit sind die Ministerien dran, um weitere Sparmaßnahmen vorzulegen. Tine Klimach, Berlin.
1: Die Behörden sind gegen junge Neonazis vorgegangen. Die Polizei durchsuchte Objekte in 12 Bundesländern. 36 Menschen wirft die Bundesanwaltschaft die Bildung oder Mitgliedschaft in den kriminellen Vereinigungen Jung und Stark sowie Deutsche Jugend voran vor.
3: Die meisten der 36 Beschuldigten stammen laut Bundesanwaltschaft aus NRW, gefolgt von Brandenburg und Sachsen. Der Jüngste soll 16 Jahre alt sein. Bundesinnenminister Dobrindt erklärte zu den Durchsuchungen, diese rechtsextremen Jugendgruppen riefen zu Gewalt auf und beteiligten sich an Gewaltaktionen gegenüber politischen Gegnern. Gemeint sind körperliche Angriffe auf Mitglieder der linken Szene oder Störaktionen und Angriffe bei Events wie dem Christopher Street Day. Festnahmen soll es bei den Razzien nicht gegeben haben. Es sei zunächst darum gegangen, Verdachtsmomente aufzuklären. René Tochau, Berlin.
1: Zum Fußball. Der FC Bayern hat das Champions-League-Finale verpasst. Die Münchner kamen im Halbfinal-Rückspiel gegen Paris Saint-Germain daheim nicht über ein 1:1 Unentschieden hinaus. Das Hinspiel hatten die Franzosen mit 5:4 gewonnen.
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4: Die meisten von uns kommen trocken durch diese Nacht. Der Regen von gestern hat sich verzogen. Es ist relativ frisch, allerdings bei 6 bis 9 Grad. Morgen dann auch viele Wolken am Himmel, aber es bleibt häufig trocken. Im Süden kann es auch mal schauern. Die Temperaturen erholen sich auch allmählich wieder. Morgen dann schon um 16 Grad. Am Wochenende freundlicher und sonniger.
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5: Zurzeit liegen uns keine Meldungen vor. Wir wünschen allen unterwegs gute Fahrt.
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4: Guten Abend, Claudia Löhrs hier, gleich für euch. In dieser halben Stunde noch die neue Single von Lady Gaga und Dutchy. Rapperin aus den USA, die neue Single heißt Runaway und ist aus dem Soundtrack des Films Der Teufel trägt Prada. Gleich für euch im besten Mix. Hier ist erstmal Leonie. Guten Abend.

0: Desiree und Life. Kommt gut durch diese Nacht. Ich weiß nicht, wie es bei euch ist, aber Essen, Fotografieren im Restaurant. So ein leckeres Rumpsteak, fein garniert. Es ist ja mittlerweile fast Trendsport für einige. Ein Sterne-Restaurant in Berlin hat da jetzt für Schlagzeilen gesorgt. Ein Gast hatte nämlich seine Reservierung storniert. Der Grund: Er fand es doof, dass er dort nicht fotografieren durfte in dem Restaurant. Wie ist es bei euch? Fotos vom Essen für die Insta-Story? Muss sein oder nervt
1: das? Ich tue das nicht, nein.
2: Auch nicht.
3: Ich finde, man sollte einfach das Essen genießen und sich dann darauf konzentrieren. Man muss jetzt auch nicht alles mit der Welt teilen. Außer wenn man selber kocht, dann kann man da wirklich auch stolz drauf sein.
4: Man geht ins Restaurant, um zu essen und nicht, um mit dem Handy am Tisch zu sitzen. Ne? Wenn jeder ein Handy am Tisch hat, das nervt halt.
0: Sehr interessant, wir haben uns das rechtlich mal angeschaut. Wenn ihr im Restaurant ein Foto macht und da ist im Hintergrund jemand zu sehen, dann dürft ihr das posten. Ja? Restaurants gelten als öffentlicher Raum, da darfst du eh schon mal grundsätzlich fotografieren. Aber es darf niemand entwürdigt dargestellt werden. Also wenn da sich jemand mit dem Senf beschmiert von oben und unten oder irgendwas, dann dürft ihr das nicht hochladen.
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1: Viele Wolken am Himmel, aber meistens kommen wir trocken durch diese Nacht. Kühl ist es bei Werten zwischen 6 und 9 Grad. Morgen geht es dann grau weiter. Im Nordwesten eher trocken, im Süden kann es auch mal einen Schauer geben. Immerhin kommen wir dann auch wieder auf 16 Grad. Am Freitag dann freundlicher und mehr Sonne.
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2: Zurzeit liegen uns keine Meldungen vor. Wir wünschen allen unterwegs gute Fahrt.
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1: Claudia Löß hier. Hallo, kommt gut durch die Nacht. Die neue Single von Kamrat habe ich gleich für euch. Hug Yourself. Den könnt ihr übrigens demnächst live erleben beim Rainbow Festival in Köln am 27. Juni. Jetzt erstmal Nelly für euch. Hallo zusammen.

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0: die Cranberries und Zombie. Kommt gut durch diese Nacht mit uns. 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
0: Das hier ist neue Musik von You Not Us und Dennis Lloyd.